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0: 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Name: Hermann Anders.
1: Ja, das ist er.
0: Größe: 1,85 Meter.
2: Könnte er sein.
0: Haarfarbe: dunkelblond, Augenfarbe: blau. Besondere Kennzeichen: auffällige Narbe an der linken vorderen Halsseite. Wir haben alle Möglichkeiten ausgeschöpft, den Mann zu suchen, Obersturmführer.
3: Wir haben ihn nicht zu suchen, Obersturmführer Menge, sondern zu finden.

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3: Am Telefon begrüße ich Sam Sprouts aus Regensburg. Eigentlich waren wir fürs Telefon verabredet, aber da wir alle fantastisch aussehen, habe ich mir gedacht, wir machen das Ganze über Zoom. Und da sind wir, Johnny und Joshua. Stellt euch mal vor.
4: Hallo.
5: Hi. Hey, ich bin Joshua. Ich wohne aktuell in Wien tatsächlich. Genau, ich spiele Synthesizer und sing auch in der Band. Genau.
4: Voll. Ich bin der Johnny, ich wohne noch in Regensburg und ich spiele Schlagzeug in der Band.
3: Regensburg ist mir vor allem ein Begriff vom Flirtzinger. Was könnt ihr über Regensburg erzählen?
4: Puh.
5: Ich war 7, 8 Jahre in Regensburg und habe dort so angefangen zu studieren. Und es ist einfach, weiß nicht, eigentlich eine sehr kleine, gemütliche Stadt, würde ich sagen. Also es gibt eine schöne Altstadt und ist so direkt an der Donau gelegen. Das heißt, man ist irgendwie immer am Wasser und kann schnell zum Baden fahren. Und was irgendwie cool ist an Regensburg, obwohl es so klein ist, aber auch, weil es sehr studentisch ist, gibt es eigentlich viel, viel Musik und auch eine coole Indie-Szene. Genau, also es ist immer so, gefühlt sind so viele Bands auf einmal gewachsen und ist immer was los und es gibt so ein paar kleinere Festivals und auch immer das Jazz-Festival, was glaube ich sehr beliebt auch ist, so, wo viele Bands kommen. Genau, also es ist eigentlich immer was los, obwohl es so relativ kompakt ist, würde ich sagen. Genau.
3: Und
5: Genau,
3: Johnny?
5: was aktuell, voll, muss Johnny sagen, was aktuell geht.
4: Ich fand das schon ganz gut zusammengefasst. Ich finde, Regensburg geht für die Größe kulturell echt irgendwie gut was ab. Und wir haben hier coole Bands, immer wieder auch neue junge Bands, die Musik machen. Ich habe auch das Gefühl, es gibt viele Leute, die das annehmen, zu Konzerten gehen. Das ist irgendwie sehr schön. Und was mir noch einfällt, ich glaube, Regensburg hat die höchste Kneipendichte in ganz Bayern. Das merkt man auf jeden Fall auch.
3: Oh, wow, nicht schlecht. Erzählt mal eure Geschichte. Ihr seid ja schon 10 Jahre dabei.
5: Ich habe zusammen mit Jakob und David, die beide Gitarre spielen, eigentlich nachdem ich Abitur gemacht habe, noch damals in der Nähe von München in Erding in so einer kleinen Stadt, haben wir angefangen zu jammen, immer bei Jakobs Eltern noch im Keller. Und wir sind dann eigentlich alle zusammen nach Regensburg gegangen und haben, ja, voll, ich glaube, ja, 2017 dann dort die erste EP aufgenommen, was so ziemlich zufällig war, weil wir haben uns den Proberaum mit Lukas geteilt. Der ist auch immer noch unser Live-Mischer und der hat uns damals gefragt, ob wir Lust haben, mit ihm eine EP zu produzieren und irgendwie hat es dann damit so gestartet. Genau. Und wir haben dann irgendwie konnten nie aufhören, live zu spielen und Songs aufzunehmen und dann hat sich so weiterentwickelt. Genau. Und wir haben jetzt so ein bisschen eine kleine Pause gemacht, weil wir so ein bisschen unterschiedliche Ecken gezogen sind und haben es aber dann ja nicht lange ausgehalten und haben uns jetzt letztes Jahr wieder getroffen und wieder Musik gemacht und waren im Januar im Studio und haben 5 neue Songs aufgenommen, gehen jetzt wieder auf Tour im Oktober. Genau, also wir starten
3: Ja,
5: gerade
3: die
5: wieder so richtig
3: Tourdaten
5: und voll.
3: kann man sich auf der
5: Also
3: Webseite angucken von euch, Sam Sprouts. Wie seid ihr auf den Namen gekommen? Sprossen?
5: Es war, eigentlich waren wir so ein bisschen im Gartenthema einfach unterwegs und fanden irgendwie die Idee ganz cool, dass, also wir waren noch relativ jung, so als der Name entstanden ist und auch, dass sowohl das was bedeuten kann, was, dass wir wachsen, so in unserem musikalischen Sein oder auch zusammen einfach als Gruppe wachsen und fanden irgendwie die Idee cool, dass jeder Song wie so ein kleiner Samen ist oder wie so eine Sprosse, der so in den Kopf von den Menschen so wachsen kann und vielleicht mit jedem Mal hören zu was anderem wird. Und so jeder Song ist so, weiß nicht, wie so eine neue Pflanze in dem Garten von Sam Sprouts, ein bisschen war die Idee, genau.
3: Eure Musik wird im Internet als Dream Pop beschrieben. Wie würdet ihr sie beschreiben? Was gibt es für Vorbilder?
5: Was würdest du sagen, Johnny?
4: Also ich finde Dreampop passt schon eh ganz gut. Ich glaube, dass wir uns irgendwo im Indie bewegen, ist eh klar. Und Vorbilder hat wahrscheinlich jeder auch ein paar persönliche eigene. Ich weiß, wir zusammen ganz gerne. Ich glaube, wo wir letztens auf Konzerten waren, war Mac DeMarco, Josh und ich waren auf einem Manor Trust Konzert. Das sind irgendwie die ersten Dinge, die mir einfallen. Sind, glaube ich, auch alle Tame Impala Fans. Das sind so die letzten Sachen, die mir irgendwie einfallen, wo wir zusammen auf jeden Fall so nennen, glaube ich, alle das ganz gerne mögen und so gemeinsame Interessen haben. Aber ich glaube schon, dass auch jeder eigene Sachen gerne mag und so seine Nischen hat.
3: Tame Impala und Mac DeMarco finde ich auch ziemlich geil. Was hast du noch, Joshua? Was kannst du anbieten?
5: Das finde ich auf jeden Fall cool. Ich würde noch sagen, also auch so classy halt Strokes. Irgendwie immer cool. Finde auch wir, weiß ich, früher war es auch viel so norwegische Indie-Bands, so wie Kack Motherfucker oder sowas. Oder gibt es jetzt auch Smerz, so eine relativ neue Band, die ganz cool ist, so die sehr vibey klingen. Voll. Und so, genau wie Manor Trust oder Mac DeMarco, so kanadische Musikszene ist auch immer sehr cool. Irgendwie gibt
3: Da
5: es auch
3: finde ich
5: so
3: auch
5: Homies.
3: einiges sehr, sehr interessant, ja. Ihr seid auch sehr interessant, sehr international mit eurer Musik aufgestellt. Es gibt ein paar französische Titel, zumindest die EP hieß so und hattet Erfolg in Südafrika. Wie ist das denn gekommen?
5: Ja, das war, also danke Internet, glaube ich, einfach. Ich weiß nicht,
3: Es setzt sich durch.
5: irgendwie passiert es ja so relativ random, oder es war dann auch, letztens war ein Song, den wir eigentlich schon vor 4 Jahren rausgebracht haben, wird jetzt auf einmal in Südkorea viel gehört oder so. Also es passiert immer so dann ganz, ganz verrückt, so random poppt es auf und man checkt es dann auch gar nicht, wie das
4: Das wusste ich gar nicht.
5: passiert ist. Ja. Und irgendwie ist, also auch danke so an unseren Booker, unseren Manager Mark heißt der, Mark Liebscher. Und der schickt auch immer gerne so den Song viel rum und auch, so der ist so auch sehr begeistert und enthusiastisch, was uns angeht. Und ja, voll, schaut auch sehr viel international und schickt es dann an kleine Radios und so. Und manchmal passiert dann was und voll ist immer voll schön und spannend. Genau, das ist dann so auf der anderen Weltkugel, Seite der Weltkugel gehört wird.
3: Na,
5: Genau.
3: ich habe es ja auch bekommen und nach K-Pop kommt dann vielleicht bald Nordkorea.
5: Ja, schwierig. Also ich meine, voll, irgendwie, ich meine, die Menschen, die Bewohner können ja nichts fürs Regime. Voll, wenn sie damit dann irgendwie Glück finden, unsere Musik zu hören, warum nicht? So, ja.
3: Kommen mal zu eurer aktuellen Single, die wollen wir gleich auch sehen, sage ich jetzt mal, da wir uns ja sehen. Guetta heißt die. Das ist ja der David Guetta, der da wahrscheinlich gemeint ist, oder?
5: Richtig, ja. Genau. Ja, das ist so ein bisschen aus, also wir waren tatsächlich in Wien, also wo ich wohne, auch in so einem Studio, in einer Session, mit 2 Produzenten. Und es war so ein bisschen wir haben dann am Anfang noch Kaffee getrunken und dann hat eben der eine Produzent, Filou heißt er, hat erzählt, dass er gerade in Berlin war und eigentlich eine Session gebucht hat mit einer Künstlerin aus UK und die hat dann spontan am Abend davor abgesagt, weil David Guetta sie angerufen hat und sie muss jetzt nach LA kommen und mit ihr eine
4: Oh
5: Session.
4: nein, jetzt ist Joschi weg, oder?
3: Jetzt ist er uns abhanden gekommen, dann erzähl du mal weiter.
4: Okay, also soweit ich war hier nicht dabei leider an der Session, aber ich versuche das zu vervollständigen. Was ich aus Erzählungen weiß, ist, dass eben dann besagte Künstlerin ganz schnell weg musste für die Session von David Guetta. Und ich glaube, aus der Idee ist dann so ein bisschen dieser Text entstanden und das ist natürlich auch eine lustige Story, die sich in alles Mögliche übertragen lässt, aber eigentlich war das quasi das, diese, das, das der, ja, die Story, die dem Song zugrunde liegt.
3: Vielleicht
4: Genau.
3: wurde Joshua jetzt auch gerade von David Guetta
4: Ah, jetzt von
3: angerufen.
4: aus, vielleicht muss er deswegen jetzt schnell weg und wir sehen uns nicht mehr so schnell. Ich hoffe nicht, aber.
3: Er geht jetzt viral. Ja. Was mir bei David Guetta auffällt, ist, dass es ja eigentlich ein alter Sack ist, der für junge Leute Musik macht. Ist ja eigentlich seit vielen Jahren so eine Entwicklung, auch bei Calvin Harris. Was meint ihr
4: Ja.
3: dazu?
4: Ja, ist das so? Also ich muss ehrlich zugeben, dass ich gar nicht so bewandert bin in dem, was bei David Guetta gerade abgeht. Und ich weiß natürlich, dass das passiert. Aber ich habe ehrlich, ich könnte auch keine letzten Releases jetzt irgendwie nennen. Ich habe mir leider wenig auch angehört in letzter Zeit von ihm. Ja, das.
3: Ich kann dir eine nennen, Big Fuck You, das war vor 2 Jahren, die habe ich rauf und runter auf Radio Marabu gespielt, die war ziemlich senkrecht.
4: Okay, das schreibe ich mir gleich auf, den höre ich mir später an, auf jeden Fall.
3: Aber dann hören wir uns jetzt mal Guetta an. Was habt ihr für weitere Pläne? Also Tour ist im Oktober, die Tourdaten auf eurer Webseite einfach eingeben im Internet.
4: Genau, wir kommen auf jeden Fall nach Nürnberg, München, Berlin, Frankfurt, Köln, nach Dortmund, Hamburg. Und jetzt hoffe ich, ich habe nichts vergessen. Und davor releasen wir auf jeden Fall noch 2 Songs. So viel kann ich verraten. Der nächste kommt schon demnächst raus. Und genau, das sind so die Pläne bis jetzt. Und danach mal gucken, wo uns dann der Weg hinführt.
3: Ein Album vielleicht.
4: Wer weiß, toll, vielleicht.
3: Dann hören wir es jetzt. Sam Sprouts, Guetta. Ich bedanke mich bei euch.
4: Vielen Dank dir.

0: Sam Sprouts und Guetta, damit gemeint der französische DJ David Guetta, über den Dirk Michaelis vor über 10 Jahren im Radio Marabu Interview sagte, interessant, dass alte Männer für junge Leute Musik machen. David Guetta sollte am 7. November kommenden Jahres seinen 60. Geburtstag feiern. Rhythmischer Musik durchaus zugeneigt, habe ich mich Titel für Titel neu mit ihm zu befassen, letztlich auch als Musikredakteur. Viele Titel gefallen mir nicht, manche aber so richtig wie der hier.
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0: Aus dem Jahr 2023 sozusagen ein immergrün
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0: Yesterday. Big Fuck You, gefickt, wie wir durch unsere Regimes ja sind. 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
1: Heute in eigener Sache, zu meinem Interview mit Sarah Wagenknecht, hatte ich zusätzlich zur kleinen Audiodatei einen Facebook-Beitrag erstellt, auch mit einem Foto von mir und Egon Krenz.
2: Russland hat Deutschland noch nie angegriffen, noch nie, aber zweimal hat Deutschland Russland angegriffen.
1: Zum Stand 20. September, Sonntag, 8 Uhr, 349 Likes und 256 Kommentare. Nicht weniger auf dem Niveau Mauermörder und Stasi-SED. Ein Roswitha Budde lässt lesen, wenn ich diesen Hass hier lese, wundert mich nicht mehr, was in Deutschland zwischen 1933 und 1945 möglich war.
3: Freundschaft!
1: Kluger Kommentar, unter Umständen sind Bildungsferne und Niveaulosigkeit unsere DNA. Habe ich ja schon ein paar Mal als Witz gemacht, wir hatten vielleicht Goethe und Heine nicht, weil wir Dichter und Denker sind, sondern schlichtweg die Blödesten, die offensichtlich auch nicht verstehen, wenn der Präsident eines fast Nachbarlandes eine persönlich enge Bindung zu uns hat. Da sonstige Facebook-Postings meinerseits nicht annähernd so viele Kommentare nach sich ziehen, kann man hier auch sehr schön nachlesen, wie offensichtlich organisierte Gruppen agieren, Facebook selbst auch zensiert. Unzensiert veröffentlicht von der Weltwoche das neue Gespräch zwischen Roger Köppel und Wladimir Solovyov auf dessen Kanal Solovyov Live in Russland.
4: Roger, wie geht's?
5: Guten Morgen, Wladimir. It's great to be back in the show of the Dark Lord of Russian Propaganda.
1: Das war noch das Geistreichste von Köppel in dem gesamten einstündigen Gespräch. Der Rest zeigt ein erbarmungslos mitleiderregendes Herunterbeten westlicher Propagandanarrative und auch einen brillanten Wladimir Solovyov, der sich in ökonomischen Fragen zu Marxismus bekennt und sehr überlegen den Vorteil humanistischer Bildung herauskehrt, die mich zumindest auch denken lässt, wären getrennte Wege nicht besser? Die Gebildeten beider Teile Deutschlands könnten sich zusammenfinden auf kleineren Gebiet. Die anderen...
6: Ganz Deutschland wird irgendwann, inshallah, voller Moscheen, voller Gebetshäuser sein. Und dagegen, fragt euch das mal, könnt ihr nichts tun. Wir Türken, wir Araber sind stolz auf unser Imperium, was wir hier geschaffen haben.
1: Und das am Tag der Wahl in Mecklenburg-Vorpommern und Berlin am 20. September 2026, einem Sonntag in der kleinen Audiodatei. Irgendwo gab es jetzt auch die Meldung, dass es in München Cafés gibt, die Mädchen im Dirndl nicht mehr einlassen. Und das zur Oktoberfestzeit. Ministerpräsident Markus Söder musste sich das erste Bier von einem Grünen reichen lassen, dem neuen Oberbürgermeister Krause. Das 191. Oktoberfest seit 1950 eröffnet der Münchner Oberbürgermeister dieses...
7: Glockenklang in der Ferne.
1: Wünschen wir dem bayerischen Regenten guten Appetit.
8: Löwenweiße von Löwenbräu. Der Durstbändige.
1: Uns allen eine kleine Trinkpause bei Gedenken an Peter Petrell. Schlapp gemacht mit

0: unserer Kollegin Regina Toss formulierte er in den 90er Jahren eine norddeutsche Nacht.
1: Die Panzertruppen.
0: Heute nicht, liebe Svetlana. Sonntag, das heute auch nicht. Aber Irina publiziert US-amerikanische Medien. Ja, die Iraner sind informiert. Die New York Times wird zitiert. Der Krieg mit dem Iran macht den Winter für manche Amerikaner teurer. Hervorgehoben starker Anstieg der Heizölpreise in den USA. Diese sind um rund 60% gestiegen. Auch zitiert Washington Post. Donald Trump wäre der Verlierer im Krieg gegen den Iran. Es sei keinerlei Perspektive für ein Ende des Krieges in Sicht. Washington Post hebt hervor die Optimismen der Trump-Regierung. Hinsichtlich der Bereitschaft Teherans zu einem Abkommen stehen im völligen Widerspruch zur Realität vor Ort. Das kennen wir ja im Westen. Auch zitiert ein arabischer Forscher. Dieser erklärt, Saudi-Arabien scheitert bei seiner Einschätzung. Der Ansarullah, das sind die jemenitischen Truppen. Hassan Alian heißt dieser Forscher. Er publiziert auf dem Nachrichtensender Al-Ahed. Er hebt hervor die operative Leistungsfähigkeit und die Abschreckungskraft der Ansarullah-Bewegung gegenüber Angriffen Saudi-Arabiens. Die Houthis melden Angriffe auf Riad und Ölanlagen. CNN berichtet, ein von künstlicher Intelligenz, ich ergänze, sogenannter künstlicher Intelligenz, erstellter fehlerhafter US-Geheimdienstbericht führte beinahe zu einem US-Militäreinsatz. Donald Trump kündigt eine Spezialeinheit zur Regulierung der sogenannten künstlichen Intelligenz an, Bericht ORF. Durchbruch im Streit um Grönland. US-Präsident Donald Trump erhofft sich mit dem Abkommen eine dauerhafte Kontrolle über die Insel. Dänemark hofft auf ein Ende von Unsicherheiten. Regierungschefin Mette Frederiksen wird vom ORF zitiert, Aussicht auf ein gutes Abkommen.
2: Fettwinst und Schlappschwänze, lausige Amateure!
0: US-Präsident Donald Trump unterzeichnet ein Sanktionspaket gegen Russland. Das erklärt das Weiße Haus. Und auch beschlossen das 21. Sanktionspaket der Europäischen Union. Russland reagiert mit Einreiseverboten. Dmitri Medvedev reagiert. Westliche Vermögenswerte sollen verstaatlicht werden. In Rede auch Nestlé und die Supermarktkette Orkan. Es berichtet Interfax. Ursula von der Leyen gibt auf X stolz bekannt, ein Telefonanruf genügte und Kiew bekommt mehr Geld. 3,3 Milliarden Euro für Raketen und Drohnen. Antieuropäischer und selbstzerstörerischer geht es nicht. Bezahlen werden wir. Russlanddeutschen verweigert die Bundeswehr laut Bild den Dienst in der deutschen Brigade in Litauen. Sie wären Sicherheitsrisiko. Da schätzt man wohl ein, dass die, die man Russlanddeutsche hieß, keine Vaterlandsverräter sind. Der slowakische Ministerpräsident Robert Fico sieht Kriegstreiber in der NATO, berichtet immerhin der ORF. Der Westen gießt mit seiner Unterstützung für Kiew weiter Öl ins Feuer. Man zitiert, bestimmte Kriegstreiber innerhalb der NATO versuchen, um jeden Preis diesen Krieg zu einem Konflikt zwischen Russland und der NATO zu verwandeln.
3: Kuba did not stay silent when the world needed it.
0: Erneuter Stromausfall auf Kuba, Bericht Tagesschau. Transparenz, Trump-Regierung zu UFOs, das Pentagon öffnet offiziellen Meldeweg für Mitarbeiter.
4: E.T. zu Hause telefonieren.
0: Das erklärt das Ministerium, das Kriegsministerium. Und die Tagesschau erklärt, Donald Trump verweigert dem Kennedy Center die Renovierung. Man beruft sich auf die größten Donald Trump-Hasser in den USA, CNN, die nun auch, ebenfalls Tagesschau, den Zugang zum Weißen Haus verweigert bekommen. Neben CNN auch Springers Politico und MS Now.
5: Sarah kommt.
0: Morgen gibt es hier die Sarah Wagenknecht-Rede vergangener Woche aus Stralsund. Da gucken wir mal, ob sie die 5%-Hürde hat. Bericht mehr vom BSW.
6: 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Hoffe, ich habe was zu erzählen.
0: Eine Kolumne von Hartmut König in der kleinen Audiodatei.
7: Sag mir, wo du stehst.
6: Hallo, liebe Hörer von DDR1, hier ist Hartmut König. Ich glaube, ich soll hier was erzählen. Hört mal hin, wenn ihr wollt. Bis dann.
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0: Angst und Verstand verloren. Eine vorlaute neue Zürcher Zeitung bedauerte, dass Europa sich scheue, Russland klar als Feind zu benennen. So schweige Deutschland zu den Hintermännern des Drohnenanschlags in Leipzig. Welche Schwäche des Platz? Deutscher Diplomaten O-Ton nannte Russland schon längst einen ewigen Feind und Berlins zunächst widerwillig geübte Vorsicht, den Kreml offiziell für den Leipziger Vorfall in Haftung zu nehmen, rührte aus der Blamage russophober Schuldzuweisungen für die Sprengung der Nord Stream Energieadern. Pünktlich zum Weltfriedenstag wurde, ohne Beweise vorzulegen, dieser vergiftete Fall nun doch gern Moskau geschleudert. Wer innen nichts kann, markiert draußen den starken Mann. Das war der Fool und Co. Sich an US-Außenminister Powell erinnern, der im UN-Sicherheitsrat falsche Beweise für den Kriegszug in den Irak vorlegte und sich später dafür schämte, darf bezweifelt werden. Haben die politischen Eliten des Westens Angst und Verstand verloren? wie der einflussreiche russische Analyst Dmitri Trenin im Gespräch mit der Berliner Zeitung meinte, er warf einen pessimistischen Blick auf die Weltlage. Die USA-Regierung, der Normen des Völkerrechts überdrüssig, hat in kalkulierter Entfernung von den Konfliktzonen der Welt die Büchse der Pandora geöffnet. Viele Bürger Russlands verstünden nun, dass es im Ukraine-Krieg nicht mehr allein um den internationalen Status, sondern um die Existenz ihres Staates geht, weil dessen Parzellierung immer wieder in Aggressorenträumen wabert, gewinnen apokalyptische Vorstellungen vom Worst Case, in dem die Sicherheit der Atommacht Russlands vollends ausgehebelt werden soll, eine bedrückende Aktualität. Der sich in einem explosiven Status quo befindende Ukraine-Krieg hat seine Vorgeschichte. Der Bukarester Grundsatzbeschluss der NATO, die Ukraine in das Bündnis aufzunehmen, überschritt jene rote Linie, die Putin auf der Münchner Sicherheitskonferenz gezogen hatte. Indem Merkel und Sarkozy die Einleitung von Beitrittsverhandlungen blockierten, verhinderten sie eine frühere Reaktion Moskaus. Neokons wie die umtriebige US-Diplomatin Victoria Nuland indes arbeiteten auf den Regime-Change hin. Der Maidan-Putsch stürzte den demokratisch gewählten Präsidenten Janukowitsch und installierte eine US-hörige Obrigkeit, die friedenserhaltende Option einer Ukraine als Bindeglied zwischen der Europäischen Union und der Russischen Föderation war vom Tisch gefegt. Die Ereignisse auf der Krim mit dem Marinehafen Sevastopol und im Donbass waren die Folge. Nuland unter Biden, Vize-Außenministerin, steuerte weiter einen scharfen antirussischen Kurs nach der Sprengung der Nord Stream-Leitungen, war ihr Jubelruf verräterisch. Die Minsker Vereinbarungen scheiterten an der Obstruktion des Westens, der Zeit gewinnen wollte, um die Ukraine aufzurüsten. Als nach Kriegsausbruch beide Parteien in Istanbul verhandelten und ein Abkommen greifbar war, rief der britische Premier Johnson mit US-Order Kiew in die Schlacht zurück, und als der Geist von Anchorage noch einmal Hoffnung auf eine Verständigung nährte, wurde er von Zelensky und den nach Kriegsverlängerung strebenden Hardlinern in den USA und der Europäischen Union gelöscht. In der Russophobie der Europäischen Union, so Trenin, nehme Deutschland eine Vorreiterrolle ein. Zwar gäbe es in Russland keinen tief verwurzelten Hass auf die Deutschen, aber man sehe eine Kontinuität in dem Bestreben, Russland zu zerschlagen. Mich bedrückt das. Bedenkt der politische Olymp in Berlin die Warnung des Ex-Generals Harald Kujat, dass es eine Ermessensfrage einer kriegsführenden Seite ist, umfangreiche Unterstützungen an den Gegner als unmittelbare Kriegsbeteiligung anzusehen? Keine Angst, Ivo, Großmanns Sucht pokert gern. Dabei wären Angst vor den Tentakeln des Krieges und Verstand, die Lunte am Erdball durch Friedensdiplomatie zu lösen, die Ultima Ratio einer besonnenen Regierung. Deutschland hat falsch gewählt.
1: Sieben Sonne, sonst Wolken und Schauer, zunehmend sonniger, 16 bis 25 Grad, Tendenz.
5: Herzlich willkommen im meteorologischen Herbst 2026.
8: Mild. Marcello, herzlichen Dank. Schönes Wochenende.

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Sonntagmorgen, Musik, die gefällt auf DDR 1. Das Jugendmagazin Neues Leben, Jahrgang 1978. Im Mai befand sich auf der Rückseite des neuen Lebens Robert Redford. Die Bildserie Robert in Berlin kam zum Abschluss. Vorgestellt wurde Beata Karda und Muck. Hier ist er.

In die Zusammenfassung der Wertungssendung des Jahres 1984 des Rundfunks der DDR am Sonntagvormittag. Prinzip, lass uns die Farben sehen, Platz 10. Platz 9, Elektra nie zuvor. Jessica mit Tino Eisbrenner, ich beobachte dich, die 8. 7, Karat und der Mond schien rot. Ein Lied für die Menschen, Silly auf der 6. 4 Milliarden, in einem Boot auf der 5. Elektra, die Erde lebt, Berluck, die 4. Stern Meißen, was fange ich an, auf der 3, die Pudis auf der 2, das Buch und auf der 1 nochmal mit der Rockerin. Wir wollen spielen, Prinzip, Traumscooter, das war Platz 23.

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Hier ein Blick in die Jahresauswertung. Der Schlagerrevue 1965, Platz 10. Der Mond kann Geschichten erzählen. 10 Oliver, verlorene Liebe auf der 9. Andreas Holm mit dem Bikini-Shake auf der 8. Mein Herz ist ein Kompass der Liebe. Nochmal Andreas Holm, das war sein Jahr. Platz 7, Platz 6. Wann wird es wieder so schön? Rika Deuss. Wiedersehen mit Ina Martell auf der 5. Karin Prohaska, bis zur Hochzeit ist wieder alles gut. Auf der 4, Goldener Mond, Christian Schaffrick auf der 3. Ich suche mir meinen Bräutigam alleine aus. Auf der 2 nochmal Karin Prohaska und Andreas Holm nochmal auf der 1. Ich habe so ein kleines Bild von dir. Karin Prohaska spielen wir, Platz 2 1965. Ich suche mir meinen Bräutigam alleine aus.

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3: In Musik, die gefällt, am Sonntagmorgen. Eine Podium-Diskothek vom Jugendradio DT64. Am 1. Februar 1984, Pat Benatar, Love is a Battlefield, Formel 1, da bleibt was von mir, Love. Helen Schneider, ELO, Four Little Diamonds, Secret Service, Flashback, Georg Kanzler, Trommeltanz, Was ist mit dir, M. Jones Band und Stern Meißen und die C, deine Augen.

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0: Aus einer Podiumdiskothek von Jugendradio DT 64. Am 26. Mai 1983 dabei Flock of Seagulls, Modern Love is Automatic, David Bowie, Let's Dance, Michael Jackson, Beat It, Mad World, Tears for Fears, Ice House, Hey Little Girl, Bubi, Schulrock und FSB, Traveling und Ines Paulke, die Junge, Robert Robinson.

1990 gab es die letzte Jahresauswertung der Wertungssendungen des DDR-Rundfunks. Hier die ersten 10. Herbst in Peking mit Bakschisch-Republik auf der 10. Rockhaus die 9. Tanzen auf der Mauer. Veronika Fischer gelang es mit einem Medley auf die 8 und Maschine und Männer, ein Nachfolgeprojekt der Pudis von Dieter Birr, Du braver Soldat, die 7. Die Skeptiker, Strahlende Zukunft auf der 6 und auf der 5. Viper mit Tomb of Lies. Viper? 4. Für Merlin, After the War 3, Karussell Marie 2, Keimzeit, Irrenhaus und 1, Rockhaus, wohin? Spielen wollen wir die Nummer 19. Eine alte Band war nochmal in die ersten 20 gerutscht. Karat, immer so.

Karat immer so. 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

Die DT64 Podium Diskothek erinnert daran, hier in Musik, die gefällt, auf ihrem DDR1 am Sonntagvormittag. In der Ausgabe 287 vom 20. Dezember 1984 ging es hinein: Meat Love, Modern Girl. Another World waren dabei, Talk Talk, Ich suche sie, Wolfgang Lippert, Alpha Will, Sounds Like a Melody, Komm zurück zu mir, Juckreiz, Wake Me Up Before You Go Go, Wham, Julian Lennon, Too Late for Goodbye und der Hobby-Kosmonaut Thomas Lück.

Unvergessen Thomas Glück und die Musik dazu kam von Dieter Birr, Peter Mayer Orchester. Das waren die Pudis. Mit dem Instrumental von Van Halen 1984 in einer Ausgabe der DT64 Podiumdiskothek aus dem Jahr 1984, Ausgabe Nummer 278 vom 16. August. Die startete mit FWH, heiße Musik, Fotoromanza war dabei, Gianna Nannini, Catch a Goo Goo, Turn Your Back on Me, Love Somebody, Rick Springfield, Real Life, Catch Me I'm Falling. Es gab Magnetic von Earth, Wind and Fire, Zebra, Du hältst mich viel zu fest, Laura Branigan, Self-Control als Instrumental, Believe Me Now, Electric Light Orchestra und CD und Ralle, Maschine war dabei, Tanzen durch die Stadt.

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1: Aus einer Podiumdiskothek von Jugendradio DT64. Am 7. Juli 1983 dabei FKK, Juck Reitz, Petra Zieger, Rock'n'Roll am FKK, Give It Up, Casey and the Sunshine Band, Mike Batt, Love Makes You Crazy, The Clash, Should I Stay or Should I Go, Ice House, Trip Café, Knickerbocker und Biene, Ich will nur zurück zu dir und Bambule. Hier ist ein Karussell, der Text von Kurt Demmler.

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3: In Musik, die gefällt, am Sonntagmorgen eine Podium-Diskothek vom Jugendradio DT64. Am 24. November 1983 Man Without Hats, I Got the Message, Ricky e Poveri, Ciao Italia, Uwe Peschke, Bossa Nova Samba, Gazebo, I Like Chopin, Thomas Luc, Mannequin, Cool and the Gang, Let's Go Dancing, Stand Back, Stevie Nicks und Jörg Hintermit, Bitte, Bitte, Honey. Woo!

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1: Aus einer Podiumdiskothek von Jugendradio DT64. Am 19. Januar 1984, I can't help myself, Eruption. Es gibt für mich kein fremdes Leid. Udo Freudenberg, Wolfgang Ziegler, Pipes of Peace, Paul McCartney, Paul Young, Come Back and Stay, Mitch Ryder, When You Were Mine, Bonnie Tyler, Have You Ever Seen the Rain, Miroslav Tschirpka, Dummes Gefühl und Die Erde lebt.

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Wir erinnern an Wertungssendungen des Rundfunks und des Fernsehens der DDR. Zum Beispiel auch an Bon. Das ist die Ausgabe vom September 1986. Dort mit dabei IC, Wunderland, Petra Zieger und Band Wolkenkinder, Arnulf Wenning, Eisdame, Judith Schüss, Sehnsucht nach einem Bett, Ralf Bosi, Ehe die Liebe stirbt, Lucy, die kleine Insel, Ina Morgenbeck, Es wird heiß und Brigitte Stefan und Meridian, Augenblick.

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3: In Musik, die gefällt, am Sonntagmorgen eine Podiumdiskothek vom Jugendradio DT64. Am 17. Februar 1983 dabei Joe Cocker, Jennifer Warnes, Up Where We Belong, Loverboy, Walking for the Weekend, Schür das Feuer, Heinz-Jürgen Gottschalk, Phil Collins, The Cranberry Love, Dialog tief in mir, Madness, Our House und Alan Parsons Project. Auch Blutiger Sommer, Wolfgang Ziegler und wir.

Die T64 Podiumdiskothek hier in Musik, die gefällt. Ausgabe 286 vom 6. Dezember 1984. Mit dabei Prince und The Revolution, Purple Rain, Dialog, Wer ich bin, Reggae Night, Jimmy Cliff, Bronzegebiet, Why, Vergiss mich, Rockhaus, I Feel For You, Chaka Khan, Alpha Will Forever Young und Beppo Küster, Popgymnastik.

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Hits aus den Wertungssendungen des Rundfunks und des Fernsehens der DDR. Das neue Leben, die Ausgabe vom Mai 1988. Da ging es um den Nachwuchs 1987. Inka, IC, Rosalili im Bild. Die Schweiz wird vorgestellt. Die Jatz-LP von Miles Davis, Tutu. Die aktuelle LP von Prinzip. Es gibt einen Bericht über Bertolt Brecht, den Jungen. Musikalisch dabei die Pet Shop Boys und der DEFA-Film Die Entfernung zwischen dir und mir. Einen großen Bericht gibt es zu Ines Pauke. Wir hören sie. Ich wollt, es wäre Nacht.

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Wir erinnern an Klick, Januar 1988 im Video Whitney Houston, How Will I Know, auf der Bühne Tutti Paletti, im Interview IC, es gab ein Sexikon und Petra Zieger, Katzen bei Nacht.

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Das Jugendmagazin Neues Leben, Jahrgang 1978. Im Juni stellte man uns City vor. Auf der Rückseite Erwin Geschenek mit seiner jungen Ehefrau. Berichtet wurde über das Sportmuseum Leipzig, über Country-Discos und über eine neue Eiszeit. An City aber kommen wir nicht vorbei.

wichtige Feld auf DDR1 erinnert an die Ausgabe Rund Nummer 30 von der Intertalent aus Frankfurt-Oder. Internationale Gäste waren Johnny Nash und 5000 Volts aus Polen, Jessaf Niemen. Des Weiteren dabei Detlef Drexler, Christoph Krawczyk, die Gruppe Corvina, das GRH-Projekt und Magdeburg mit dem Titel Kalt und Heiß. Auch dabei Lift, Soldat vom Don.

0: Der Soldat vom Don. Lift auf DDR 1 am Sonntagvormittag.
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0: Das DDR-Jugendmagazin, Ausgabe September 1989, auf der Rückseite Chris Rea im Thema CC Top. Der Spielfilm Liane wird vorgestellt von Erwin Stranka. Ariane Burbach war in der Hauptrolle zu sehen. Jugendtourist wirbt für Görlitz. Ein Porträt zeigt Tino Eisbrenner. Überschrieben Funkstille bei Jessica. Unterwegs war man in Berlin. Vorgestellt werden die Neurotics. Und 30 Jahre sowjetische Raumfahrt, 30 Jahre Forschung für den Frieden. Für den Frieden auch Tino Eisbrenner von seiner Solo-LP.

Tick war das Jugendmagazin für 13- bis 17-Jährige. Wir erinnern in Musik, die gefällt, am Sonntagvormittag auf DDR1. Die zweite Ausgabe vom 23. Januar 1986 wurde im Magdeburger Jugendclub an der Klosterbühne aufgezeichnet. Es gibt einen Hinweis auf das Festival des politischen Liedes. Die australische Gruppe No Fixed Address wird gezeigt. Zu Gast ist die mehrfache Kanu-Weltmeisterin Birgit Schmidt. Außerdem wird die Kosmetikserie Action vorgestellt. Wer kennt sie nicht? Musikalisch dabei Markus Sievert im Video. Snob-Dame. Und live im Studio, das kann ja auch nicht anders sein, in Magdeburg das Rock'n'Roll-Orchester Magdeburg.

Auf DDR1 in die Jahreshitparade 1989 der Wertungssendungen. Unter anderem Schlagerrevue, das Schlagermagazin, DT Metronom, die Tippdisco, die Beatkiste, hier die ersten 10 1989. Die neuen Helden der Pudis auf 10, Pankow, gib mir ein Zeichen, 9. Petra Zieger, Übermut 8, IC, keine Lust 7, IC, Regenbogen die 6. Die verlorenen Kinder, Silly auf der 5, die Pudis mit kleiner Planet die 4, Schattenkreuze, Karussell auf 3, Lebensroulette, Ralf Bursi die 2 und mich zu lieben, Rockhaus die 1. Wir spielen auf der 29 Lucy mit Hey Little Girl.

Hey Little Girl, Lucy. 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Musik, die gefällt am Sonntagmorgen auf DDR 1. Die Jahresauswertung 1983. Auf der 10, zwei Rosen im Schnee an Nico. Und du, Norbert Gebhardt, auf der 9. Leben, Haufentänkler die 8 und die Urlaubsmelodie mit Roland Neudert auf der 7. Dein Prinz, Frank Schöbel auf der 6. Es gibt Lieder, Helga Brauer die 5. Die 4 für Bitte, Bitte, Honey, der Neueinsteiger Jörg Hindemith und Eckhard Göpelt auf der 3. Und jetzt geht's los. Wenn wieder der Holunder blüht, Friederike Dehren auf der 2 und Maria Elena Roland Neudert auf der 1. Wir spielen die 5, das Comeback für Helga Brauer, geschrieben von Ann Bause, es gibt Lieder.

Es gibt Lieder, Helga Brauer, auf DDR 1, Musik, die gefällt, immer am Sonntagvormittag. Da präsentieren wir Ihnen Musik aus den Wertungssendungen des Rundfunks und des Fernsehens der DDR. 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

wurde berichtet von den bevorstehenden 13. Weltfestspielen der Jugend und Studenten. Das war Pyongyang, Nordkorea 1989. Es gibt Luftaufnahmen der Stadt. Auch werden Baustellen gezeigt. Im Spielfilm wird vorgestellt Vorspiel von Peter Kahane. Victoria Herrmann gibt Tipps zum Stricken von Wollpullovern. Andreas Ulrich ist im Studio von DT64. Er präsentiert seine neue Sendung Morgenrock. Aufgenommen wurde die Sendung im Jugendclub Trockendock Eisenhüttenstadt. Musik gab es mit Odyssee, Komm her. Wir waren live im Club. Sternmeißen, Ich bin frei, Pet Shop Boys, Suburbia und NO55 mit Gala Gala, die Träume von gestern.

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Wir erinnern an das Jugendmagazin Klick. Am 2. November 1987 kam das aus dem Jugendclub Eisenhüttenstadt am Trockendock. Studiogast ist Christina Povileit, die Schlagzeugerin der Band Mona Lisa. Jugendtourist empfiehlt eine Skatreise. Ein Musikvideo gibt es von Michael Barakowski, ein anderes von Billy Ocean. Musikvideos für die Videowertung werden vorgestellt. Katzen bei Nacht, Petra Zieger und Band. IC, Mann im Mond. Yogi, Du. City, Casablanca. Panko, Nebel, Rockhausgefühle und Ralf Bursiwind im Gesicht. Auch noch dabei Pension Volkmann mit Clubhaus.

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1: Das neue Leben, Ausgabe November 1989, auf der Rückseite Götz George und die NL DT64 Kassettencover. Texas, die Skeptiker, die Oyster Band und Aria. Das war Hard Rock aus Moskau. Im Porträt Amor und die Kids. Starke Frauen auf dem Poster. Kim Wilde, Annie Lennox, Ines Pauke, Tanita Tikkurim. Bruce Hornsby wird vorgestellt. Eine Diskussion gibt es. Ab morgen bin ich tolerant. Vorgestellt wird das Kraftwerk Jens Schwalde. Und der Oktobersong von Peter Hacks. Hier singt jetzt Uta Bresa.

Sonntag 10 bis 12, Musik, die gefällt. Wir schauen in eine Ausgabe des Jugendmagazins Neues Leben. März 1983. Gefragt wurde, wie gut kennst du Karl Marx? Es gab ein NL-Preisausschreiben im Karl-Marx-Jahr. Berichtet wurde vom Film Die Schöne und das Tier. Vorgestellt wurde Annegret, die bereits in Julia von nebenan und Gelb ist nicht nur die Farbe der Sonne an der Seite von Horst Rinder spielte. Auf der Rückseite war Kim Wilde und einen großen Bericht gab es über Metropol, die keinen Schnee von gestern mehr spielen wollte.

Erinnerungen an das Jugendmagazin Klick, April 1989. Damals im neuen Jugendclubhaus Philipp Müller in Halle aufgenommen. Das wurde damals gerade neu eröffnet. Im Studio zu Gast waren die Blauen Engel und Hans die Geige. Moses P. kam im Industrievideo und auch die Pudis, Kleiner Planet. Tangerine Dream zudem mit Canon Dreams. Zu Hause befragt wurde IC. Im Interview ging es zu seinem Umgang mit Kritik zu Fans, zu seiner Verantwortung als Texter und zu seiner dritten Soloplatte. Auch gezeigt wurde sein Privatleben, Frau, Kind und seine Freizeitbeschäftigung. IC, heute Falkenberg, hier Musik aus seiner zweiten Soloplatte.

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0: Am Telefon begrüße ich Sam Sprouts aus Regensburg. Eigentlich waren wir fürs Telefon verabredet, aber da wir alle fantastisch aussehen, habe ich mir gedacht, wir machen das Ganze über Zoom. Und da sind wir, Johnny und Joshua. Stellt euch mal vor.
4: Hallo.
5: Hi. Hey, ich bin Joshua. Ich wohne aktuell in Wien tatsächlich. Genau, ich spiele Synthesizer und sing auch in der Band. Genau.
4: Voll. Ich bin der Johnny, ich wohne noch in Regensburg und ich spiele Schlagzeug in der Band.
0: Regensburg ist mir vor allem ein Begriff vom Flirtzinger. Was könnt ihr über Regensburg erzählen?
5: Puh. Also, ich war 7, 8 Jahre in Regensburg und habe dort so angefangen zu studieren und es ist einfach, weiß nicht, eigentlich eine sehr kleine, gemütliche Stadt, würde ich sagen. Also es gibt eine schöne Altstadt und ist so direkt an der Donau gelegen. Das heißt, man ist irgendwie immer am Wasser und kann schnell zum Baden fahren. Und was irgendwie cool ist an Regensburg, obwohl es so klein ist, aber auch, weil es sehr studentisch ist, gibt es eigentlich viel, viel Musik und auch eine coole Indie-Szene. Genau, also es ist immer so, gefühlt sind so viele Bands auf einmal gewachsen und ist immer was los und es gibt so ein paar kleinere Festivals und auch immer das Jazz-Festival, was glaube ich sehr beliebt auch ist, so, wo viele Bands kommen. Genau, also es ist eigentlich immer was los, obwohl es so relativ kompakt ist, würde ich sagen.
0: Und Johnny?
5: Was aktuell, voll, muss Johnny sagen, was aktuell geht.
4: Ich fand das schon ganz gut zusammengefasst. Ich finde, Regensburg geht für die Größe kulturell echt irgendwie gut was ab. Und wir haben hier coole Bands, immer wieder auch neue junge Bands, die Musik machen. Ich habe auch das Gefühl, es gibt viele Leute, die das annehmen, zu Konzerten gehen. Das ist irgendwie sehr schön. Und was mir noch einfällt, ich glaube, Regensburg hat die höchste Kneipendichte in ganz Bayern. Das merkt man auf jeden Fall auch.
0: Oh, wow, nicht schlecht. Erzählt mal eure Geschichte. Ihr seid ja schon 10 Jahre dabei.
5: Also ich habe zusammen mit Jakob und David, die beide Gitarre spielen, eigentlich nachdem ich Abitur gemacht habe, noch damals in der Nähe von München in Erding in so einer kleinen Stadt, haben wir angefangen zu jammen, immer bei Jakobs Eltern noch im Keller. Und wir sind dann eigentlich alle zusammen nach Regensburg gegangen und haben ja, voll. Ich glaube, ja, 2017 dann dort die erste EP aufgenommen, was so ziemlich zufällig war, weil wir haben uns den Proberaum mit Lukas geteilt. Der ist auch immer noch unser Live-Mischer und der hat uns damals gefragt, ob wir Lust haben, mit ihm eine EP zu produzieren und irgendwie hat es dann damit so gestartet. Genau. Und wir haben dann irgendwie konnten nie aufhören, live zu spielen und Songs aufzunehmen und dann hat sich so weiterentwickelt. Genau. Und wir haben jetzt so ein bisschen eine kleine Pause gemacht, weil wir so ein bisschen unterschiedliche Ecken gezogen sind und haben es aber dann ja nicht lange ausgehalten und haben uns jetzt letztes Jahr wieder getroffen und wieder Musik gemacht und waren im Januar im Studio und haben 5 neue Songs aufgenommen, gehen jetzt wieder auf Tour im Oktober. Genau, also wir starten
0: ja,
5: gerade wieder so
0: Tourdaten.
5: Richtig und voll.
0: Kann man sich auf der Webseite also, angucken von euch, Sam Sprouts, wie seid ihr auf den Namen gekommen, Sprossen?
5: Eigentlich waren wir so ein bisschen im Gartenthema einfach unterwegs und fanden irgendwie die Idee ganz cool, dass, also wir waren noch relativ jung, so als der Name entstanden ist und auch, dass sowohl das was bedeuten kann, was, dass wir wachsen, so in unserem musikalischen Sein oder auch zusammen einfach als Gruppe wachsen und fanden die irgendwie die Idee cool, dass jeder Song wie so ein kleiner Samen ist oder wie so eine Sprosse, der so in den Kopf von den Menschen so wachsen kann und vielleicht mit jedem Mal hören zu was anderem wird und so jeder Song ist so, weiß nicht, wie so eine neue Pflanze in dem Garten und Sam Sprouts so ein bisschen mal die Idee, genau.
0: Eure Musik wird im Internet als Dream Pop beschrieben. Wie würdet ihr sie beschreiben? Was gibt es für Vorbilder?
5: Muss das so sein, Johnny?
4: Also ich finde, Dream-Pop passt schon eh ganz gut. Ich glaube, dass wir uns irgendwo im Indie bewegen, ist eh klar. Und Vorbilder hat wahrscheinlich jeder auch ein paar persönliche eigene. Ich weiß, wir zusammen ganz gerne. Ich glaube, wo wir letztens auf Konzerten waren, war Mac DeMarco, Josh und ich waren auf einem Manor Trust Konzert. Das sind irgendwie die ersten Dinge, die mir einfallen. Das sind, glaube ich, auch alle Tame Impala Fans. Das sind so die letzten Sachen, die mir irgendwie einfallen, wo wir zusammen auf jeden Fall so nennen, glaube ich, alle das ganz gerne mögen und so gemeinsame Interessen haben. Aber ich glaube schon, dass auch jeder eigene Sachen gerne mag und so seine Nischen hat.
0: Tame Impala und Mac DeMarco finde ich auch ziemlich geil. Was hast du noch, Joshua? Was kannst du anbieten?
5: Das finde ich auf jeden Fall cool. Ich würde noch sagen, also auch so classy halt Strokes. Irgendwie immer cool. Finde auch, was ich früher war, ist auch viel so norwegische Indie-Bands, so wie Kack Motherfucker oder sowas. Oder gibt es jetzt auch Smerz, so eine relativ neue Band, die ganz cool ist, so die sehr vibey klingen. Voll. Und so, genau wie Manor Trust oder Mac DeMarco, so kanadische Musikszene ist auch immer sehr cool. Irgendwie gibt
0: Da
5: es auch
0: finde ich
5: so
0: auch
5: Home.
0: einiges sehr, sehr interessant, ja. Ihr seid auch sehr interessant, sehr international mit eurer Musik aufgestellt. Es gibt ein paar französische Titel, zumindest die EP hieß so und hattet Erfolg in Südafrika. Wie ist das denn gekommen?
5: Ja, das war, also danke Internet, glaube ich, einfach. Ich weiß nicht,
0: Es setzt sich durch.
5: irgendwie passiert es ja so relativ random, oder es war dann auch, letztens war ein Song, den wir eigentlich schon vor 4 Jahren rausgebracht haben, wird jetzt auf einmal in Südkorea viel gehört oder so. Also es passiert immer so dann ganz, ganz verrückt, so random poppt es auf und man checkt es dann auch gar nicht, wie das
4: Das wusste ich gar nicht.
5: passiert ist. Ja. Und irgendwie ist, also auch danke so an unseren Booker, unseren Manager Mark heißt der, Mark Liebscher. Und der schickt auch immer gerne so den Song viel rum und auch, so der ist so auch sehr begeistert und enthusiastisch, was uns angeht. Und ja, voll, schaut auch sehr viel international und schickt es dann an kleine Radios und so. Und manchmal passiert dann was und voll ist immer voll schön und spannend. Genau, das ist dann so auf der anderen Weltkugel, Seite der Weltkugel gehört wird.
0: Na,
5: Genau.
0: ich habe es ja auch bekommen und nach K-Pop kommt dann vielleicht bald Nordkorea.
5: Naja, schwierig. Also ich meine, voll, irgendwie, ich meine, die Menschen, die Bewohner können ja nichts fürs Regime. Voll, wenn sie damit dann irgendwie Glück finden, unsere Musik zu hören, warum nicht? So, ja.
0: Kommen mal zu eurer aktuellen Single, die wollen wir gleich auch sehen, sage ich jetzt mal, da wir uns ja sehen. Guetta heißt die. Das ist ja der David Guetta, der da wahrscheinlich gemeint ist, oder?
5: Richtig, ja. Genau. Ja, das ist so ein bisschen aus, also wir waren tatsächlich in Wien, also wo ich wohne, auch in so einem Studio, in einer Session, mit 2 Produzenten. Und es war so ein bisschen wir haben dann am Anfang noch Kaffee getrunken und dann hat eben der eine Produzent, Filou heißt er, hat erzählt, dass er gerade in Berlin war und eigentlich eine Session gebucht hat mit einer Künstlerin aus UK und die hat dann spontan am Abend davor abgesagt, weil David Guetta sie angerufen hat und sie muss jetzt nach LA kommen und mit ihr eine
4: Oh
5: Session.
4: nein, jetzt ist Joschi weg, oder?
0: Jetzt ist er uns abhanden gekommen, dann erzähl du mal weiter.
4: Okay, also soweit ich war hier nicht dabei leider an der Session, aber ich versuche das zu vervollständigen. Was ich aus Erzählungen weiß, ist, dass eben dann besagte Künstlerin ganz schnell weg musste für die Session von David Guetta. Und ich glaube, aus der Idee ist dann so ein bisschen dieser Text entstanden und das ist natürlich auch eine lustige Story, die sich in alles Mögliche übertragen lässt, aber eigentlich war das quasi ja, die Story, die dem Song zugrunde liegt.
0: Vielleicht
4: Genau.
0: wurde Joshua jetzt auch gerade von David Guetta
4: Ah, jetzt von
0: angerufen.
4: aus. Vielleicht muss er deswegen jetzt schnell weg und wir sehen uns nicht mehr so schnell. Ich hoffe nicht, aber.
0: Er geht jetzt viral. Ja. Was mir bei David Guetta auffällt, ist, dass es ja eigentlich ein alter Sack ist, der für junge Leute Musik macht. Ist ja eigentlich seit vielen Jahren so eine Entwicklung, auch bei Calvin Harris. Was meint ihr
4: Ja.
0: dazu?
4: Ja, ist das so? Also ich muss ehrlich zugeben, dass ich gar nicht so bewandert bin in dem, was bei David Guetta gerade abgeht. Und ich weiß natürlich, dass das passiert. Aber ich habe ehrlich, ich könnte auch keine letzten Releases jetzt irgendwie nennen. Ich habe mir leider wenig auch angehört in letzter Zeit von ihm. Ja, das.
0: Ich kann dir eine nennen, Big Fuck You. Das war vor 2 Jahren. Die habe ich rauf und runter auf Radio Marabu gespielt. Die war ziemlich senkrecht.
4: Okay, das schreibe ich mir gleich auf. Den höre ich mir später an, auf jeden Fall.
0: Aber dann hören wir uns jetzt mal Guetta an. Was habt ihr für weitere Pläne? Also Tour ist im Oktober. Die Tourdaten auf eurer Webseite einfach eingeben im Internet.
4: Genau, wir kommen auf jeden Fall nach Nürnberg, München, Berlin, Frankfurt, Köln, nach Dortmund, Hamburg. Und jetzt hoffe ich, ich habe nichts vergessen. Und davor releasen wir auf jeden Fall noch zwei Songs, so viel kann ich verraten. Der nächste kommt schon demnächst raus. Und genau, das sind so die Pläne bis jetzt. Und danach mal gucken, wo uns dann der Weg hinführt.
0: Ein Album vielleicht.
4: Wer weiß, voll, vielleicht.
0: Dann hören wir es jetzt. Sam Sprouts, Guetta. Ich bedanke mich bei euch.
4: Vielen Dank dir.

0: Sam Sprouts und Guetta, damit gemeint der französische DJ David Guetta, über den Dirk Michaelis vor über 10 Jahren im Radio Marabu Interview sagte, interessant, dass alte Männer für junge Leute Musik machen. David Guetta sollte am 7. November kommenden Jahres seinen 60. Geburtstag feiern. Rhythmischer Musik durchaus zugeneigt, habe ich mich Titel für Titel neu mit ihm zu befassen, letztlich auch als Musikredakteur. Viele Titel gefallen mir nicht, manche aber so richtig wie der hier.
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0: Aus dem Jahr 2023 sozusagen ein immer glühen
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0: Big Fuck You, gefickt, wie wir durch unsere Regimes ja sind. David Guetta auf Radio Marabu, Europe's Alternative Music.

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1: Heute in eigener Sache, zu meinem Interview mit Sarah Wagenknecht, hatte ich zusätzlich zur kleinen Audiodatei einen Facebook-Beitrag erstellt, auch mit einem Foto von mir und Egon Krenz.
2: Russland hat Deutschland noch nie angegriffen, noch nie, aber zweimal hat Deutschland Russland angegriffen.
1: Zum Stand 20. September, Sonntag, 8 Uhr, 349 Likes und 256 Kommentare, nicht weniger auf dem Niveau Mauermörder und Stasi-SED. Ein Roswitha Budde lässt lesen, wenn ich diesen Hass hier lese, wundert mich nicht mehr, was in Deutschland zwischen 1933 und 1945 möglich war.
3: Freundschaft!
1: Kluger Kommentar, unter Umständen sind Bildungsferne und Niveaulosigkeit unsere DNA. Habe ich ja schon ein paar Mal als Witz gemacht, wir hatten vielleicht Goethe und Heine nicht, weil wir Dichter und Denker sind, sondern schlichtweg die Blödesten, die offensichtlich auch nicht verstehen, wenn der Präsident eines fast Nachbarlandes eine persönlich enge Bindung zu uns hat. Da sonstige Facebook-Postings meinerseits nicht annähernd so viele Kommentare nach sich ziehen, kann man hier auch sehr schön nachlesen, wie offensichtlich organisierte Gruppen agieren, Facebook selbst auch zensiert. Unzensiert veröffentlicht von der Weltwoche das neue Gespräch zwischen Roger Köppel und Wladimir Solovyov auf dessen Kanal Solovyov Live in Russland.
4: Roger, wie geht's?
5: Guten Morgen, Wladimir. It's great to be back in the show of the Dark Lord of Russian Propaganda.
1: Das war noch das Geistreichste von Köppel in dem gesamten einstündigen Gespräch. Der Rest zeigt ein erbarmungslos mitleiderregendes Herunterbeten westlicher Propagandanarrative und auch einen brillanten Wladimir Solovyov, der sich in ökonomischen Fragen zu Marxismus bekennt und sehr überlegen den Vorteil humanistischer Bildung herauskehrt, die mich zumindest auch denken lässt, wären getrennte Wege nicht besser. Die Gebildeten beider Teile Deutschlands könnten sich zusammenfinden auf kleineren Gebiet. Die anderen...
6: Ganz Deutschland wird irgendwann, inshallah, voller Moscheen, voller Gebetshäuser sein. Und dagegen, fragt euch das mal, könnt ihr nichts tun. Wir Türken, wir Araber sind stolz auf unser Imperium, was wir hier geschaffen haben.
1: Und das am Tag der Wahl in Mecklenburg-Vorpommern und Berlin am 20. September 2026, einem Sonntag, in der kleinen Audiodatei. Irgendwo gab es jetzt auch die Meldung, dass es in München Cafés gibt, die Mädchen im Dirndl nicht mehr einlassen. Und das zur Oktoberfestzeit. Ministerpräsident Markus Söder musste sich das erste Bier von einem Grünen reichen lassen, dem neuen Oberbürgermeister Krause. Das 191. Oktoberfest seit 1950 eröffnet der Münchner Oberbürgermeister dieses.
7: Glockenklang in der Ferne.
1: Wünschen wir dem bayerischen Regenten guten Appetit.
8: Löwenweiße von Löwenbräu. Der Durstbändige.
1: Uns allen eine kleine Trinkpause bei Gedenken an Peter Petrell. Schlapp gemacht mit

0: unserer Kollegin Regina Toss formulierte er in den 90er Jahren eine norddeutsche Nacht.
1: Die Panzertruppen.
0: Heute nicht, liebe Svetlana. Sonntag, das heute auch nicht. Aber Irina publiziert US-amerikanische Medien. Ja, die Iraner sind informiert. Die New York Times wird zitiert. Der Krieg mit dem Iran macht den Winter für manche Amerikaner teurer. Hervorgehoben starker Anstieg der Heizölpreise in den USA. Diese sind um rund 60% gestiegen. Auch zitiert Washington Post, Donald Trump wäre der Verlierer im Krieg gegen den Iran. Es sei keinerlei Perspektive für ein Ende des Krieges in Sicht. Washington Post hebt hervor die Optimismen der Trump-Regierung. Hinsichtlich der Bereitschaft Teherans zu einem Abkommen stehen im völligen Widerspruch zur Realität vor Ort. Das kennen wir ja im Westen. Auch zitiert ein arabischer Forscher. Dieser erklärt, Saudi-Arabien scheitert bei seiner Einschätzung der Ansarullah. Das sind die jemenitischen Truppen. Hassan Alian heißt dieser Forscher. Er publiziert auf dem Nachrichtensender Al-Ahed. Er hebt hervor die operative Leistungsfähigkeit und die Abschreckungskraft der Ansarullah-Bewegung gegenüber Angriffen Saudi-Arabiens. Die Houthis melden Angriffe auf Riad und Ölanlagen. CNN berichtet, ein von künstlicher Intelligenz, ich ergänze, sogenannter künstlicher Intelligenz, erstellter fehlerhafter US-Geheimdienstbericht führte beinahe zu einem US-Militäreinsatz. Donald Trump kündigt eine Spezialeinheit zur Regulierung der sogenannten künstlichen Intelligenz an, Bericht ORF. Durchbruch im Streit um Grönland. US-Präsident Donald Trump erhofft sich mit dem Abkommen eine dauerhafte Kontrolle über die Insel. Dänemark hofft auf ein Ende von Unsicherheiten. Regierungschefin Mette Frederiksen wird vom ORF zitiert, Aussicht auf ein gutes Abkommen.
2: Fettwinst und Schlappschwänze, lausige Amateure!
0: US-Präsident Donald Trump unterzeichnet ein Sanktionspaket gegen Russland. Das erklärt das Weiße Haus. Und auch beschlossen das 21. Sanktionspaket der Europäischen Union. Russland reagiert mit Einreiseverboten. Dmitri Medvedev reagiert. Westliche Vermögenswerte sollen verstaatlicht werden. In Rede auch Nestlé und die Supermarktkette Orkan. Es berichtet Interfax. Ursula von der Leyen gibt auf X stolz bekannt, ein Telefonanruf genügte und Kiew bekommt mehr Geld. 3,3 Milliarden Euro für Raketen und Drohnen. Antieuropäische und selbstzerstörerische geht es nicht. Bezahlen werden wir. Russlanddeutschen verweigert die Bundeswehr laut Bild den Dienst in der deutschen Brigade in Litauen. Sie wären Sicherheitsrisiko. Da schätzt man wohl ein, dass die man Russlanddeutsche hieß, keine Vaterlandsverräter sind. Der slowakische Ministerpräsident Robert Fico sieht Kriegstreiber in der NATO, berichtet immerhin der ORF. Der Westen gießt mit seiner Unterstützung für Kiew weiter Öl ins Feuer. Man zitiert, bestimmte Kriegstreiber innerhalb der NATO versuchen, um jeden Preis diesen Krieg zu einem Konflikt zwischen Russland und der NATO zu verwandeln.
3: Kuba did not stay silent when the world needed it.
0: Erneuter Stromausfall auf Kuba, Bericht Tagesschau. Transparenz, Trump-Regierung zu UFOs, das Pentagon öffnet offiziellen Meldeweg für Mitarbeiter.
4: E.T. zu Haus telefonieren.
0: Das erklärt das Ministerium, das Kriegsministerium. Und die Tagesschau erklärt, Donald Trump verweigert dem Kennedy Center die Renovierung. Man beruft sich auf die größten Donald Trump-Hasser in den USA, CNN, die nun auch, ebenfalls Tagesschau, den Zugang zum Weißen Haus verweigert bekommen. Neben CNN auch Springers Politico und MS Now.
5: Sarah kommt.
0: Morgen gibt es hier die Sarah Wagenknecht-Rede vergangener Woche aus Stralsund. Dann gucken wir mal, ob sie die 5%-Hürde hat. Bericht mehr vom BSW.
6: Hallo, liebe Hörer von Radio Marabu, mein Name ist König, Hartmut. Hoffe, ich habe was zu erzählen. Hört mal hin.
0: Eine Kolumne von Hartmut König in der kleinen Audiodatei.
7: Sag mir, wo du stehst.
6: Hallo, liebe Hörer von DDR 1, hier ist Hartmut König. Ich glaube, ich soll hier was erzählen. Hört mal hin, wenn ihr wollt. Bis dann.
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0: Angst und Verstand verloren. Eine vorlaute neue Zürcher Zeitung bedauerte, dass Europa sich scheue, Russland klar als Feind zu benennen. So schweige Deutschland zu den Hintermännern des Drohnenanschlags in Leipzig. Welche Schwäche des Blatts? Deutscher Diplomaten O-Ton nannte Russland schon längst einen ewigen Feind und Berlins zunächst widerwillig geübte Vorsicht, den Kreml offiziell für den Leipziger Vorfall in Haftung zu nehmen, rührte aus der Blamage russophober Schuldzuweisungen für die Sprengung der Nord Stream Energieadern. Pünktlich zum Weltfriedenstag wurde, ohne Beweise vorzulegen, dieser vergiftete Pfeil nun doch gern Moskau geschleudert. Wer innen nichts kann, markiert draußen den starken Mann. Das war der Fool und Co. Sich an US-Außenminister Powell erinnern, der im UN-Sicherheitsrat falsche Beweise für den Kriegszug in den Irak vorlegte und sich später dafür schämte, darf bezweifelt werden. Haben die politischen Eliten des Westens Angst und Verstand verloren? wie der einflussreiche russische Analyst Dmitri Trenin im Gespräch mit der Berliner Zeitung meinte. Er warf einen pessimistischen Blick auf die Weltlage. Die USA-Regierung, der Normen des Völkerrechts überdrüssig, hat in kalkulierter Entfernung von den Konfliktzonen der Welt die Büchse der Pandora geöffnet. Viele Bürger Russlands verstünden nun, dass es im Ukraine-Krieg nicht mehr allein um den internationalen Status, sondern um die Existenz ihres Staates geht, weil dessen Parzellierung immer wieder in Aggressorenträumen wabert, gewinnen apokalyptische Vorstellungen vom Worst Case, in dem die Sicherheit der Atommacht Russlands vollends ausgehebelt werden soll, eine bedrückende Aktualität. Der sich in einem explosiven Status quo befindende Ukraine-Krieg hat seine Vorgeschichte. Der Bukarester Grundsatzbeschluss der NATO, die Ukraine in das Bündnis aufzunehmen, überschritt jene rote Linie, die Putin auf der Münchner Sicherheitskonferenz gezogen hatte. Indem Merkel und Sarkozy die Einleitung von Beitrittsverhandlungen blockierten, verhinderten sie eine frühere Reaktion Moskaus. Neokons wie die umtriebige US-Diplomatin Victoria Nuland indes arbeiteten auf den Regime-Change hin. Der Maidan-Putsch stürzte den demokratisch gewählten Präsidenten Janukowitsch und installierte eine US-hörige Obrigkeit, die friedenserhaltende Option einer Ukraine als Bindeglied zwischen der Europäischen Union und der Russischen Föderation war vom Tisch gefegt. Die Ereignisse auf der Krim mit dem Marinehafen Sevastopol und im Donbass waren die Folge. Nuland unter Biden, Vize-Außenministerin, steuerte weiter einen scharfen antirussischen Kurs. Nach der Sprengung der Nord Stream-Leitungen war ihr Jubelruf verräterisch. Die Minsker Vereinbarungen scheiterten an der Obstruktion des Westens, der Zeit gewinnen wollte, um die Ukraine aufzurüsten. Als nach Kriegsausbruch beide Parteien in Istanbul verhandelten und ein Abkommen greifbar war, rief der britische Premier Johnson mit US-Order Kiew in die Schlacht zurück. Und als der Geist von Anchorage noch einmal Hoffnung auf eine Verständigung nährte, wurde er von Zelensky und den nach Kriegsverlängerung strebenden Hardlinern in den USA und der Europäischen Union gelöscht. In der Russophobie der Europäischen Union, so Trenin, nehme Deutschland eine Vorreiterrolle ein. Zwar gäbe es in Russland keinen tief verwurzelten Hass auf die Deutschen, aber man sehe eine Kontinuität in dem Bestreben, Russland zu zerschlagen. Mich bedrückt das. Bedenkt der politische Olymp in Berlin die Warnung des Ex-Generals Harald Kujat, dass es eine Ermessensfrage einer kriegsführenden Seite ist, umfangreiche Unterstützungen an den Gegner als unmittelbare Kriegsbeteiligung anzusehen? Keine Angst, Ivo, Großmanns Sucht pokert gern. Dabei wären Angst vor den Tentakeln des Krieges und Verstand, die Lunte am Erdball durch Friedensdiplomatie zu lösen, die Ultima Ratio einer besonnenen Regierung. Deutschland hat falsch gewählt.
1: Sieben Sonne, sonst Wolken und Schauer, zunehmend sonniger, 16 bis 25 Grad, Tendenz.
5: Herzlich willkommen im meteorologischen Herbst 2026.
8: Mild. Marcello, herzlichen Dank und schönen Wochenende.
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0: Das war das Neueste aus der DDR1 Nachrichtenredaktion. Nun schnell zurück zur Musik.

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Folgerichtig nun das rhythmische Dessert mit rhythmischer Musik und Ausschnitten aus dem neuen Deutschland. Hören Sie uns am Sonnabend, dann gibt es danach Viktor Alders, Radio Nordsee International und Regina Toss und das Lied als Souvenir ab 16 Uhr. Die Tanzmusik ab 18 Uhr.

Da gibt es ab 14 Uhr unseren Kollegen Jürgen Eger, den Dichter, Sänger, unseren Kolumnisten und auch staubgewischt auf alten Platten seine musikalischen Erinnerungen. Aus dem Sendezentrum Stralsund meldet sich Peter Becker, 16 Uhr. 18 Uhr Hartmut König mit seinen Kolumnen. 19 Uhr die Lyrik mit Hans-Peter Körner und besinnlicher Musik. Und ab 21 Uhr die Nachrichten der Woche im Rückblick, die kleine Audiodatei der vergangenen 7 Tage.

1 mit dem rhythmischen Dessert. Eine Stunde schwungvolle Musik und Mitschnitte aus dem Rundfunkarchiven als Eröffnung für unser Sonntagnachmittagsprogramm. Für die kommenden 60 Minuten wünschen wir gute Unterhaltung.

Der 17. September 1976. Das neue Deutschland. Berichtet wurde von der Sojus 22, ein erfolgreicher Flug mit Zeiss-Apparatur an Bord. Die Regierungsdelegation der DDR unter Leitung des Mitglieds des Politbüros des ZK der SED und des ersten Stellvertreters des Vorsitzenden des Ministerrates Günter Mittag kehrte am Donnerstag aus der UdSSR zurück. Die gemeinsame Truppenübung Schild 76 wurde beendet. Bruderarmeen bewiesen in der Volksrepublik Polen einen hohen Ausbildungsstand. Erdbeben wurden aus Italien berichtet. In Kapstadt ermordete die Rassistenpolizei erneut einen afrikanischen Arbeiter. Im Bezirk Rostock ist die Industrieproduktion gegenüber 1970 um ein Drittel gestiegen. Der Außenminister von Tansania beendete seinen Besuch in der DDR. Kultur. Die sozialistische Kultur ist überall auf dem Vormarsch. Minister Hans-Joachim Hoffmann zur 8. Konferenz der Kulturminister sozialistischer Staaten. Das Schlagerfestival Dresden 76 begann. Der Korrespondent Horst Richter berichtet, DDR-Künstler waren beim UNITA-Festival herzlich gefeiert. Das fand in Rom statt. Geschrieben wurde zum Tod des Lyrikers und Erzählers Kurt Huhn. Abgedruckt der Spielplan der Berliner Bühnen, zum Beispiel die Aula im Deutschen Theater. Casanova im Metropoltheater, die Deutsche Staatsoper Meister Röckle, Madame Butterfly, der Barbier von Sevilla, das Berliner Ensemble der Kaukasische Kreidekreis, ein Gespräch im Hause Stein, Premiere am Maxim-Gorki-Theater, die Volksbühne Berlin, wie es euch gefällt, und das Theater der Freundschaft, Faust. Mit guter Bilanz ging man den Volkswahlen entgegen. Aus Rostock werden bessere Wohnungen für Tausende berichtet. Schuldirektorin Annemarie Klenke berichtet über christliche Ethik und die Jugenderziehung im Sozialismus. Gunhild Lattmann, Intendantin des Dresdner Theaters der jungen Generation, schreibt zur Zukunftsgewissheit der Jugend. International, es gab Proteste gegen die Willkürakte Israels in Westjordanien. Die DKP protestierte gegen die Diskriminierung vor Wahlen. Ein Bericht aus Bonn. Die Lage im Libanon blieb trotz nachlassender Kämpfe gespannt. 45.000 Südafrikaner waren durch Rassisten vertrieben. Man wollte die schwarze Bevölkerung in Homelands isolieren. Sabotageakte in Äthiopien brachten Millionen Schäden. In West-Berlin kostete ein Liter Milch 1,23 Mark. Bundeswehroffiziere ehrten den Hitler-Nachfolger Dönitz. Die Veranstaltung für ihn wurde vom Traditionsverband der U-Boot-Fahrer und dem aus dem ehemaligen NS-Reichsmarinebund hervorgegangenen Deutschen Marinebund gegeben. Beiden Organisationen gehören neben alten Nazis zahlreiche Militärs der heutigen Bundesmarine an. Aus den USA wird berichtet, die Morde an US-Präsident John F. Kennedy und Martin Luther King sollen neu untersucht werden. Da waren ja Verschwörungstheorien. Einen Cocktail gab es zum Jahrestag der Gründung der KVDR. Am Donnerstag nahmen 120 ältere Bürger an der 4. und letzten Wanderung der Volkssolidarität in diesem Jahr teil. Der Spaziergang führte vom S-Bahnhof Grünau zum Strandbad und weiter am Langen See entlang zur HU-Gaststätte Richtershorn. Hier gab es für die Teilnehmer ein kostenloses Mittagessen. Kostenlos auch Funk und Fernsehen. Im ersten die Grauwale, danach Außenseiter Spitzenreiter. Radio DDR 1, Treffpunkt Operette, 20 Uhr danach der Krimi am Freitag. Radio DDR 2, die Radio DDR Musikclub, der Radio DDR Musikclub. Der Berliner Rundfunk, Jugendstudio DT64, nachmittags dann Pulsschlag der Zeit und abends Berlin, bitte zum Tanz. Stimme der DDR, das Jugendjournal, danach Geschichten in Rot von Antifaschisten erzählt. Danach rockte wieder die Tippdisco. Und eine Kollegin von Stimme der DDR verstarb unerwartet im Alter von 43 Jahren. Helga Ringwelski, Aktivistin der sozialistischen Arbeit. Wir verlieren mit ihr eine einsatzbereite, von allen geschätzte Kollegin, der wir stets ein ehrendes Andenken bewahren werden.

Das neue Deutschland, 18. September 1974, ein Kommentar auf Seite 1, zwei Welten. Dieser Tage war in einer bürgerlichen Zeitung zu lesen, der Mensch in der modernen Industriegesellschaft wird von zwei tiefsitzenden Schreckvorstellungen geplagt. Die eine bestehe darin, dass sein Geld immer mehr an Wert verliert, sein Lohn und seine Ersparnisse dahinschmelzen, seine ganze Lebensplanung über den Haufen geworfen wird. Die andere sei, er könne seinen Arbeitsplatz verlieren, zu demoralisierendem Nichtstun, zu einer Lebensführung in Armut und Elend verurteilt werden. Die Industriegesellschaft, von der hier geredet wird, ist natürlich die kapitalistische. Für unser Land sind Inflation und Arbeitslosigkeit nicht einmal als Vorstellung gegenwärtig. Dort sind sie mehr als Schreckvorstellung. Sie sind höchst reale Ungeheuer, die die Menschen bedrohen. Kapitalismus und Sozialismus sind zwei grundlegend verschiedene Welten. Die UNO-Vollversammlung war in New York eröffnet. 138 Staaten nahmen teil. Die DDR-Delegation wurde vom amtierenden Außenminister Fischer geleitet. Auch berichtet Seite 1 vom Wettbewerb zum 25. Jahrestag der DDR. Der 18. September 1974 war ein Mittwoch. Die DDR verurteilte die israelische Überfälle auf Libanon. In Warschau fand ein Treffen von Jugendlichen sozialistischer Hauptstädte statt. Der neue jugoslawische Botschafter wurde in der DDR akkreditiert. Die bulgarische Volksarmee zeigte sich eng mit den DDR-Waffenbrüdern verbunden. An den 30. Jahrestag des Beginns des slowakischen Nationalaufstandes erinnerte Dienstagabend im Berliner Filmtheater International die festliche DDR-Erstaufführung des Films »Der Tag, der nicht stirbt« aus dem Studio Bratislava. Eine internationale wissenschaftliche Konferenz zum Thema »Der Anteil der Massenmedien bei der Herausbildung des Bewusstseins in der sich wandelnden Welt« begann am Dienstag im Leipziger Neuen Rathaus. An den viertägigen Beratungen, die anlässlich der 9. Generalversammlung der Internationalen Gesellschaft für Massenkommunikationsforschung stattfinden, beteiligen sich über 250 Journalistikwissenschaftler und Kommunikationsforscher aus 36 Ländern. Berlin, die Verkehrsbetriebe, trafen erste Wintervorbereitungen. Nach dreiwöchigen Ferienaufenthalt in der DDR wurden am Dienstag 200 Kinder und Jugendliche aus der Syrischen Arabischen Republik von Helmut Oppermann, Leiter des Amtes für Jugendfragen beim Ministerrat der DDR, herzlich verabschiedet. Anwesend war auch der syrische Botschafter. Waggonbau Görlitz. Planmäßig werden im September 15 leistungsfähige Doppelstock-Sitzwagen für den Einsatz in der DDR hergestellt. Dresden. Erstmals im DDR-Wohnungsbau werden ab dem 4. Quartal Fassadenverkleidungen aus farbigem Drahtornamentglas eingesetzt. Auf der Kulturseite das Abschlusskonzert der ersten DDR-Musiktage mit den Leipziger Rundfunksinfonikern als Höhepunkt. Vorgestellt wird der Grafiker Karl-Heinz Effenberger. Auch die Gershwin-Oper Porgy and Bess. DDR-Erstaufführung am Deutschen Nationaltheater Weimar. Zum neuen Direktor der Schauspielschule Rostock ist Dietrich Unruh vom Stellvertreter des Ministers für Kultur Dr. Wilfried Maas berufen worden. Davor war Erika Dunkelmann in dieser Funktion tätig. Auch wurde berichtet von den zweiten Tagen des sozialistischen Films in Cottbus. Geehrt wurden zum 30. Jahrestag der Ermordung die Genossen Bernhard Bestlein, Franz Jakob und Anton Sefkow. Die Berlin-Seite berichtet vom Besuch des Kulturparks. Gezeigt im Bild das Riesenrad, immer ein Erlebnis. Beworben wurde die 12. Orientierungswanderung des neuen Deutschland. Gaswerker laden zu den Betriebsfestspielen ein. Neue Sonderpost-Wehrzeichen wurden vorgestellt. Sie zeigen das Mahnmal in den Ardennischen Höhlen bei Rom. Und zum Fernsehen. Der Fußball-Europapokal im ersten um 20 Uhr. Im zweiten der Fernsehfilm Es war einmal ein Barbier, danach die Krimiserie Das Urteil. Radio DDR im ersten auch Fußball, danach die Stunde der Politik. Der Berliner Rundfunk brachte vor dem Zapfenstreich die Stimme der DDR nach dem Jugendjournal Spaß am Spaß und dann Musik von Rudolf Wagner und Radio DDR 2 die Stunde der Klassik Studio 70 und danach die Sinfonien von Josef Haydn.

Das neue Deutschland vom 19. September 1987. Hoffnungsvolles auf Seite 1. Es gab eine gemeinsame Erklärung der UdSSR und der USA. Eine prinzipielle Einigung über ein Abkommen zur Beseitigung der Mittelstreckenwaffen. Die Unterzeichnung ist für das Treffen Michael Gorbatschow-Ronald Reagan im Herbst vorgesehen. Es wurde damals gewertet als erster großer Schritt zur Schaffung einer von Kernwaffen freien Welt. Auch Außenminister Eduard Schewardnadze und George Shultz beendeten in Washington konstruktive Gespräche. Der Präsident der UNO-Tagung, Peter Florin, in New York, begrüßte die Ergebnisse der Gespräche der Außenminister. Erich Honecker führte einen Staatsbesuch in Belgien durch, auf Einladung des Königs. Auch Finnlands Präsident Dr. Mauno Koivisto erklärte vor seinem Besuch in der DDR, der Ausbau der Zusammenarbeit dient einem stabilen Frieden. Willi Stoph besuchte freundschaftlich die Mongolische Volksrepublik. Unter der Rubrik Unser geistiger Reichtum enthält das soeben erschienene Heft 13 der theoretischen politischen Zeitschrift des ZK der KPdSU Kommunist einen Beitrag von Kurt Hager, Mitglied des Politbüros und Sekretär des ZK der SED, über das Kapital und die Gegenwart. Niederländische Parlamentarier weilten im Außenministerium der DDR. Zum zeitweiligen Leiter des internationalen Wilhelm-Wundt-Lehrstuhls für Psychologie an der Karl-Marx-Universität Leipzig wurde zum 1. Oktober Professor Dr. Wolfgang Janssen als erster Wissenschaftler aus der BRD berufen. Gratuliert wurde Professor Kurt Sanderling zum 75. Geburtstag. Eine Städtepartnerschaft von Weimar und Trier wurde beschlossen. Neue Bauten im Zentrum von Magdeburg wurden vorgestellt. Wohnungen. Die Kulturseite berichtet von Rockpoesie im Treptower Park. 70.000 erlebten beim FDJ-Friedenskonzert den US-amerikanischen Sänger Bob Dylan. Junge Talente luden zum Fest. Eine Leistungsschau fand in Dresden statt mit vielseitigen Programmen. Die sowjetische Stadt Wolgograd erhielt einen Karl-Marx-Städter Platz. Die Sowjetunion hat eine unterirdische Kernladung gezündet. Die Erfurter Elternakademie bietet 80 Themen an. An der Brücke in der Leninallee in Berlin wurde gebaut. Vorgestellt wurde Malerei aus Kampuchea. Berichtet wurde in der Wochenendausgabe von der Veterinärkonferenz in Leipzig vom Umgang mit großen Tieren. Die sieht man dann auch im Bild. Berichtet wurde vom Handel mit dem schleichenden Tod. Drogenabhängigkeit ist zu einer der schlimmsten Geißeln in den entwickelten kapitalistischen Staaten geworden. Passend dazu das Räuchermännchen im Hygienemuseum. Gesund leben, besser leben, länger leben. Ein interessanter wissenschaftlicher Bericht, bei ruhiger Sonne bleibt auch die Erde inaktiv. Aller Wahrscheinlichkeit nach hat unser Planet in den nächsten Jahren, zumindest aber bis 1990, keine über die Maßen verheerenden Erdbeben zu befürchten. Zu diesem Schluss kamen Seismologen vom Institut für die Physik der Erde der Akademie der Wissenschaften der UdSSR. Ihre optimistische Prognose begründeten sie, indem sie auf den von ihnen eingehend analysierten Zusammenhang zwischen solchen Naturkatastrophen und dem Verhalten der Sonne verwiesen. Ein neues Lexikon wurde vorgestellt, die Welt der Oper. Und zum Fernsehen. Am Sonnabend im Ersten, Rheinsberg. Der Spielfilm nach der Novelle von Kurt Tucholsky. Im Zweiten, das 16. Internationale Schlagerfestival Dresden. Am Sonntag Juliette Gréco, zu Gast in Berlin. Und danach, oh, Christa Wolf liest aus ihrem neuen Buch Stürfall, Nachrichten eines Tages. Ein sehr schwieriges, spannendes Buch, welches ich zu meinen Lieblingsbüchern von Wolf zählte. Es behandelte indirekt ja Tschernobyl, das im Hauptprogramm des Fernsehens der DDR. Im Zweiten eine englische Filmkomödie, Ein Mann wie unser Kapitän. Im Radio auf Radio DDR 1 die Uhrzeit, Unterhaltung zum Samstagnachmittag 14.05 Uhr, abends auch der Stereoton zum 16. Internationalen Schlagerfestival Dresden. Die literarische Stunde im Zweiten, danach eine Oper. Der Berliner Rundfunk nach dem Kulturjournal um 18 Uhr, heute grüßt der Bär. Stimme der DDR vom Band fürs Band, danach das 195. Wartburg-Konzert, Jugendradio DT64, Duett. Sonntag sehr beliebt, abends 18 Uhr die Rechtsauskunft bei Radio DDR. Das Hörspiel Die traurige Geschichte von Friedrich dem Großen, um 20 Uhr Radio DDR 2. Der Berliner Rundfunk brachte um 12.40 Uhr nachmittags den Popkarton, abends dann Jürgens Radioshow. Stimme der DDR nach 21 Uhr zärtliche Weisen. Jugendradio DT64, die Hitparade Metronom und danach Trend.

0: Sonntagnachmittag das rhythmische Dessert unterbricht für die kleine Audiodatei. Gute Unterhaltung die nächsten 25 Minuten, dann sind wir zurück.
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0: Am Telefon begrüße ich Sam Sprouts aus Regensburg. Eigentlich waren wir fürs Telefon verabredet, aber da wir alle fantastisch aussehen, habe ich mir gedacht, wir machen das Ganze über Zoom. Und da sind wir, Johnny und Joshua. Stellt euch mal vor.
4: Hallo.
5: Hi. Hey, ich bin Joshua. Ich wohne aktuell in Wien tatsächlich. Genau, ich spiele Synthesizer und sing auch in der Band. Genau.
4: Voll. Ich bin der Johnny, ich wohne noch in Regensburg und ich spiele Schlagzeug in der Band.
0: Regensburg ist mir vor allem ein Begriff vom Flirtzinger. Was könnt ihr über Regensburg erzählen?
5: Puh. Also, ich habe, ich war 7, 8 Jahre in Regensburg und habe dort so angefangen zu studieren und es ist einfach, weiß nicht, eigentlich eine sehr kleine, gemütliche Stadt, würde ich sagen. Also, es gibt eine schöne Altstadt und ist so direkt an der Donau gelegen. Das heißt, man ist irgendwie immer am Wasser und kann schnell zum Baden fahren. Und was irgendwie cool ist an Regensburg, obwohl es so klein ist, aber auch weil es sehr studentisch ist, gibt es eigentlich viel Musik und auch eine coole Indie-Szene. Genau, also es ist immer so, gefühlt sind so viele Bands auf einmal gewachsen und ist immer was los und es gibt so ein paar kleinere Festivals und auch immer das Jazz-Festival, was glaube ich sehr beliebt auch ist, so wo viele Bands kommen. Genau. Also es ist eigentlich immer was los, obwohl es so relativ kompakt ist, würde ich sagen.
0: Und Johnny?
5: Genau, was aktuell voll, muss Johnny sagen, was aktuell geht.
4: Ich fand das schon ganz gut zusammengefasst. Ich finde, Regensburg geht für die Größe kulturell echt irgendwie gut was ab. Und wir haben hier coole Bands, immer wieder auch neue junge Bands, die Musik machen. Ich habe auch das Gefühl, es gibt viele Leute, die das annehmen, zu Konzerten gehen. Das ist irgendwie sehr schön. Und was mir noch einfällt, ich glaube, Regensburg hat die höchste Kneipendichte in ganz Bayern. Das merkt man auf jeden Fall auch.
0: Oh, wow, nicht schlecht. Erzählt mal eure Geschichte. Ihr seid ja schon 10 Jahre dabei.
5: Also ich habe zusammen mit Jakob und David, die beide Gitarre spielen, eigentlich nachdem ich Abitur gemacht habe, noch damals in der Nähe von München in Erding in so einer kleinen Stadt, haben wir angefangen zu jammen, immer bei Jakobs Eltern noch im Keller. Und wir sind dann eigentlich alle zusammen nach Regensburg gegangen und haben ja, voll. Ich glaube, ja, 2017 dann dort die erste EP aufgenommen, was so ziemlich zufällig war, weil wir haben uns den Proberaum mit Lukas geteilt. Der ist auch immer noch unser Live-Mischer und der hat uns damals gefragt, ob wir Lust haben, mit ihm eine EP zu produzieren und irgendwie hat es dann damit so gestartet. Genau. Und wir haben dann irgendwie konnten nie aufhören, live zu spielen und Songs aufzunehmen und dann hat sich so weiterentwickelt. Genau. Und wir haben jetzt so ein bisschen eine kleine Pause gemacht, weil wir so ein bisschen unterschiedliche Ecken gezogen sind und haben es aber dann ja nicht lange ausgehalten und haben uns jetzt letztes Jahr wieder getroffen und wieder Musik gemacht und waren im Januar im Studio und haben 5 neue Songs aufgenommen, gehen jetzt wieder auf Tour im Oktober. Genau, also wir starten
0: ja,
5: gerade wieder so
0: Tourdaten.
5: Richtig und voll.
0: Kann man sich auf der Webseite also, angucken von euch, Sam Sprouts, wie seid ihr auf den Namen gekommen, Sprossen?
5: Das war, eigentlich waren wir so ein bisschen im Gartenthema einfach unterwegs und fanden irgendwie die Idee ganz cool, dass, also wir waren noch relativ jung, so als der Name entstanden ist und auch, dass sowohl das was bedeuten kann, was, dass wir wachsen, so in unserem musikalischen Sein oder auch zusammen einfach als Gruppe wachsen und fanden die irgendwie die Idee cool, dass jeder Song wie so ein kleiner Samen ist oder wie so eine Sprosse, der so in den Kopf von den Menschen so wachsen kann und vielleicht mit jedem Mal hören zu was anderem wird und so jeder Song ist so, weiß nicht, wie so eine neue Pflanze in dem Garten und Sam Sprouts ein bisschen mal die Idee, genau.
0: Eure Musik wird im Internet als Dream Pop beschrieben. Wie würdet ihr sie beschreiben? Was gibt es für Vorbilder?
5: Was würdest du sagen, Johnny?
4: Also ich finde, Dream Pop passt schon eh ganz gut. Ich glaube, dass wir uns irgendwo im Indie bewegen, ist eh klar. Und Vorbilder hat wahrscheinlich jeder auch ein paar persönliche eigene. Ich weiß, wir zusammen ganz gerne. Ich glaube, wo wir letztens auf Konzerten waren, war Mac DeMarco. Josh und ich waren auf einem Manor Trust Konzert. Das sind irgendwie die ersten Dinge, die mir einfallen. Das sind, glaube ich, auch alle Tame Impala Fans. Das sind so die letzten Sachen, die mir irgendwie einfallen, wo wir zusammen auf jeden Fall so nennen, glaube ich, alle das ganz gerne mögen und so gemeinsame Interessen haben. Aber ich glaube sonst schon, dass auch jeder eigene Sachen gerne mag und so seine Nischen hat.
0: Tame Impala und Mac DeMarco finde ich auch ziemlich geil. Was hast du noch, Joshua? Was kannst du anbieten?
5: Das finde ich auf jeden Fall cool. Ich würde noch sagen, also auch so classy halt Strokes. Irgendwie immer cool. Finde auch, weiß ich, früher war es auch viel so norwegische Indie-Bands, so wie Kack Motherfucker oder sowas. Oder gibt es jetzt auch Smerz, so eine relativ neue Band, die ganz cool ist, so die sehr vibey klingen. Voll. Und so, genau wie Manor Trust oder Mac DeMarco, so kanadische Musikszene ist auch immer sehr cool.
0: Irgendwie gibt's
5: da
0: auch
5: finde
0: ich
5: so
0: auch einiges sehr, sehr interessant, ja. Ihr seid auch sehr interessant, sehr international mit eurer Musik aufgestellt. Es gibt ein paar französische Titel, zumindest die EP hieß so, und hattet Erfolg in Südafrika. Wie ist das denn gekommen?
5: Ja, das war, also danke Internet, glaube ich, einfach. Ich weiß nicht, irgendwie.
0: Es setzt sich durch.
5: Voll, irgendwie passiert es ja so relativ random, oder es war dann auch, letztens war ein Song, den wir eigentlich schon vor 4 Jahren rausgebracht haben, wird jetzt auf einmal in Südkorea viel gehört oder so. Also es passiert immer so dann ganz, ganz verrückt, so random poppt es auf und man checkt es dann auch gar nicht, wie das
4: Das wusste ich gar nicht.
5: Passiert ist. Ja, und irgendwie ist, also auch danke so an unseren Booker, unseren Manager Mark heißt der, Mark Liebscher. Und der schickt auch immer gerne so den Song viel rum und auch, so der ist so auch sehr begeistert und enthusiastisch, was uns angeht. Und ja, voll, schaut auch sehr viel international und schickt es dann an kleine Radios und so. Und manchmal passiert dann was und voll, ist immer voll schön und spannend. Genau, das ist dann so auf der anderen Weltkugel, Seite der Weltkugel gehört wird.
0: Na, ich habe es ja auch bekommen und nach K-Pop kommt dann vielleicht bald Nordkorea.
5: Naja, schwierig. Also ich meine, voll, irgendwie, ich meine, die Menschen, die Bewohner können ja nichts fürs Regime. Voll, wenn sie damit dann irgendwie Glück finden, unsere Musik zu hören, warum nicht? So, ja.
0: Wir kommen mal zu eurer aktuellen Single, die wollen wir gleich auch sehen, sag ich jetzt mal, da wir uns ja sehen. Guetta heißt die. Das ist ja der David Guetta, der da wahrscheinlich gemeint ist, oder?
5: Richtig, ja. Genau. Ja, das ist so ein bisschen aus, also wir waren tatsächlich in Wien, also wo ich wohne, auch in so einem Studio, in einer Session mit 2 Produzenten. Und es war so ein bisschen wir haben dann am Anfang noch Kaffee getrunken und dann hat eben der eine Produzent, Filou heißt er, hat erzählt, dass er gerade in Berlin war und eigentlich eine Session gebucht hat mit einer Künstlerin aus UK und die hat dann spontan am Abend davor abgesagt, weil David Guetta sie angerufen hat und sie muss jetzt nach LA kommen und mit ihr eine Session.
4: Oh nein, jetzt ist Yoshi weg, oder?
0: Jetzt ist er uns abhanden gekommen, dann erzähl du mal weiter.
4: Okay, also soweit ich war hier nicht dabei leider an der Session, aber ich versuche das zu vervollständigen. Was ich aus Erzählungen weiß, ist, dass eben dann besagte Künstlerin ganz schnell weg musste für die Session von David Guetta. Und ich glaube, aus der Idee ist dann so ein bisschen dieser Text entstanden und das ist dann natürlich auch eine lustige Story, die sich in alles Mögliche übertragen lässt. Aber eigentlich war das quasi die Story, die dem Song zugrunde liegt.
0: Vielleicht wurde Joshua jetzt auch gerade von David Guetta angerufen.
4: Von aus, vielleicht muss er deswegen jetzt schnell weg und wir sehen uns nicht mehr so schnell. Ich hoffe nicht, aber.
0: Er geht jetzt viral. Was mir bei David Guetta auffällt, ist, dass es ja eigentlich ein alter Sack ist, der für junge Leute Musik macht. Ist ja eigentlich seit vielen Jahren so eine Entwicklung, auch bei Calvin Harris. Was meint ihr dazu?
4: Ja, ist das so? Also ich muss ehrlich zugeben, dass ich gar nicht so bewandert bin in dem, was bei David Guetta gerade abgeht. Und ich weiß natürlich, dass das passiert. Aber ich habe ehrlich, ich könnte auch keine letzten Releases jetzt irgendwie nennen. Ich habe mir leider wenig auch angehört in letzter Zeit von ihm. Ja, das.
0: Ich kann dir eine nennen, Big Fuck You. Das war vor 2 Jahren. Die habe ich rauf und runter auf Radio Marabu gespielt. Die war ziemlich senkrecht.
4: Okay, das schreibe ich mir gleich auf, den höre ich mir später an, auf jeden Fall.
0: Aber dann hören wir uns jetzt mal Guetta an. Was habt ihr für weitere Pläne? Also Tour ist im Oktober. Die Tourdaten auf eurer Webseite einfach eingeben im Internet.
4: Genau, wir kommen auf jeden Fall nach Nürnberg, München, Berlin, Frankfurt, Köln, nach Dortmund, Hamburg. Und jetzt hoffe ich, ich habe nichts vergessen. Und davor releasen wir auf jeden Fall noch 2 Songs, so viel kann ich verraten. Der nächste kommt schon demnächst raus. Und genau, das sind so die Pläne bis jetzt. Und danach mal gucken, wo uns dann der Weg hinführt.
0: Ein Album vielleicht.
4: Wer weiß, voll, vielleicht.
0: Dann hören wir es jetzt. Sam Sprouts, Guetta. Ich bedanke mich bei euch.
4: Vielen Dank dir.

0: Sam Sprouts und Guetta, damit gemeint der französische DJ David Guetta, über den Dirk Michaelis vor über 10 Jahren im Radio Marabu Interview sagte, interessant, dass alte Männer für junge Leute Musik machen. David Guetta sollte am 7. November kommenden Jahres seinen 60. Geburtstag feiern. Rhythmischer Musik durchaus zugeneigt, habe ich mich Titel für Titel neu mit ihm zu befassen, letztlich auch als Musikredakteur. Viele Titel gefallen mir nicht, manche aber so richtig wie der hier.
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0: Aus dem Jahr 2023 sozusagen ein immergrün
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0: Yesterday. Big Fuck You, gefickt, wie wir durch unsere Regimes ja sind. David Guetta auf Radio Marabu, Europe's Alternative Music.

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1: Heute in eigener Sache, zu meinem Interview mit Sarah Wagenknecht, hatte ich zusätzlich zur kleinen Audiodatei einen Facebook-Beitrag erstellt, auch mit einem Foto von mir und Egon Krenz.
2: Russland hat Deutschland noch nie angegriffen, noch nie, aber zweimal hat Deutschland Russland angegriffen.
1: Zum Stand 20. September, Sonntag, 8 Uhr, 349 Likes und 256 Kommentare. Nicht weniger auf dem Niveau Mauermörder und Stasi-SED. Ein Roswitha Budde lässt lesen, wenn ich diesen Hass hier lese, wundert mich nicht mehr, was in Deutschland zwischen 1933 und 1945 möglich war.
3: Freundschaft!
1: Super Kommentar. Unter Umständen sind Bildungsferne und Niveaulosigkeit unsere DNA. Habe ich ja schon ein paar Mal als Witz gemacht. Wir hatten vielleicht Goethe und Heine nicht, weil wir Dichter und Denker sind, sondern schlichtweg die Blödesten, die offensichtlich auch nicht verstehen, wenn der Präsident eines fast Nachbarlandes eine persönlich enge Bindung zu uns hat. Da sonstige Facebook-Postings meinerseits nicht annähernd so viele Kommentare nach sich ziehen, kann man hier auch sehr schön nachlesen, wie offensichtlich organisierte Gruppen agieren, Facebook selbst auch zensiert. Unzensiert veröffentlicht von der Weltwoche das neue Gespräch zwischen Roger Köppel und Wladimir Solovyov auf dessen Kanal Solovyov Live in Russland.
4: Roger, wie geht's?
5: Guten Morgen, Wladimir. It's great to be back in the show of the Dark Lord of Russian Propaganda.
1: Das war noch das Geistreichste von Köppel in dem gesamten einstündigen Gespräch. Der Rest zeigt ein erbarmungslos mitleiderregendes Herunterbeten westlicher Propagandanarrative und auch einen brillanten Wladimir Solovyov, der sich in ökonomischen Fragen zu Marxismus bekennt und sehr überlegen den Vorteil humanistischer Bildung herauskehrt, die mich zumindest auch denken lässt, wären getrennte Wege nicht besser? Die Gebildeten beider Teile Deutschlands könnten sich zusammenfinden auf kleineren Gebiet. Die anderen...
6: Ganz Deutschland wird irgendwann, inshallah, voller Moscheen, voller Gebetshäuser sein. Und dagegen, fragt euch das mal, könnt ihr nichts tun. Wir Türken, wir Araber sind stolz auf unser Imperium, was wir hier geschaffen haben.
1: Und das am Tag der Wahl in Mecklenburg-Vorpommern und Berlin am 20. September 2026, einem Sonntag, in der kleinen Audiodatei. Irgendwo gab es jetzt auch die Meldung, dass es in München Cafés gibt, die Mädchen im Dirndl nicht mehr einlassen. Und das zur Oktoberfestzeit. Ministerpräsident Markus Söder musste sich das erste Bier von einem Grünen reichen lassen, dem neuen Oberbürgermeister Krause. Das 191. Oktoberfest seit 1950 eröffnet der Münchner Oberbürgermeister dieses.
7: Glockenklang in der Ferne.
1: Wünschen wir dem bayerischen Regenten guten Appetit.
8: Löwenweiße von Löwenbräu. Der Durstbändige.
1: Uns allen eine kleine Trinkpause bei Gedenken an Peter Petrell. Schnapp gemacht mit

0: unserer Kollegin Regina Toss formulierte er in den 90er Jahren eine norddeutsche Nacht.
1: Die Panzertruppen.
0: Heute nicht, liebe Svetlana. Sonntag, das heute auch nicht. Aber Irina publiziert, US-amerikanische Medien. Ja, die Iraner sind informiert. Die New York Times wird zitiert. Der Krieg mit dem Iran macht den Winter für manche Amerikaner teurer. Hervorgehoben starker Anstieg der Heizölpreise in den USA. Diese sind um rund 60% gestiegen. Auch zitiert Washington Post, Donald Trump wäre der Verlierer im Krieg gegen den Iran. Es sei keinerlei Perspektive für ein Ende des Krieges in Sicht. Washington Post hebt hervor, die Optimismen der Trump-Regierung hinsichtlich der Bereitschaft Teherans zu einem Abkommen stehen im völligen Widerspruch zur Realität vor Ort. Das kennen wir ja im Westen. Auch zitiert ein arabischer Forscher. Dieser erklärt, Saudi-Arabien scheitert bei seiner Einschätzung. Der Ansarullah, das sind die jemenitischen Truppen. Hassan Alian heißt dieser Forscher. Er publiziert auf dem Nachrichtensender Al-Ahed. Er hebt hervor die operative Leistungsfähigkeit und die Abschreckungskraft der Ansarullah-Bewegung gegenüber Angriffen Saudi-Arabiens. Die Houthis melden Angriffe auf Riad und Ölanlagen. CNN berichtet, ein von künstlicher Intelligenz, ich ergänze, sogenannter künstlicher Intelligenz erstellt, der fehlerhafter US-Geheimdienstbericht führte beinahe zu einem US-Militäreinsatz. Donald Trump kündigt eine Spezialeinheit zur Regulierung der sogenannten künstlichen Intelligenz an, Bericht ORF. Durchbruch im Streit um Grönland. US-Präsident Donald Trump erhofft sich mit dem Abkommen eine dauerhafte Kontrolle über die Insel. Dänemark hofft auf ein Ende von Unsicherheiten. Regierungschefin Mette Frederiksen wird vom ORF zitiert, Aussicht auf ein gutes Abkommen.
2: Fettfenster und Schlappschwänze, lausige Amateure!
0: US-Präsident Donald Trump unterzeichnet ein Sanktionspaket gegen Russland. Das erklärt das Weiße Haus. Und auch beschlossen das 21. Sanktionspaket der Europäischen Union. Russland reagiert mit Einreiseverboten. Dmitri Medvedev reagiert. Westliche Vermögenswerte sollen verstaatlicht werden. In Rede auch Nestlé und die Supermarktkette Orkan. Es berichtet Interfax. Ursula von der Leyen gibt auf X stolz bekannt, ein Telefonanruf genügte und Kiew bekommt mehr Geld. 3,3 Milliarden Euro für Raketen und Drohnen. Antieuropäische und selbstzerstörerischer geht es nicht. Bezahlen werden wir. Russlanddeutschen verweigert die Bundeswehr laut Bild den Dienst in der deutschen Brigade in Litauen. Sie wären Sicherheitsrisiko. Da schätzt man wohl ein, dass die, die man Russlanddeutsche hieß, keine Vaterlandsverräter sind. Der slowakische Ministerpräsident Robert Fico sieht Kriegstreiber in der NATO, berichtet immerhin der ORF. Der Westen gießt mit seiner Unterstützung für Kiew weiter Öl ins Feuer. Man zitiert, bestimmte Kriegstreiber innerhalb der NATO versuchen um jeden Preis diesen Krieg zu einem Konflikt zwischen Russland und der NATO zu verwandeln.
3: Kuba did not stay silent when the world needed it.
0: Erneuter Stromausfall auf Kuba, Bericht Tagesschau. Transparenz, Trump-Regierung zu UFOs, das Pentagon öffnet offiziellen Meldeweg für Mitarbeiter.
4: E.T. zu Hause telefonieren.
0: Das erklärt das Ministerium, das Kriegsministerium. Und die Tagesschau erklärt, Donald Trump verweigert dem Kennedy Center die Renovierung. Man beruft sich auf die größten Donald Trump-Hasser in den USA, CNN, die nun auch, ebenfalls Tagesschau, den Zugang zum Weißen Haus verweigert bekommen. Neben CNN auch Springers Politico und MS Now.
5: Sarah kommt.
0: Morgen gibt es hier die Sarah Wagenknecht-Rede vergangener Woche aus Stralsund. Dann gucken wir mal, ob sie die 5%-Hürde hat. Bericht mehr vom BSW.
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0: Eine Kolumne von Hartmut König in der kleinen Audiodatei.
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6: Hallo, liebe Hörer von DDR1, hier ist Hartmut König. Ich glaube, ich soll hier was erzählen. Hört mal hin, wenn ihr wollt. 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
0: Angst und Verstand verloren. Eine vorlaute neue Zürcher Zeitung bedauerte, dass Europa sich scheue, Russland klar als Feind zu benennen. So schweige Deutschland zu den Hintermännern des Drohnenanschlags in Leipzig. Welche Schwäche des Blatts? Deutscher Diplomaten O-Ton nannte Russland schon längst einen ewigen Feind und Berlins zunächst widerwillig geübte Vorsicht, den Kreml offiziell für den Leipziger Vorfall in Haftung zu nehmen, rührte aus der Blamage russophober Schuldzuweisungen für die Sprengung der Nord Stream Energieadern. Pünktlich zum Weltfriedenstag wurde, ohne Beweise vorzulegen, dieser vergiftete Pfeil nun doch gern Moskau geschleudert. Wer innen nichts kann, markiert draußen den starken Mann. Das war der Fool und Co. Sich an US-Außenminister Powell erinnern, der im UN-Sicherheitsrat falsche Beweise für den Kriegszug in den Irak vorlegte und sich später dafür schämte, darf bezweifelt werden. Haben die politischen Eliten des Westens Angst und Verstand verloren? wie der einflussreiche russische Analyst Dmitri Trenin im Gespräch mit der Berliner Zeitung meinte. Er warf einen pessimistischen Blick auf die Weltlage. Die USA-Regierung, der Normen des Völkerrechts überdrüssig, hat in kalkulierter Entfernung von den Konfliktzonen der Welt die Büchse der Pandora geöffnet. Viele Bürger Russlands verstünden nun, dass es im Ukraine-Krieg nicht mehr allein um den internationalen Status, sondern um die Existenz ihres Staates geht, weil dessen Parzellierung immer wieder in Aggressorenträumen wabert, gewinnen apokalyptische Vorstellungen vom Worst Case, in dem die Sicherheit der Atommacht Russlands vollends ausgehebelt werden soll, eine bedrückende Aktualität. Der sich in einem explosiven Status quo befindende Ukraine-Krieg hat seine Vorgeschichte. Der Bukarester Grundsatzbeschluss der NATO, die Ukraine in das Bündnis aufzunehmen, überschritt jene rote Linie, die Putin auf der Münchner Sicherheitskonferenz gezogen hatte. Indem Merkel und Sarkozy die Einleitung von Beitrittsverhandlungen blockierten, verhinderten sie eine frühere Reaktion Moskaus. Neokons wie die umtriebige US-Diplomatin Victoria Nuland indes arbeiteten auf den Regime-Change hin. Der Maidan-Putsch stürzte den demokratisch gewählten Präsidenten Janukowitsch und installierte eine US-hörige Obrigkeit, die friedenserhaltende Option einer Ukraine als Bindeglied zwischen der Europäischen Union und der Russischen Föderation war vom Tisch gefegt. Die Ereignisse auf der Krim mit dem Marinehafen Sevastopol und im Donbass waren die Folge. Nuland unter Biden, Vize-Außenministerin, steuerte weiter einen scharfen antirussischen Kurs nach der Sprengung der Nord Stream-Leitungen, war ihr Jubelruf verräterisch. Die Minsker Vereinbarungen scheiterten an der Obstruktion des Westens, der Zeit gewinnen wollte, um die Ukraine aufzurüsten. Als nach Kriegsausbruch beide Parteien in Istanbul verhandelten und ein Abkommen greifbar war, rief der britische Premier Johnson mit US-Order Kiew in die Schlacht zurück. Und als der Geist von Anchorage noch einmal Hoffnung auf eine Verständigung nährte, wurde er von Zelensky und den nach Kriegsverlängerung strebenden Hardlinern in den USA und der Europäischen Union gelöscht. In der Russophobie der Europäischen Union, so Trenin, nehme Deutschland eine Vorreiterrolle ein. Zwar gäbe es in Russland keinen tief verwurzelten Hass auf die Deutschen, aber man sehe eine Kontinuität in dem Bestreben, Russland zu zerschlagen. Mich bedrückt das. Bedenkt der politische Olymp in Berlin die Warnung des Ex-Generals Harald Kujat, dass es eine Ermessensfrage einer kriegsführenden Seite ist, umfangreiche Unterstützungen an den Gegner als unmittelbare Kriegsbeteiligung anzusehen? Keine Angst, Ivo, Großmanns Sucht pokert gern. Dabei wären Angst vor den Tentakeln des Krieges und Verstand, die Lunte am Erdball durch Friedensdiplomatie zu lösen, die Ultima Ratio einer besonnenen Regierung. Deutschland hat falsch gewählt.
1: Sieben Sonne, sonst Wolken und Schauer, zunehmend sonniger, 16 bis 25 Grad, Tendenz.
5: Herzlich willkommen im meteorologischen Herbst 2026.
8: Mild. Marcello, herzlichen Dank. Schönes Wochenende.
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0: Zurück von der kleinen Audiodatei, das rhythmische Dessert. Ab 14 Uhr geht es weiter mit den Kolumnen von unserem Kollegen Jürgen Eger. Ab 15 Uhr Michael Landmann mit den Wortfaltern, die Hommage an die deutschen Textdichter. 16 Uhr staubgewischt auf alten Platten, Jürgen Eger, und 17 Uhr der Amiga Schallplattenteller. Ab 18 Uhr dann die Lyrik mit Hans-Peter Körner und ab 20 Uhr die Audiodateien der vergangenen Woche. 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

Wieder woke GEZ-Propaganda wegen der Forderungen der AfD. Das Argument, CSDs könnte nicht mehr öffentlich finanziert werden. Aha, die werden öffentlich finanziert.

nicht, dass unser einem das nicht längst klar wäre. Aber positiv gesagt, haben Sie das wann? Der Marabu bringt heute einen hübschen Aufsager von Jens Zimmer zum Thema der Zölle auf AliExpress und Temu-Sendungen. Ich bin ja Leidtragender. Der Jens macht das sehr schön mit dem Aufsprecher. Wenn der Chinese die Artikel direkt an den Endkunden schickt, sind die Artikel gefährlich. Wenn dieselben Artikel hier zwischengehandelt werden, sind sie es nicht. Und so weiter. Der eigentliche Grund ist natürlich, dass die hiesigen Verkäufer keine Gewinne mehr machen können, keine Profite. Ja, die Zeiten des AliExpress und Temu-Einkaufsparadieses sind vorbei. Schade auch. Aber ich habe dermaßen viel hübsche kleine Elektronikplatinchen angesammelt, dass ich bis zu meinem Lebensende zu basteln habe, wenn ich mir die Zeit dazu nehme. Ich höre DDR1 auf laut.fm und in der EGA-Sendung Staubgewischt auf alten Platten Sonntagnachmittag läuft Demmler angemessen, denn gestern war die 83. Wiederkehr des Datums seiner Geburt.

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Ein Maisch, ein Blonder, so zum Kriegshetzer. Immerhin darf hier einer pro AfD reden, der Brandner. AfDler. Dann darf bei Maisch ein mitteljungscher Anti-Russen-Hetzer reden. Er erwähnt die kleine weiße Friedenstaube der DDR, um die DDR als militaristisch zu denunzieren. Geht es widersprüchlicher? Geht es verlogener? Immer im GEZ-TV. Hey.

0: Mir stößt die Brosius auf, die nun GEZ öffentlich meint, es war wohl bei Lanz, dass weder das Abstammungsbürgerrecht noch die Präferierung einer ethnisch homogenen Bevölkerung rechtswidrig sei. Wie ich seit Jahren argumentiere, also seit falsch das Entgegengesetzte propagiert wird über die GEZ-Sender, über alle Parlamente. Die eigentliche Frage ist nun, und die darf wieder nicht reichweit gestellt werden und wird schon gar nicht beantwortet, wie kann es sein, dass eine fast Verfassungsrichterin nun etwas so Grundsätzliches sagt, aber 5 bis 10 Jahre lang konnte das nicht gesagt werden, also dem Anti-AfD-Gehetze nicht widersprochen werden. Auf Tagesschau 24 wieder Reklame für Anti-AfD-Demos als Demokratie-Demos ausgegeben. Die regierungsdiktierte Abschaffung der Grundrechte, zum Beispiel indem AfD-Mitgliedern das Kandidieren abgesprochen wird, wird auf den Straßen scheindemokratisch unterstützt. Wie viel Regierungs- und Kapitalgelder in diese Organisation und Meinungsführung gehen, wird nicht einmal angedeutet, ist Staatsgeheim. Der Marabu bringt wieder Reklame für das Buch Endlich Frieden. DDR-Bürger sind wieder ausgeschlossen, kein einziger durfte, soweit ich das überblicke. Immerhin scheint der Michael Mayen, der mal DDR-Bürger war, aber nun ein bayerischer Beamter ist, recht nachdenklich geworden in der Frage, wesentlich weniger gewiss hinsichtlich der westlichen Politbotschaften vergangener Jahrzehnte als bisher. Er hat auch einen Sohn, um den er sich nun sorgt, sorgen muss. Da ist er nicht der Einzige und thematisiert den Unterschied zu seiner Sorglosigkeit vor Jahren. Er thematisiert nicht, dass und wie seine bisherige Sorglosigkeit zu tun hat mit der Absage an die Stabü-Lehren der DDR. Stell dir vor, es gäbe wieder Bücher und Sender, in denen die DDR-Bürger mitreden und mitsingen könnten, in denen unsere Friedenslieder wieder gedruckt und gesendet werden. Wie bis 1989.
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0: Der Marabu bringt jemanden, der Friedenslieder im Radio fordert und wieder sehe ich mich bestätigt, das Friedenslied ist aber ein sozialistisches Genre, insofern ist die Forderung widersprüchlich. Wie sollten Friedenslieder in der Brit etwas normal Praktiziertes sein? Ich denke, das geht nicht. Ich lese, das Verfahren gegen Steimle sei eingestellt. Ich hatte anders getippt. Aber derzeit ist wenig von ihm zu hören. Seine Disziplinierung könnte ja auch schon ein wesentlicher Effekt sein. Und dann könnte die Retourkutsche womöglich ganz anders ausfallen. Steuer, Kifi. Die AfDler und ihre Fans fordern nun immer mehr DDR-Realitäten. Und fast keiner merkt es. Also fragt auch fast keiner nach diesem Unsinn. DDR fordern und gleichzeitig Westbraun auf die DDR. Naja, Grenzkontrollen, wer konnte das besser als wir mittels Antifa-Schutzwall, der auch wirklich Antifa war. Das hat vor Faschisten ebenso geschützt wie vor dem heutigen Antifanken-Gekeif. Vor totaler Verblödung und zwar auf beiden Seiten, wie auch vor C-Pandemien, Maskendeals, AstraZeneca, BioNTech, wie vor Contagan. Erschwingliche Kinderbetreuung, traditionelles Familienbild und Familienpraxis und Förderung der Familie wie in der DDR. Aufenthaltsrecht für Ureinwohner, aber nicht für jeden Hergelaufenen. Fahrerlaubnisse sollen nun billiger werden. Billiger als bei der GST? Wohl kaum. Stipendien für Medizinstudenten, dass sie dann aufs Land gehen. Die Schule soll nicht gegen die Eltern lehren und schon gar nicht Drecks, Sex, CSDs hat es in der DDR gar nicht erst gegeben, ganz ohne Verbot und Heroinspritzen in Buddelkästen sowieso nicht und so weiter. Die AfDler und ihr Anhang wollen gute DDR-Realitäten ohne DDR. wie es eine lautstarke Minderheit der DDRler nach der Pfeife der Westler und einiger Pfaffen in der DDR Ende 1989 schon wollte. Wenn das ginge, hätten sich die DDR-Verteidiger 1961 das recht teure Bauprojekt Sicherung der Staatsgrenze gespart und stattdessen ein paar Polizisten an die Autobahn gestellt, wie die Westler es seit dem vorigen Jahr schauspielern lassen. Vorwärts immer, rückwärts nimmer. Sozialismus oder Barbarei. Und mit Schutzwall wäre das nicht passiert.

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Der Marabu bringt wieder einmal die Gysi, die interessant schwatzt. Ich finde ihre Fokussierung auf einen Ami-Öko-Autor nicht sonderlich produktiv, aber tatsächlich wird dort sehr viel Gedrucktes produziert und verkauft und sozialistische Autoren gibt es öffentlich kaum noch. Das macht es solchen wie Gysi umso leichter, sich aus dem öffentlichen Blödsinn was rauszupicken. Marx ist mir aber dennoch auch heute dringlicher zu publizieren und zu agitieren als ein aktueller Ami. Interessant wird es dann aber doch noch, da sie kulturell wird, mit dem biblischen Catholo-Satz, du sollst nicht begehren deines Nachbarn Weib. Und referiert, wofür ich normalerweise schnell niedergekeift werde, die permanente Sexualisierung, Animierung und so weiter bei gleichzeitiger Tabuisierung und Strafandrohung auf dem Gebiet des Sexuellen, der Geschlechterfrage und zigtausende Jungs zögen aus, sagt sie, ihr Glück zu suchen im Begehren anderer Weiber. Tatsächlich, sagt die Gysi, seien das aber alles finanzökonomische Projekte, die nur immer irgendwie anders verkauft werden. Ich stimme ihr hier zu, denn genau das schreibe ich seit Jahrzehnten und werde dafür von Weiblichen als Weiberfeind niedergekeift. Dann referiert sie mit dem Ami-Autor über das Besteuern maschineller Prozesse anstatt der lebendigen Arbeit als eine Notwendigkeit. Das hat eine gewisse Logik, denn wenn immer weniger menschliche Arbeit in die Produkte geht, da die automatisiert hergestellt werden, bleibt immer weniger zum Besteuern zum Zweck der Finanzierung des Staats, jedenfalls in der materiellen Produktion. Dabei bleibt sie mit dem Ami aber fixiert im Milieu des Kapitalismus und vergisst, wenn die Produktionsverhältnisse sozialistisch sind, also die materielle Produktion und ihre Ergebnisse dem Volk gehören, muss man nichts mehr besteuern. Der Staat, die Gesellschaft, das Volk kassiert einfach die Gewinne der Betriebe. Auf diese Idee kann die Gysi nicht kommen, schon wegen ihres begeisterten Klebens am Ami-Text. Und wenn der Ami von ihr als ein Trotzkistischer vorgestellt wird, ist das ein netter Widerspruch. Gerade Trotzkisten beschuldigten den real existierenden Sozialismus ja tatsächlich ein Staatskapitalismus gewesen und in der VR China immer noch zu sein. Aber wenn es um den Steuerdiskurs geht, fällt diesem das simpelst Sozialistische als Alternative nicht ein. Und damit auch nicht der Gysi. Auf dem Visagenbuch wird Laffos Wagenknechten beschuldigt zugunsten der Gysiisten. Wie die Sozen den Laffo beschuldigen, die SPD verraten zu haben und den Kanzler, beides nicht sonderlich originell und vor allem falsch. Ich denke das anders. Gysi war sich selbst der Schönste, als die GEZ-Medien die Wagenknechten entdeckten. Das war Anfang der 90er und der Gysi hat die Wagenknechten niedergehalten und hat niemanden geduldet, der auch etwas wusste, konnte, wollte und dann auch noch gut aussieht. Gysi hat die Wagenknechten antidemokratisch niedergehalten, bis Laffo kam und die Wagenknechten zu seiner Mätresse machte und ihre Anerkennung als Preis für die Aufwertung der Partei durch ihn verlangte. Die Anerkennung war aber heimtückisch, denn nun entwickelte sich ja der mittlerweile ziemlich vergessene Zickenkrieg gegen die Wagenknechten. Nicht der letzte Grund für die Ausgründung als BSW. Kann ich mich erinnern, dass der Gysi die Kipping und die anderen Keifweiber mal zurückgepfiffen hat, wenigstens den Versuch gemacht hätte? Kann ich nicht. Das und warum der Gregor immer noch gewählt wird, ist freilich phänomenal. Aber nicht zuletzt. Seit Ende der 90er
betten ihn die Herrschaftsmedien auf Rosen ohne Dornen, da er nichts tut, was ihnen missfallen könnte. Während Lavo Ambitionen betreibt, die viele Westlerfeinde haben, die jüngsten Lanschen Entgleisungen wieder Sarah Wagenknecht waren ja nicht die ersten. Wann haben die Herrschenden Ähnliches gegen Gregor Gysi veranstaltet? Immer wieder erzählen sie uns von Zersetzungsstrategien der sogenannten Stasi. Die Lavo-Partei wird andauernd zersetzt, aber von den Britdienste-Zersetzungen schweigen sie.

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Was soll ich da woanders noch rumlaufen? 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Wenn sie da ist, ist sie auch zu hören. 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Die schimpft mit Mann und Maus und mit den Görn. 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Ein altes Kopftuch unterm Kinn gebunden.

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1: Jürgen Eger aus der Hauptstadt, staubgewischt auf alten Platten. Herzlich willkommen. Sonntag 16 Uhr, staubgewischt auf alten Platten. Es begrüßt Sie Jürgen Eger aus der Hauptstadt.

Der Heimat und Hauptstadt gewidmet, mein Uralt-Spezi Michael Sellin hat den wunderbaren Text gemacht. Der lange schon verstorbene Christian Zwiebelschmidt hat das Lied gerührt. Text, Musik und interpretatorische Expression atmen den Geist der Zeit. Der

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4: Halten Sie vom Tango.
2: Auferstehung der Ruinen.

Wieder einmal eine Liederfindung von Gisela Steineckert, jedenfalls was den Erzählinhalt angeht. Ein schönes Beispiel für die Poetik der Steineckert, wie auch für den Sinn, den sie ihrem dichterischen Tun gab. Ein schönes Beispiel auch für den möglichen Sinn des Schlagerlieds überhaupt, nämlich den Aspekt des Ratgebers, der Moralausgabe und der Moralregulierung, des Konstatierens des menschlich Alltäglichen und Resümierens des gesellschaftlich Erreichten. Wenn das Schlagerlied normalerweise auch überanstrengt würde, wenn man es mit allzu politischem, gar mit revolutionärem aufladen wollte, im musikalischen wie im textualen, so ist es doch geeignet, nicht allzu Neues und nicht allzu Abseitiges zu integrieren, dass die Sängerin sich als eine von uns und auf der richtigen Seite stehend präsentieren kann, mit dem Lied uns die Ratgeberin fürs Leben machen kann. Auch wenn sie nur ausspricht und singt, was die weise Frau hinter ihr rät, die Textautoren. Dass Paare sich trennten, war in der DDR in den 1960ern und 70ern zunehmend eine alltägliche Erscheinung. Das Verhalten der Getrennten und der gemeinsamen Freunde ist Thema des Lieds, etwas, was auch als Problem gesehen und diskutiert wurde, damals. Als dieses Lied aufgenommen wurde, 1983, gab es schon millionenfache Erfahrungen und einigermaßen gesicherte Erkenntnisse darüber, wie Getrennte in der DDR sich verhalten und welche Probleme ihre Umwelt damit hat. Und doch war dieses häufige in unserer DDR als Schlagerthema nicht üblich. Ich weiß tatsächlich kein zweites Beispiel. Die Textautoren bewies ein weiteres Mal ihr Gespür, im Alltäglichen das Interessante und im Banalen das Moralische zu sehen, und sie fand wie immer den richtigen Ton, dem Publikum auszuteilen, wie wir leben wollten und wie umzugehen sei miteinander. Und die Botin für ihre Botschaft, Regina Toss, war ebenso die richtige, wie Reimwörter und Versmaß es waren. Gisela Steineckert beherrschte ihr Metier, die Mittel, ihren fraulichen Humanismus an die Frau und den Mann zu bringen, was in einem strahlenden Kontrast steht zu den Keif-Idiotismen, mit denen die Weiber heutzutage dressiert werden, weibisch zu sein, anstatt fraulich, männerhassend, anstatt menschlich. Dazu gehöre ich auch die Menschenkenntnis, welcher Interpreten sie welche Wörter auf die Lippen und Zungen legen konnte und wollte. Und so singt es die Regina als eine hervorragende Interpretin, als wäre ihr dieser frauliche Rat eben erst eingefallen, und so trivial das Lied mir im Musikalischen, insbesondere im Arrangement scheint, so besonders ist, wie ausgeführt, die Botschaft des Lieds. Das war kein Hit, soweit ich mich erinnere, aber ein Stück einer Lebensphilosophie, die bestens zu den Hits und ihrer Sängerin und in ihre Konzerte passt.

0: Und nun, das Dossier!
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3: Am Telefon begrüße ich Sam Sprouts aus Regensburg. Eigentlich waren wir fürs Telefon verabredet, aber da wir alle fantastisch aussehen, habe ich mir gedacht, wir machen das Ganze über Zoom. Und da sind wir, Johnny und Joshua. Stellt euch mal vor.
4: Hallo.
5: Hi. Hey, ich bin Joshua. Ich wohne aktuell in Wien tatsächlich. Genau, ich spiele Synthesizer und sing auch in der Band. Genau.
4: Voll. Ich bin der Johnny, ich wohne noch in Regensburg und ich spiele Schlagzeug in der Band.
3: Regensburg ist mir vor allem ein Begriff vom Flirtzinger. Was könnt ihr über Regensburg erzählen?
5: Puh. Also, ich habe ich war 7, 8 Jahre in Regensburg und habe dort so angefangen zu studieren und es ist einfach, weiß nicht, eigentlich eine sehr kleine, gemütliche Stadt, würde ich sagen. Also es gibt eine schöne Altstadt und ist so direkt an der Donau gelegen. Das heißt, man ist irgendwie immer am Wasser und kann schnell zum Baden fahren. Und was irgendwie cool ist an Regensburg, obwohl es so klein ist, aber auch, weil es sehr studentisch ist, gibt es eigentlich viel, viel Musik und auch eine coole Indie-Szene. Genau, also es ist immer so, gefühlt sind so viele Bands auf einmal gewachsen und ist immer was los und es gibt so ein paar kleinere Festivals und auch immer das Jazz-Festival, was glaube ich sehr beliebt auch ist, so, wo viele Bands kommen. Genau, also es ist eigentlich immer was los, obwohl es so relativ kompakt ist, würde ich sagen.
3: Und Johnny?
5: Genau, was aktuell, voll, muss Johnny sagen, was aktuell geht.
4: Ich fand das schon ganz gut zusammengefasst. Ich finde, Regensburg geht für die Größe kulturell echt irgendwie gut was ab. Und wir haben hier coole Bands, immer wieder auch neue junge Bands, die Musik machen. Ich habe auch das Gefühl, es gibt viele Leute, die das annehmen, zu Konzerten gehen. Das ist irgendwie sehr schön. Und was mir noch einfällt, ich glaube, Regensburg hat die höchste Kneipendichte in ganz Bayern. Das merkt man auf jeden Fall auch.
3: Oh, wow, nicht schlecht. Erzählt mal eure Geschichte. Ihr seid ja schon 10 Jahre dabei.
5: Also ich habe zusammen mit Jakob und David, die beide Gitarre spielen, eigentlich nachdem ich Abitur gemacht habe, noch damals in der Nähe von München in Erding in so einer kleinen Stadt, haben wir angefangen zu jammen, immer bei Jakobs Eltern noch im Keller. Und wir sind dann eigentlich alle zusammen nach Regensburg gegangen und haben ja, voll. Ich glaube, ja, 2017 dann dort die erste EP aufgenommen, was so ziemlich zufällig war, weil wir haben uns den Proberaum mit Lukas geteilt. Der ist auch immer noch unser Live-Mischer und der hat uns damals gefragt, ob wir Lust haben, mit ihm eine EP zu produzieren und irgendwie hat es dann damit so gestartet. Genau. Und wir haben dann irgendwie konnten nie aufhören, live zu spielen und Songs aufzunehmen und dann hat sich so weiterentwickelt. Genau. Und wir haben jetzt so ein bisschen eine kleine Pause gemacht, weil wir so ein bisschen unterschiedliche Ecken gezogen sind und haben es aber dann ja nicht lange ausgehalten und haben uns jetzt letztes Jahr wieder getroffen und wieder Musik gemacht und waren im Januar im Studio und haben 5 neue Songs aufgenommen, gehen jetzt wieder auf Tour im Oktober. Genau, also wir starten
3: ja,
5: gerade wieder so
3: Tourdaten.
5: Richtig und voll.
3: Kann man sich auf der Webseite also, angucken von euch, Sam Sprouts, wie seid ihr auf den Namen gekommen, Sprossen?
5: Das war, eigentlich waren wir so ein bisschen im Gartenthema einfach unterwegs und fanden irgendwie die Idee ganz cool, dass, also wir waren noch relativ jung, so als der Name entstanden ist und auch, dass sowohl das was bedeuten kann, was, dass wir wachsen, so in unserem musikalischen Sein oder auch zusammen einfach als Gruppe wachsen und fanden die irgendwie die Idee cool, dass jeder Song wie so ein kleiner Samen ist oder wie so eine Sprosse, der so in den Kopf von den Menschen so wachsen kann und vielleicht mit jedem mal hören zu was anderem wird und so jeder Song ist so, weiß nicht, wie so eine neue Pflanze in einem Garten. Mhm. Und Sam so ein bisschen war die Idee, genau.
3: Eure Musik wird im Internet als Dream Pop beschrieben. Wie würdet ihr sie beschreiben? Was gibt es für Vorbilder?
5: Was würdest du sagen, Johnny?
4: Also ich finde Dreampop passt schon eh ganz gut. Ich glaube, dass wir uns irgendwo im Indie bewegen, ist eh klar. Und Vorbilder hat wahrscheinlich jeder auch ein paar persönliche eigene. Ich weiß, dass wir zusammen ganz gerne. Ich glaube, wo wir letztens auf Konzerten waren, war Mac DeMarco. Josh und ich waren auf einem Manor Trust Konzert. Das sind irgendwie die ersten Dinge, die mir einfallen. Das sind, glaube ich, auch alle Tame Impala Fans. Das sind so die letzten Sachen, die mir irgendwie einfallen, wo wir zusammen auf jeden Fall so nennen, glaube ich, alle das ganz gerne mögen und so gemeinsame Interessen haben. Aber ich glaube schon, dass auch jeder eigene Sachen gerne mag und so seine Nischen hat.
3: Tame Impala und Mac DeMarco finde ich auch ziemlich geil. Was hast du noch, Joshua? Was kannst du anbieten?
5: Das finde ich auf jeden Fall cool. Ich würde noch sagen, also auch so classy halt Strokes. Irgendwie immer cool. Finde auch, was ich früher war, ist auch viel so norwegische Indie-Bands, so wie Kack Motherfucker oder sowas. Oder gibt es jetzt auch Smerz, so eine relativ neue Band, die ganz cool ist, so die sehr vibey klingen. Voll. Und so, genau wie Manor Trust oder Mac DeMarco, so kanadische Musikszene ist auch immer sehr cool. Irgendwie gibt es
3: Da
5: auch
3: finde ich
5: so
3: auch
5: Home.
3: einiges sehr, sehr interessant, ja. Ihr seid auch sehr international mit eurer Musik aufgestellt. Es gibt ein paar französische Titel, zumindest die EP hieß so, und hattet Erfolg in Südafrika. Wie ist das denn gekommen?
5: Ja, das war, also danke Internet, glaube ich einfach. Ich weiß nicht,
3: Es setzt sich durch.
5: irgendwie passiert es ja so relativ random, oder es war dann auch, letztens war ein Song, den wir eigentlich schon vor 4 Jahren rausgebracht haben, wird jetzt auf einmal in Südkorea viel gehört oder so. Also es passiert immer so dann ganz, ganz verrückt, so random poppt es auf und man checkt es dann auch gar nicht, wie das
4: Das wusste ich gar nicht.
5: passiert ist. Ja, und irgendwie ist, also auch danke so an unseren Booker, unseren Manager Mark heißt der, Mark Liebscher. Und der schickt auch immer gerne so den Song viel rum und auch, so der ist so auch sehr begeistert und enthusiastisch, was uns angeht. Und ja, voll, schaut auch sehr viel international und schickt es dann an kleine Radios und so. Und manchmal passiert dann was und voll ist immer voll schön und spannend. Genau, das ist dann so auf der anderen Weltkugel, Seite der Weltkugel gehört wird.
3: Na,
5: Genau.
3: ich habe es ja auch bekommen und nach
5: Ja.
3: K-Pop kommt dann vielleicht bald Nordkorea.
5: Naja, schwierig. Also ich meine, voll, irgendwie, ich meine, die Menschen, die Bewohner können ja nichts fürs Regime. Voll, wenn sie damit dann irgendwie Glück finden, unsere Musik zu hören, warum nicht? So, ja.
3: Wir kommen mal zu eurer aktuellen Single, die wollen wir gleich auch sehen, sage ich jetzt mal, da wir uns ja sehen. Guetta heißt die. Das ist ja der David Guetta, der da wahrscheinlich gemeint ist, oder?
5: Richtig, ja. Genau. Ja, das ist so ein bisschen also wir waren tatsächlich in Wien, also wo ich wohne, auch in so einem Studio, in einer Session, mit 2 Produzenten. Und es war so ein bisschen wir haben dann am Anfang noch Kaffee getrunken und dann hat eben der eine Produzent, Filou heißt er, hat erzählt, dass er gerade in Berlin war und eigentlich eine Session gebucht hat mit einer Künstlerin aus UK und die hat dann spontan am Abend davor abgesagt, weil David Guetta sie angerufen hat und sie muss jetzt nach LA kommen und mit ihr
3: Oh
5: ist.
4: nein, jetzt ist Joschi weg, oder?
3: Jetzt ist er uns abhanden gekommen, dann erzähl du mal weiter.
4: Okay, also soweit ich war hier nicht dabei leider an der Session, aber ich versuche das zu vervollständigen. Was ich aus Erzählungen weiß, ist, dass eben dann besagte Künstlerin ganz schnell weg musste für die Session von David Guetta. Und ich glaube, aus der Idee ist dann so ein bisschen dieser Text entstanden und das ist natürlich auch eine lustige Story, die sich in alles Mögliche übertragen lässt, aber eigentlich war das quasi die Story, die dem Song zugrunde liegt.
3: Vielleicht wurde Joshua jetzt auch gerade von David Guetta
4: Ah, ich
3: angerufen.
4: genau. Vielleicht muss er deswegen jetzt schnell weg und wir sehen ihn jetzt nicht mehr so schnell. Ich hoffe nicht, aber.
3: Er geht jetzt viral. Ja. Was mir bei David Guetta auffällt, ist, dass es ja eigentlich ein alter Sack ist, der für junge Leute Musik macht. Ist ja eigentlich seit vielen Jahren so eine Entwicklung, auch bei Calvin Harris. Was meint
4: Ja.
3: ihr dazu?
4: Ja, ist das so? Also ich muss ehrlich zugeben, dass ich gar nicht so bewandert bin in dem, was bei David Guetta gerade abgeht. Und ich weiß natürlich, dass das passiert. Aber ich habe ehrlich, ich könnte auch keine letzten Releases jetzt irgendwie nennen. Ich habe mir leider wenig auch angehört in letzter Zeit von ihm. Ja, das.
3: Ich kann dir eine nennen, Big Fuck You, das war vor 2 Jahren, die habe ich rauf und runter auf Radio Marabu gespielt, die war ziemlich senkrecht.
4: Okay, das schreibe ich mir gleich auf, den höre ich mir später an, auf jeden Fall.
3: Aber dann hören wir uns jetzt mal Guetta an. Was habt ihr für weitere Pläne? Also Tour ist im Oktober, die Tourdaten auf eurer Webseite einfach eingeben im Internet.
4: Genau, wir kommen auf jeden Fall nach Nürnberg, München, Berlin, Frankfurt, Köln, nach Dortmund, Hamburg. Und jetzt hoffe ich, ich habe nichts vergessen. Und davor releasen wir auf jeden Fall noch zwei Songs. So viel kann ich verraten. Der nächste kommt schon demnächst raus. Und genau, das sind so die Pläne bis jetzt. Und danach mal gucken, wo uns dann der Weg hinführt.
3: Ein Album vielleicht.
4: Wer weiß, voll, vielleicht.
3: Dann hören wir es jetzt. Sam Sprouts, Guetta. Ich bedanke mich bei euch.
4: Vielen Dank dir.

0: Sam Sprouts und Guetta, damit gemeint der französische DJ David Guetta, über den Dirk Michaelis vor über 10 Jahren im Radio Marabu Interview sagte, interessant, dass alte Männer für junge Leute Musik machen. David Guetta sollte am 7. November kommenden Jahres seinen 60. Geburtstag feiern. Rhythmischer Musik durchaus zugeneigt, habe ich mich Titel für Titel neu mit ihm zu befassen, letztlich auch als Musikredakteur. Viele Titel gefallen mir nicht, manche aber so richtig wie der hier.
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0: Aus dem Jahr 2023 sozusagen ein immergrün
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0: Yesterday. Big Fuck You, gefickt, wie wir durch unsere Regimes ja sind. 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
1: Heute in eigener Sache, zu meinem Interview mit Sarah Wagenknecht, hatte ich zusätzlich zur kleinen Audiodatei einen Facebook-Beitrag erstellt, auch mit einem Foto von mir und Egon Krenz.
2: Russland hat Deutschland noch nie angegriffen, noch nie, aber zweimal hat Deutschland Russland angegriffen.
1: Zum Stand 20. September, Sonntag, 8 Uhr, 349 Likes und 256 Kommentare. Nicht weniger auf dem Niveau Mauermörder und Stasi-SED. Ein Roswitha Budde lässt lesen, wenn ich diesen Hass hier lese, wundert mich nicht mehr, was in Deutschland zwischen 1933 und 1945 möglich war.
3: Freundschaft!
1: Kluger Kommentar, unter Umständen sind Bildungsferne und Niveaulosigkeit unsere DNA. Habe ich ja schon ein paar Mal als Witz gemacht, wir hatten vielleicht Goethe und Heine nicht, weil wir Dichter und Denker sind, sondern schlichtweg die Blödesten, die offensichtlich auch nicht verstehen, wenn der Präsident eines fast Nachbarlandes eine persönlich enge Bindung zu uns hat. Da sonstige Facebook-Postings meinerseits nicht annähernd so viele Kommentare nach sich ziehen, kann man hier auch sehr schön nachlesen, wie offensichtlich organisierte Gruppen agieren, Facebook selbst auch zensiert. Unzensiert veröffentlicht von der Weltwoche das neue Gespräch zwischen Roger Köppel und Wladimir Solovyov auf dessen Kanal Solovyov Live in Russland.
4: Roger, wie geht's?
5: Guten Morgen, Wladimir. It's great to be back in the show of the Dark Lord of Russian Propaganda.
1: Das war noch das Geistreichste von Köppel in dem gesamten einstündigen Gespräch. Der Rest zeigt ein erbarmungslos mitleiderregendes Herunterbeten westlicher Propagandanarrative und auch einen brillanten Wladimir Solovyov, der sich in ökonomischen Fragen zu Marxismus bekennt und sehr überlegen den Vorteil humanistischer Bildung herauskehrt, die mich zumindest auch denken lässt, wären getrennte Wege nicht besser? Die Gebildeten beider Teile Deutschlands könnten sich zusammenfinden auf kleineren Gebiet. Die anderen...
6: Ganz Deutschland wird irgendwann, inshallah, voller Moscheen, voller Gebetshäuser sein. Und dagegen, fragt euch das mal, könnt ihr nichts tun. Wir Türken, wir Araber sind stolz auf unser Imperium, was wir hier geschaffen haben.
1: Und das am Tag der Wahl in Mecklenburg-Vorpommern und Berlin am 20. September 2026, einem Sonntag, in der kleinen Audiodatei. Irgendwo gab es jetzt auch die Meldung, dass es in München Cafés gibt, die Mädchen im Dirndl nicht mehr einlassen. Und das zur Oktoberfestzeit. Ministerpräsident Markus Söder musste sich das erste Bier von einem Grünen reichen lassen, dem neuen Oberbürgermeister Krause. Das 191. Oktoberfest seit 1950 eröffnet der Münchner Oberbürgermeister dieses.
7: Glockenklang in der Ferne.
1: Wünschen wir dem bayerischen Regenten guten Appetit.
8: Löwenweiße von Löwenbräu. Der Durstbändige.
1: Uns allen eine kleine Trinkpause bei Gedenken an Peter Petrell. Schnapp gemacht mit

0: unserer Kollegin Regina Toss formulierte er in den 90er Jahren eine norddeutsche Nacht.
1: Die Panzertruppen.
0: Heute nicht, liebe Svetlana. Sonntag, das heute auch nicht. Aber Irina publiziert, US-amerikanische Medien. Ja, die Iraner sind informiert. Die New York Times wird zitiert, der Krieg mit dem Iran macht den Winter für manche Amerikaner teurer. Hervorgehoben starker Anstieg der Heizölpreise in den USA. Diese sind um rund 60% gestiegen. Auch zitiert Washington Post, Donald Trump wäre der Verlierer im Krieg gegen den Iran. Es sei keinerlei Perspektive für ein Ende des Krieges in Sicht. Washington Post hebt hervor, die Optimismen der Trump-Regierung hinsichtlich der Bereitschaft Teherans zu einem Abkommen stehen im völligen Widerspruch zur Realität vor Ort. Das kennen wir ja im Westen. Auch zitiert ein arabischer Forscher. Dieser erklärt, Saudi-Arabien scheitert bei seiner Einschätzung. Der Ansarullah, das sind die jemenitischen Truppen. Hassan Alian heißt dieser Forscher. Er publiziert auf dem Nachrichtensender Al-Ahed. Er hebt hervor die operative Leistungsfähigkeit und die Abschreckungskraft der Ansarullah-Bewegung gegenüber Angriffen Saudi-Arabiens. Die Houthis melden Angriffe auf Riad und Ölanlagen. CNN berichtet, ein von künstlicher Intelligenz, ich ergänze, sogenannter künstlicher Intelligenz erstellt, der fehlerhafter US-Geheimdienstbericht führte beinahe zu einem US-Militäreinsatz. Donald Trump kündigt eine Spezialeinheit zur Regulierung der sogenannten künstlichen Intelligenz an, Bericht ORF. Durchbruch im Streit um Grönland. US-Präsident Donald Trump erhofft sich mit dem Abkommen eine dauerhafte Kontrolle über die Insel. Dänemark hofft auf ein Ende von Unsicherheiten. Regierungschefin Mette Frederiksen wird vom ORF zitiert, Aussicht auf ein gutes Abkommen.
2: Fettfenster und Schlappschwänze, lausige Amateure!
0: US-Präsident Donald Trump unterzeichnet ein Sanktionspaket gegen Russland, das erklärt das Weiße Haus. Und auch beschlossen das 21. Sanktionspaket der Europäischen Union. Russland reagiert mit Einreiseverboten. Dmitri Medvedev reagiert. Westliche Vermögenswerte sollen verstaatlicht werden. In Rede auch Nestlé und die Supermarktkette Orkan. Es berichtet Interfax. Ursula von der Leyen gibt auf X stolz bekannt, ein Telefonanruf genügte und Kiew bekommt mehr Geld. 3,3 Milliarden Euro für Raketen und Drohnen. Antieuropäische und selbstzerstörerischer geht es nicht. Bezahlen werden wir. Russlanddeutschen verweigert die Bundeswehr laut Bild den Dienst in der deutschen Brigade in Litauen. Sie wären Sicherheitsrisiko. Da schätzt man wohl ein, dass die, die man Russlanddeutsche hieß, keine Vaterlandsverräter sind. Der slowakische Ministerpräsident Robert Fico sieht Kriegstreiber in der NATO, berichtet immerhin der ORF. Der Westen gießt mit seiner Unterstützung für Kiew weiter Öl ins Feuer. Man zitiert, bestimmte Kriegstreiber innerhalb der NATO versuchen um jeden Preis diesen Krieg zu einem Konflikt zwischen Russland und der NATO zu verwandeln.
3: Kuba did not stay silent when the world needed it.
0: Erneuter Stromausfall auf Kuba, Bericht Tagesschau. Transparenz, Trump-Regierung zu UFOs, das Pentagon öffnet offiziellen Meldeweg für Mitarbeiter.
4: E.T. zu Hause telefonieren.
0: Das erklärt das Ministerium, das Kriegsministerium. Und die Tagesschau erklärt, Donald Trump verweigert dem Kennedy Center die Renovierung. Man beruft sich auf die größten Donald Trump-Hasser in den USA, CNN, die nun auch, ebenfalls Tagesschau, den Zugang zum Weißen Haus verweigert bekommen. Neben CNN auch Springers Politico und MS Now.
5: Sarah kommt.
0: Morgen gibt es hier die Sarah Wagenknecht-Rede vergangener Woche aus Stralsund. Da gucken wir mal, ob sie die 5%-Hürde hat. Bericht mehr vom BSW.
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0: Angst und Verstand verloren. Eine vorlaute neue Zürcher Zeitung bedauerte, dass Europa sich scheue, Russland klar als Feind zu benennen. So schweige Deutschland zu den Hintermännern des Drohnenanschlags in Leipzig. Welche Schwäche des Blatts? Deutscher Diplomaten O-Ton nannte Russland schon längst einen ewigen Feind und Berlins zunächst widerwillig geübte Vorsicht, den Kreml offiziell für den Leipziger Vorfall in Haftung zu nehmen, rührte aus der Blamage russophober Schuldzuweisungen für die Sprengung der Nord Stream Energieadern. Pünktlich zum Weltfriedenstag wurde, ohne Beweise vorzulegen, dieser vergiftete Pfeil nun doch gern Moskau geschleudert. Wer innen nichts kann, markiert draußen den starken Mann. Das war der Fool und Co. Sich an US-Außenminister Powell erinnern, der im UN-Sicherheitsrat falsche Beweise für den Kriegszug in den Irak vorlegte und sich später dafür schämte, darf bezweifelt werden. Haben die politischen Eliten des Westens Angst und Verstand verloren? wie der einflussreiche russische Analyst Dmitri Trenin im Gespräch mit der Berliner Zeitung meinte. Er warf einen pessimistischen Blick auf die Weltlage. Die USA-Regierung, der Normen des Völkerrechts überdrüssig, hat in kalkulierter Entfernung von den Konfliktzonen der Welt die Büchse der Pandora geöffnet. Viele Bürger Russlands verstünden nun, dass es im Ukraine-Krieg nicht mehr allein um den internationalen Status, sondern um die Existenz ihres Staates geht, weil dessen Parzellierung immer wieder in Aggressorenträumen wabert, gewinnen apokalyptische Vorstellungen vom Worst Case, in dem die Sicherheit der Atommacht Russlands vollends ausgehebelt werden soll, eine bedrückende Aktualität. Der sich in einem explosiven Status quo befindende Ukraine-Krieg hat seine Vorgeschichte. Der Bukarester Grundsatzbeschluss der NATO, die Ukraine in das Bündnis aufzunehmen, überschritt jene rote Linie, die Putin auf der Münchner Sicherheitskonferenz gezogen hatte. Indem Merkel und Sarkozy die Einleitung von Beitrittsverhandlungen blockierten, verhinderten sie eine frühere Reaktion Moskaus. Neokons wie die umtriebige US-Diplomatin Victoria Nuland indes arbeiteten auf den Regime-Change hin. Der Maidan-Putsch stürzte den demokratisch gewählten Präsidenten Janukowitsch und installierte eine US-hörige Obrigkeit, die friedenserhaltende Option einer Ukraine als Bindeglied zwischen der Europäischen Union und der Russischen Föderation war vom Tisch gefegt. Die Ereignisse auf der Krim mit dem Marinehafen Sevastopol und im Donbass waren die Folge. Nuland unter Biden, Vize-Außenministerin, steuerte weiter einen scharfen antirussischen Kurs. Nach der Sprengung der Nord Stream-Leitungen war ihr Jubelruf verräterisch. Die Minsker Vereinbarungen scheiterten an der Obstruktion des Westens, der Zeit gewinnen wollte, um die Ukraine aufzurüsten. Als nach Kriegsausbruch beide Parteien in Istanbul verhandelten und ein Abkommen greifbar war, rief der britische Premier Johnson mit US-Order Kiew in die Schlacht zurück. Und als der Geist von Anchorage noch einmal Hoffnung auf eine Verständigung nährte, wurde er von Zelensky und den nach Kriegsverlängerung strebenden Hardlinern in den USA und der Europäischen Union gelöscht. In der Russophobie der Europäischen Union, so Trenin, nehme Deutschland eine Vorreiterrolle ein. Zwar gäbe es in Russland keinen tief verwurzelten Hass auf die Deutschen, aber man sehe eine Kontinuität in dem Bestreben, Russland zu zerschlagen. Mich bedrückt das. Bedenkt der politische Olymp in Berlin die Warnung des Ex-Generals Harald Kujat, dass es eine Ermessensfrage einer kriegsführenden Seite ist, umfangreiche Unterstützungen an den Gegner als unmittelbare Kriegsbeteiligung anzusehen? Keine Angst, Ivo, Großmanns Sucht pokert gern. Dabei wären Angst vor den Tentakeln des Krieges und Verstand, die Lunte am Erdball durch Friedensdiplomatie zu lösen, die Ultima Ratio einer besonnenen Regierung. Deutschland hat falsch gewählt.
1: Sieben Sonne, sonst Wolken und Schauer, zunehmend sonniger, 16 bis 25 Grad, Tendenz.
5: Herzlich willkommen im meteorologischen Herbst 2026.
8: Mild. Marcello, herzlichen Dank. Und schönes Wochenende. 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
9: 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Ihr Sonntagnachmittag.

Auf dem Marabout-O-Töne des DDR-TV von 1989. Es geht um die Gemeinsamkeiten der offiziellen atheistischen DDR und den Christen der DDR damals, undenkbar seit Jahrzehnten, dieses Maß Toleranz. Den DDRlern ging es um den Frieden, um den großen wie um den kleinen, tagtäglichen. Wurde die DDR besiegt und wird sie seit Ende 1989 zunehmend verdammt, obwohl sie so tolerant geworden war oder weil? Oder hat das eine mit dem anderen gar nichts zu tun? Danach das schöne Rocklied von Rockhaus, Mich zu lieben, ebenfalls ein Indikator der Toleranz auf dem Gebiet der Kultur damals, aber auch der Infiltration, nicht zuletzt wegen des Maßes der Übernahme ideologischer Klischees im Pop direkt aus dem Westen. Gesiegt hat die Intoleranz, das Teilen und Herrschen der Westen.

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4: April 2024 macht Frieden. Wo die Vernunft schweigt, hat der Irrsinn keine Widerrede. Im Brandenburgischen, wo ich lebe, haben Friedensbündnisse und Einzelpersonen am Vorabend der Ostermärsche Geld für eine ganzzeitige Anzeige gesammelt. Sie titelt wie diese Kolumne »Macht Frieden«. Das Motiv der Aktion: die lähmende Verzweiflung überwinden, herausschreien, dass die Welt vor Abgründen steht und der Fortbestand der Menschheit nun kategorisch verlangt, den Countdown zum Weltkrieg anzuhalten. Ist doch morgen schon Altpapier, mögen die Zyniker sagen. Kriegsertüchtigung? Nicht in meinem Namen, sagt hingegen den Engagierten ihr Gewissen. In Deutschland, wo 61% der Bevölkerung die Tauruslieferung für den Ukraine-Krieg ablehnen, sind diese vier Worte ein breiterer Konsens, als es den Rüstungsfanatikern in der Ampel und im märzischen Kanzlersturzverein recht sein kann. Dass sie sich darum nicht scheren, belegt ihre selbstherrliche Politikauffassung. Also, merken, Wahlurnen bieten die Chance, die Missachtung zu ahnden. Die Friedensbewegung wurde dieser Tage belebt, aber der Ruck reicht nicht aus. Er muss durch die gesamte Gesellschaft gehen. Die Katastrophenuhr zeigt 30 Sekunden vor 12. Der Ukraine wurde ein schon für möglich erachteter Friedensschluss vom NATO-Boten Boris Johnson verweigert. Statt die Schlechtereien durch Verhandlungen zu beenden, sollen immer neue Waffen das Blatt zu einem Sieg Kiews wenden, woran kein realistischer Militär in offener oder geheimer Beurteilung glauben mag. Frankreichs Präsident Macron gibt den missverstandenen Napoleon und erwägt, Bodentruppen gegen Russland in die Ukraine zu senden. Er muss die Schmach des Korsen im Russland-Feldzug von 1812 vergessen haben. Hochrangige Bundeswehroffiziere spielten eben mal den vom Kanzler ausgeschlossenen Ukraine-Einsatz deutscher Taurus-Marschflugkörper zwecks Zerstörung der Krimbrücke durch, wobei auch der Kreml ein erreichbares Ziel wäre. Das ertappte Establishment erregt sich darüber, dass die Zoom-Konferenz geleakt wurde und lenkt von der staatsgefährdenden Brisanz des konspirativen Inhalts ab. Der, würde er realisiert, bedeutete in den Augen Russlands sehr wahrscheinlich eine Kriegsbeteiligung Deutschlands. Im Manöver Steadfast Defender 2024 trainieren über 80.000 Soldaten entlang der russischen Grenze den Krieg. Russische Angriffslust auf NATO-Gebiet zu suggerieren, ist der Lieblingsgriff des hiesigen, militaristisch gepolten Politikbetriebs in die Psychotruhe der Angstargumente, wenn Milliardenbeträge für die sich fettverdienende Rüstungsindustrie begründet werden müssen. Gerade meldet Rheinmetall eine Gewinnsteigerung zum Vorjahr von 19% und den Anstieg des Auftragsbestandes um 44% auf ein Volumen von 38,3 Milliarden Euro. Als wäre nicht schon das europäische Pulverfass für einen Funken zum Weltkrieg weit aufgerissen, stehen auch im Nahen Osten die Zeichen auf internationale Eskalationen. Den Terrorattacken der Hamas folgt noch immer die genozidale Verwüstung des Gazastreifens. Um den Preis von 100.000 toten und verletzten Palästinensern will Netanjahus Kriegsjunta ihre großisraelischen Expansionsfantasien verwirklichen und die gerechte Forderung nach einer Zwei-Staaten-Lösung begraben. In der arabischen Welt und im globalen Süden hält man die Wertebehauptungen des seit Jahrzehnten wegschauenden Westens für Makulatur und befürchtet, sein aggressives Beharren auf World Leadership könnte zum Flächenbrand führen. Weil diese Gefahr so entsetzlich real ist, braucht es jetzt alle Stimmen der Vernunft. Die ihrem Berufsethos folgende mahnende Publizistik muss ein starkes Echo von Wissenschaftlern und Künstlern, Arbeitern und Bauern, von Gewerkschaftern und um ihre Existenz besorgten Unternehmern, von Atheisten und Gläubigen, von den belizistisch nicht infizierten grünen Umweltaktivisten, von Schülern, Studenten und Rentnern erhalten. Die Friedenssehnsucht der Menschen auf die Straße tragen, ist die Parole der Zeit. Das Vernünftige sagen und tun. Denn wo die Vernunft schweigt, hat der Irrsinn keine Widerrede. Hartmut König, April 2024.

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2: 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Demnächst auf Radio Marabu auch über Ihr Buch. Die Nacht als Soldaten, Verkehrspolizisten wurden, gibt es noch eine deutsche Frage, erschienen im Westend Verlag. 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Tournee startet dann am 24. 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Dessau, Marienkirche, 18. Oktober, Reichenbach, Neuberienhaus, Dresden-Komödie, 19. Oktober, 20. Oktober, die Potteswalde, die Parkseele, 21. Oktober, Stolberg, Erzgebirge, der Bürgergarten, Oelsnitz, Stadthalle, 22. Oktober, 23. Oktober, Frankenberg, Kulturforum, Stadtpark, Großenhain, Remote Halle, 31. Oktober, Zeitz im Hüz am 1. 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November Staßfurt das Salzland Theater. Regina Toss, Dagmar Gelbke. Dagmar Friedrich.
3: Halten Sie vom Tango.
2: Auferstehung der Ruinen.

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1: Hartmut König, Juli 2024, gewählt. Und nun, Parteien, die ihre Seele verlieren, verlieren auch Wähler. Ein Erstwähler erzählte jüngst, warum er als Aktivist von Fridays for Future sein Kreuz nicht bei den Grünen setzte. Die hätten doch ihre Seele verloren. Das Wahldebakel der Grünen Partei hat die Abwanderung gerade vieler junger Wähler zum Ausrufezeichen. Das Argument saß: Parteien, die ihre Seele verlieren, verlieren auch Wähler. Nicht immer sofort, aber wenn die Abkehr einer Führungsequipe von Basiskonsens der Partei eklatant wird, sammelt sich in den Urnen die Quittung. Das heutige Machtkartell der Grünen opferte alle Friedensbestrebungen, die zu Zeiten der Altvorderen um Petra Kelly, Gerd Bastian oder Antje Vollmer prägend waren, in ideologischer Verblendung einem fast schon rasenden Bellizismus. Das wirtschafts- und außenpolitische Erscheinungsbild der Grünen ist katastrophal. Die SPD erreichte das schlechteste Ergebnis, das die Sozialdemokratie je bei einer bundesweiten Wahl erzielte. Ihre Führung folgt den politischen und ökonomischen Unterwerfungsplänen der USA widerspruchslos, prügelt auf Reste von Friedensbesonnenheit in den eigenen Reihen ein und bemüht die falsche Metapher Zeitenwende für irrsinnige Rüstungsausgaben. Der hiesige Wirtschaftsstandort wird durch Washingtons Egoismen, Deutschlands ineffektive Energiebeschaffung und Verstrickung in kräftig zurückschlagenden Boykottunsinn in einer Weise lediert, die die Welt staunen lässt. Im Ehrgeiz des Sozialdemokraten Boris Pistorius reifen Pläne für die Militarisierung der Gesellschaft, die sich als Kriegstüchtigkeit kostümiert. Bundeskanzler Scholz könnte von Gerhard Schröder gelernt haben, wie man mit der Weigerung, sich von den USA in einen Irakkrieg hineinziehen zu lassen, Wahlen gewinnen kann. Manchmal glaubte man fast, er hätte es kapiert, bis er jedes Mal umfiel. Mehr als eine 500.000 ehemalige SPD-Wähler sind nun zur AfD gewandert. Selbst die Zeit bemerkte, dass die in den Wählerumfragen geäußerten Ängste der Menschen doch eine klare Gebrauchsanweisung zum Umdenken geliefert hätten. Furcht vor Ausweitung des Krieges, hoher Kriminalitätsrate, drohendem Wohlstandsverlust, abnehmender sozialer Sicherheit, unbewältigter Immigration, Folgen des Klimawandels. An die Stelle von Analyse, Selbstkritik und Kurskorrektur treten aber nur Bestürzung und Beschwichtigung. Die Linke ist gleichfalls eine große Verliererin der Wahl. Der Kurs der Parteiführung ist gescheitert. Viele Aktivisten verzweifelten daran, dass von der Partei keine entschiedene Opposition gegen die Ampelverwerfungen ausgeht und dass auf sie in der Friedensfrage kein Verlass mehr ist. Aber der Zulauf zur extrem rechten AfD? Tja, Rabenseelen sind eben auch Seelen. Die halten Kurs, ihre Klientel applaudiert und von der Regierungspolitik enttäuschte meinen, hier Gehör und Halt zu finden. Vorsicht! Während die Bevölkerung größtenteils nicht glauben mag, dass eine Merz-Regierung aus der Krise führen würde, bewirkt schwarzer Machtverlust im Osten bereits lokale Flirts mit der AfD und deren Herolde haben Kreide gefressen. Eine AfD an der Macht würde die Interessen des Kapitals und nicht die sozialen Forderungen der Werktätigen verteidigen. Ihre NATO-Gläubigkeit ist systemkonform. Der Ruf nach Abwendung eines erneuten Weltkrieges und verbesserten Beziehungen zu Russland, der so vielen AfD-Wählern am Herzen liegt, verortet sich bei den Blauen, weil mit Ausnahme des noch jungen Bündnisses Sarah Wagenknecht keine andere im Bundestag vertretene Partei dieser Zukunftsbesonnenheit eine Heimat geben will. Auch um solche Vernunft von den Leimruten der AfD zu holen, braucht es eine andere Politik im Lande. Die zu erzwingen, erfordert linkerseits eine starke außerparlamentarische Bewegung. Auf der Straße zu erstreiten, dass vitales Bürgerinteresse in den Parlamenten nicht länger weggeschoben wird, ist und bleibt ein veritabler gesellschaftlicher Auftrag für Kommunisten.

0: Und nun das Dossier!
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3: Am Telefon begrüße ich Sam Sprouts aus Regensburg. Eigentlich waren wir fürs Telefon verabredet, aber da wir alle fantastisch aussehen, habe ich mir gedacht, wir machen das Ganze über Zoom. Und da sind wir, Johnny und Joshua. Stellt euch mal vor.
4: Hallo.
5: Hi. Hey, ich bin Joshua. Ich wohne aktuell in Wien tatsächlich. Genau, ich spiele Synthesizer und sing auch in der Band. Genau. Voll.
4: Ich bin der Johnny, ich wohne noch in Regensburg und ich spiele Schlagzeug in der Band.
3: Regensburg ist mir vor allem ein Begriff vom Flirtzinger. Was könnt ihr über Regensburg erzählen?
4: Puh.
5: Ich war 7, 8 Jahre in Regensburg und habe dort so angefangen zu studieren und es ist einfach, weiß nicht, eigentlich eine sehr kleine, gemütliche Stadt, würde ich sagen. Also es gibt eine schöne Altstadt und ist so direkt an der Donau gelegen. Das heißt, man ist irgendwie immer am Wasser und kann schnell zum Baden fahren. Und was irgendwie cool ist an Regensburg, obwohl es so klein ist, aber auch, weil es sehr studentisch ist, gibt es eigentlich viel, viel Musik und auch eine coole Indie-Szene. Genau, also es ist immer so, gefühlt sind so viele Bands auf einmal gewachsen und ist immer was los und es gibt so ein paar kleinere Festivals und auch immer das Jazz-Festival, was glaube ich sehr beliebt auch ist, so, wo viele Bands kommen. Genau, also es ist eigentlich immer was los, obwohl es so relativ kompakt ist, würde ich sagen.
3: Und Johnny?
5: Genau, was aktuell, voll, muss Johnny sagen, was aktuell geht.
4: Ich fand das schon ganz gut zusammengefasst. Ich finde, Regensburg geht für die Größe kulturell echt irgendwie gut was ab. Und wir haben hier coole Bands, immer wieder auch neue junge Bands, die Musik machen. Ich habe auch das Gefühl, es gibt viele Leute, die das annehmen, zu Konzerten gehen. Das ist irgendwie sehr schön. Und was mir noch einfällt, ich glaube, Regensburg hat die höchste Kneipendichte in ganz Bayern. Das merkt man auf jeden Fall auch.
3: Oh, wow, nicht schlecht. Erzählt mal eure Geschichte. Ihr seid ja schon 10 Jahre dabei.
5: Also ich habe zusammen mit Jakob und David, die beide Gitarre spielen, eigentlich nachdem ich Abitur gemacht habe, noch damals in der Nähe von München in Erdingen, in so einer kleinen Stadt, haben wir angefangen zu jammen, immer bei Jakobs Eltern noch im Keller. Und wir sind dann eigentlich alle zusammen nach Regensburg gegangen und haben ja, voll. Ich glaube, ja, 2017 dann dort die erste EP aufgenommen, was so ziemlich zufällig war, weil wir haben uns den Proberaum mit Lukas geteilt. Der ist auch immer noch unser Live-Mischer und der hat uns damals gefragt, ob wir Lust haben, mit ihm eine EP zu produzieren und irgendwie hat es dann damit so gestartet. Genau. Und wir haben dann irgendwie konnten nie aufhören, live zu spielen und Songs aufzunehmen und dann hat sich so weiterentwickelt. Genau. Und wir haben jetzt so ein bisschen eine kleine Pause gemacht, weil wir so ein bisschen unterschiedliche Ecken gezogen sind und haben es aber dann ja nicht lange ausgehalten und haben uns jetzt letztes Jahr wieder getroffen und wieder Musik gemacht und waren im Januar im Studio und haben 5 neue Songs aufgenommen, gehen jetzt wieder auf Tour im Oktober. Genau, also wir starten
3: ja,
5: gerade wieder so
3: Tourdaten.
5: Richtig und voll.
3: Kann man sich auf der Webseite angucken von euch, Sam Sprouts, wie seid ihr auf den Namen gekommen, Sprossen?
5: Eigentlich waren wir so ein bisschen im Gartenthema einfach unterwegs und fanden irgendwie die Idee ganz cool, dass, also wir waren noch relativ jung, so als der Name entstanden ist und auch, dass sowohl das was bedeuten kann, was, dass wir wachsen, so in unserem musikalischen Sein oder auch zusammen einfach als Gruppe wachsen und fanden die irgendwie die Idee cool, dass jeder Song wie so ein kleiner Samen ist oder wie so eine Sprosse, der so in den Kopf von den Menschen so wachsen kann und vielleicht mit jedem Mal hören zu was anderem wird und so jeder Song ist so, weiß nicht, wie so eine neue Pflanze in dem Garten. Sam Sprouts, so ein bisschen war die Idee, genau.
3: Eure Musik wird im Internet als Dream Pop beschrieben. Wie würdet ihr sie beschreiben? Was gibt es für Vorbilder?
5: Was würdest du sagen, Johnny?
4: Also ich finde Dream Pop passt schon eh ganz gut. Ich glaube, dass wir uns irgendwo im Indie bewegen, ist eh klar. Und Vorbilder hat wahrscheinlich jeder auch ein paar persönliche eigene. Ich weiß, wir zusammen ganz gerne. Ich glaube, wo wir letztens auf Konzerten waren, war Mac DeMarco, Josh und ich waren auf einem Mana Trust Konzert. Das sind irgendwie die ersten Dinge, die mir einfallen. Das sind, glaube ich, auch alle Tame Impala Fans. Das sind so die letzten Sachen, die mir irgendwie einfallen, wo wir zusammen auf jeden Fall so nennen, glaube ich, alle das ganz gerne mögen und so gemeinsame Interessen haben. Aber ich glaube schon, dass auch jeder eigene Sachen gerne mag und so seine Nischen hat.
3: Tame Impala und Mac DeMarco finde ich auch ziemlich geil. Was hast du noch, Joshua? Was kannst du anbieten?
5: Das finde ich auf jeden Fall cool. Ich würde noch sagen, also auch so classy halt Strokes. Irgendwie immer cool. Finde auch wir, weiß ich, früher war es auch viel so norwegische Indie-Bands, so wie Kack Motherfucker oder sowas. Oder gibt es jetzt auch Smerz, so eine relativ neue Band, die ganz cool ist, wo die sehr vibey klingen. Voll. Und so, genau wie Mana Trust oder Mac DeMarco, so kanadische Musikszene ist auch immer sehr cool. Irgendwie gibt es
3: Da
5: auch
3: finde ich
5: so
3: auch
5: Homies.
3: einiges sehr, sehr interessant, ja. Ihr seid auch sehr interessant, sehr international mit eurer Musik aufgestellt. Es gibt ein paar französische Titel, zumindest die EP hieß so und hattet Erfolg in Südafrika. Wie ist das denn gekommen?
5: Ja, das war, also danke Internet, glaube ich einfach. Ich weiß nicht,
3: Es setzt sich durch.
5: irgendwie passiert es ja so relativ random, oder es war dann auch, letztens war ein Song, den wir eigentlich schon vor 4 Jahren rausgebracht haben, wird jetzt auf einmal in Südkorea viel gehört oder so. Also es passiert immer so dann ganz, ganz verrückt, so random poppt es auf und man checkt es dann auch gar nicht, wie das
4: Das wusste ich gar
5: passiert
4: nicht.
5: ist. Ja. Und irgendwie ist, also auch danke so an unseren Booker, unseren Manager Mark heißt der, Mark Liebscher. Und der schickt auch immer gerne so den Song viel rum und auch, so der ist so auch sehr begeistert und enthusiastisch, was uns angeht. Und ja, voll, schaut auch sehr viel international und schickt es dann an kleine Radios und so. Und manchmal passiert dann was und voll ist immer voll schön und spannend. Genau, das ist dann so auf der anderen Weltkugel, Seite der Weltkugel gehört wird.
3: Na,
5: Genau.
3: ich habe es ja auch bekommen und nach
5: Ja.
3: K-Pop kommt dann vielleicht bald Nordkorea.
5: Naja, schwierig. Also ich meine, voll, irgendwie, ich meine, die Menschen, die bewundern können ja nichts fürs Regime. Voll, wenn sie damit dann irgendwie Glück finden, unsere Musik zu hören, warum nicht? So, ja.
3: Wir kommen mal zu eurer aktuellen Single, die wollen wir gleich auch sehen, sage ich jetzt mal, da wir uns ja sehen. Guetta heißt die. Das ist ja der David Guetta, der da wahrscheinlich gemeint ist, oder?
5: Richtig, ja. Genau. Ja, das ist so ein bisschen aus, also wir waren tatsächlich in Wien, also wo ich wohne, auch in so einem Studio, in einer Session mit 2 Produzenten. Und es war so ein bisschen wir haben dann am Anfang noch Kaffee getrunken und dann hat eben der eine Produzent, Filou heißt er, hat erzählt, dass er gerade in Berlin war und eigentlich eine Session gebucht hat mit einer Künstlerin aus UK und die hat dann spontan am Abend davor abgesagt, weil David Guetta sie angerufen hat und sie muss jetzt nach LA kommen und mit ihr eine
4: Oh
5: Session.
4: nein, jetzt ist Joschi weg, oder?
3: Jetzt ist er uns abhanden gekommen, dann erzähl du mal weiter.
4: Okay, also soweit ich war hier nicht dabei leider an der Session, aber ich versuche das zu vervollständigen. Was ich aus Erzählungen weiß, ist, dass eben dann besagte Künstlerin ganz schnell weg musste für die Session von David Guetta. Und ich glaube, aus der Idee ist dann so ein bisschen dieser Text entstanden und das ist natürlich auch eine lustige Story, die sich in alles Mögliche übertragen lässt, aber eigentlich war das quasi das, diese, das, das der, ja, die Story, die dem Song zugrunde liegt.
3: Vielleicht
4: Genau.
3: wurde Joshua jetzt auch gerade von David Guetta
4: Ja, jetzt von
3: angerufen.
4: aus. Vielleicht muss er deswegen jetzt schnell weg und wir sehen uns nicht mehr so schnell. Ich hoffe nicht, aber.
3: Er geht jetzt viral. Ja. Was mir bei David Guetta auffällt, ist, dass es ja eigentlich ein alter Sack ist, der für junge Leute Musik macht. Ist ja eigentlich seit vielen Jahren so eine Entwicklung, auch bei Calvin Harris. Was meint
4: Ja.
3: ihr dazu?
4: Ja, ist das so? Also ich muss ehrlich zugeben, dass ich gar nicht so bewandert bin in dem, was bei David Guetta gerade abgeht. Und ich weiß natürlich, dass das passiert. Aber ich habe ehrlich, ich könnte auch keine letzten Releases jetzt irgendwie nennen. Ich habe mir leider wenig auch angehört in letzter Zeit von ihm. Ja, das.
3: Ich kann dir eine nennen, Big Fuck You. Das war vor 2 Jahren.
4: Okay.
3: Die habe ich rauf und runter auf Radio Marabu gespielt. Die war ziemlich senkrecht.
4: Okay, das schreibe ich mir gleich auf, den höre ich mir später an, auf jeden Fall.
3: Aber dann hören wir uns jetzt mal Guetta an. Was habt ihr für weitere Pläne? Also Tour ist im Oktober. Die Tourdaten auf eurer Webseite einfach eingeben im Internet.
4: Genau, wir kommen auf jeden Fall nach Nürnberg, München, Berlin, Frankfurt, Köln, nach Dortmund, Hamburg. Und jetzt hoffe ich, ich habe nichts vergessen. Und davor releasen wir auf jeden Fall noch 2 Songs, so viel kann ich verraten. Der nächste kommt schon demnächst raus. Und genau, das sind so die Pläne bis jetzt. Und danach mal gucken, wo uns dann der Weg hinführt.
3: Ein Album vielleicht.
4: Wer weiß, toll, vielleicht.
3: Dann hören wir es jetzt. Sam Sprouts, Guetta. Ich bedanke mich bei euch.
4: Vielen Dank dir.

0: Sam Sprouts und Guetta, damit gemeint der französische DJ David Guetta, über den Dirk Michaelis vor über 10 Jahren im Radio Marabu Interview sagte, interessant, dass alte Männer für junge Leute Musik machen. David Guetta sollte am 7. November kommenden Jahres seinen 60. Geburtstag feiern. Rhythmischer Musik durchaus zugeneigt, habe ich mich Titel für Titel neu mit ihm zu befassen, letztlich auch als Musikredakteur. Viele Titel gefallen mir nicht, manche aber so richtig wie der hier.
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0: Aus dem Jahr 2023 sozusagen ein immergrün
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0: Yesterday. Big Fuck You, gefickt, wie wir durch unsere Regimes ja sind. 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
1: Heute in eigener Sache. Zu meinem Interview mit Sarah Wagenknecht hatte ich zusätzlich zur kleinen Audiodatei einen Facebook-Beitrag erstellt, auch mit einem Foto von mir und Egon Krenz.
2: Russland hat Deutschland noch nie angegriffen. Noch nie. Aber zweimal hat Deutschland Russland angegriffen.
1: Zum Stand 20. September, Sonntag, 8 Uhr, 349 Likes und 256 Kommentare. Nicht weniger auf dem Niveau Mauermörder und Stasi-SED. Ein Roswitha Budde lässt lesen, wenn ich diesen Hass hier lese, wundert mich nicht mehr, was in Deutschland zwischen 1933 und 1945 möglich war.
3: Freundschaft!
1: Kluger Kommentar, unter Umständen sind Bildungsferne und Niveaulosigkeit unsere DNA. Habe ich ja schon ein paar Mal als Witz gemacht, wir hatten vielleicht Goethe und Heine nicht, weil wir Dichter und Denker sind, sondern schlichtweg die Blödesten, die offensichtlich auch nicht verstehen, wenn der Präsident eines fast Nachbarlandes eine persönlich enge Bindung zu uns hat. Da sonstige Facebook-Postings meinerseits nicht annähernd so viele Kommentare nach sich ziehen, kann man hier auch sehr schön nachlesen, wie offensichtlich organisierte Gruppen agieren, Facebook selbst auch zensiert, unzensiert veröffentlicht von der Weltwoche das neue Gespräch zwischen Roger Köppel und Wladimir Solovyov auf dessen Kanal Solovyov Live in Russland.
4: Roger, wie geht's?
5: Guten Morgen, Wladimir. It's great to be back in the show of the Dark Lord of Russian Propaganda.
1: Das war noch das Geistreichste von Köppel in dem gesamten einstündigen Gespräch. Der Rest zeigt ein erbarmungslos mitleiderregendes Herunterbeten westlicher Propagandanarrative und auch einen brillanten Wladimir Solovyov, der sich in ökonomischen Fragen zu Marxismus bekennt und sehr überlegen den Vorteil humanistischer Bildung herauskehrt, die mich zumindest auch denken lässt, wären getrennte Wege nicht besser. Die Gebildeten beider Teile Deutschlands könnten sich zusammenfinden auf kleineren Gebiet. Die anderen...
6: Ganz Deutschland wird irgendwann, inshallah, voller Moscheen, voller Gebetshäuser sein. Und dagegen, fragt euch das mal, könnt ihr nichts tun. Wir Türken, wir Araber sind stolz auf unser Imperium, was wir hier geschaffen haben.
1: Und das am Tag der Wahl in Mecklenburg-Vorpommern und Berlin am 20. September 2026, einem Sonntag in der kleinen Audiodatei. Irgendwo gab es jetzt auch die Meldung, dass es in München Cafés gibt, die Mädchen im Dirndl nicht mehr einlassen. Und das zur Oktoberfestzeit. Ministerpräsident Markus Söder musste sich das erste Bier von einem Grünen reichen lassen, dem neuen Oberbürgermeister Krause. Das 191. Oktoberfest seit 1950 eröffnet der Münchner Oberbürgermeister dieses.
7: Glockenklang in der Ferne.
1: Wünschen wir dem bayerischen Regenten guten Appetit.
8: Löwenweiße von Löwenbräu. Der Durstbändige.
1: Uns allen eine kleine Trinkpause bei Gedenken an Peter Petrell. Schnapp gemacht mit

0: unserer Kollegin Regina Toss formulierte er in den 90er Jahren eine norddeutsche Nacht.
1: Die Panzertruppen.
0: Heute nicht, liebe Svetlana. Sonntag, das heute auch nicht. Aber Irina publiziert, US-amerikanische Medien, ja, die Iraner sind informiert. Die New York Times wird zitiert, der Krieg mit dem Iran macht den Winter für manche Amerikaner teurer. Hervorgehoben starker Anstieg der Heizölpreise in den USA. Diese sind um rund 60% gestiegen. Auch zitiert Washington Post, Donald Trump wäre der Verlierer im Krieg gegen den Iran. Es sei keinerlei Perspektive für ein Ende des Krieges in Sicht. Washington Post hebt hervor, die Optimismen der Trump-Regierung hinsichtlich der Bereitschaft Teherans zu einem Abkommen stehen im völligen Widerspruch zur Realität vor Ort. Das kennen wir ja im Westen. Auch zitiert ein arabischer Forscher. Dieser erklärt, Saudi-Arabien scheitert bei seiner Einschätzung der Ansarullah. Das sind die jemenitischen Truppen. Hassan Alian heißt dieser Forscher. Er publiziert auf dem Nachrichtensender Al-Ahed. Er hebt hervor die operative Leistungsfähigkeit und die Abschreckungskraft der Ansarullah-Bewegung gegenüber Angriffen Saudi-Arabiens. Die Houthis melden Angriffe auf Riad und Ölanlagen. CNN berichtet, ein von künstlicher Intelligenz, ich ergänze, sogenannter künstlicher Intelligenz, erstellter fehlerhafter US-Geheimdienstbericht führte beinahe zu einem US-Militäreinsatz. Donald Trump kündigt eine Spezialeinheit zur Regulierung der sogenannten künstlichen Intelligenz an, Bericht ORF. Durchbruch im Streit um Grönland. US-Präsident Donald Trump erhofft sich mit dem Abkommen eine dauerhafte Kontrolle über die Insel. Dänemark hofft auf ein Ende von Unsicherheiten. Regierungschefin Mette Frederiksen wird vom ORF zitiert, Aussicht auf ein gutes Abkommen.
2: Fettwänste und Schlappschwänze, lausige Amateure!
0: US-Präsident Donald Trump unterzeichnet ein Sanktionspaket gegen Russland, das erklärt das Weiße Haus, und auch beschlossen das 21. Sanktionspaket der Europäischen Union. Russland reagiert mit Einreiseverboten, Dmitri Medvedev reagiert, westliche Vermögenswerte sollen verstaatlicht werden, in Rede auch Nestlé und die Supermarktkette Orkan. Es berichtet Interfax. Ursula von der Leyen gibt auf X stolz bekannt, ein Telefonanruf genügte und Kiew bekommt mehr Geld. 3,3 Milliarden Euro für Raketen und Drohnen. Antieuropäische und selbstzerstörerische geht es nicht. Bezahlen werden wir. Russlanddeutschen verweigert die Bundeswehr laut Bild den Dienst in der deutschen Brigade in Litauen. Sie wären Sicherheitsrisiko. Da schätzt man wohl ein, dass die man Russlanddeutsche hieß, keine Vaterlandsverräter sind. Der slowakische Ministerpräsident Robert Fico sieht Kriegstreiber in der NATO, berichtet immerhin der ORF. Der Westen gießt mit seiner Unterstützung für Kiew weiter Öl ins Feuer. Man zitiert, bestimmte Kriegstreiber innerhalb der NATO versuchen, um jeden Preis diesen Krieg zu einem Konflikt zwischen Russland und der NATO zu verwandeln.
3: Cuba did not stay silent when the world needed it.
0: Erneuter Stromausfall auf Kuba, Bericht Tagesschau. Transparenz, Trump-Regierung zu UFOs, das Pentagon öffnet offiziellen Meldeweg für Mitarbeiter.
4: E.T. zu Haus telefonieren.
0: Das erklärt das Ministerium, das Kriegsministerium. Und die Tagesschau erklärt, Donald Trump verweigert dem Kennedy Center die Renovierung. Man beruft sich auf die größten Donald Trump-Hasser in den USA, CNN, die nun auch, ebenfalls Tagesschau, den Zugang zum Weißen Haus verweigert bekommen. Neben CNN auch Springers Politico und MS Now.
5: Sarah kommt.
0: Morgen gibt es hier die Sarah Wagenknecht-Rede vergangener Woche aus Stralsund. Dann gucken wir mal, ob sie die 5%-Hürde hat. Bericht mehr vom BSW.
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0: Eine Kolumne von Hartmut König in der kleinen Audiodatei.
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0: Angst und Verstand verloren. Eine vorlaute Neue Zürcher Zeitung bedauerte, dass Europa sich scheue, Russland klar als Feind zu benennen. So schweige Deutschland zu den Hintermännern des Drohnenanschlags in Leipzig. Welche Schwäche des Blatts? Deutscher Diplomaten O-Ton nannte Russland schon längst einen ewigen Feind und Berlins zunächst widerwillig geübte Vorsicht, den Kreml offiziell für den Leipziger Vorfall in Haftung zu nehmen, rührte aus der Blamage russophober Schuldzuweisungen für die Sprengung der Nord Stream Energieadern. Pünktlich zum Weltfriedenstag wurde, ohne Beweise vorzulegen, dieser vergiftete Pfeil nun doch gern Moskau geschleudert. Wer innen nichts kann, markiert draußen den starken Mann. Das war der Fool und Co. Sich an US-Außenminister Powell erinnern, der im UN-Sicherheitsrat falsche Beweise für den Kriegszug in den Irak vorlegte und sich später dafür schämte, darf bezweifelt werden. Haben die politischen Eliten des Westens Angst und Verstand verloren? wie der einflussreiche russische Analyst Dmitri Trenin im Gespräch mit der Berliner Zeitung meinte. Er warf einen pessimistischen Blick auf die Weltlage. Die USA-Regierung, der Normen des Völkerrechts überdrüssig, hat in kalkulierter Entfernung von den Konfliktzonen der Welt die Büchse der Pandora geöffnet. Viele Bürger Russlands verstünden nun, dass es im Ukraine-Krieg nicht mehr allein um den internationalen Status, sondern um die Existenz ihres Staates geht, weil dessen Parzellierung immer wieder in Aggressorenträumen wabert, gewinnen apokalyptische Vorstellungen vom Worst Case, in dem die Sicherheit der Atommacht Russlands vollends ausgehebelt werden soll, eine bedrückende Aktualität. Der sich in einem explosiven Status quo befindende Ukraine-Krieg hat seine Vorgeschichte. Der Bukarester Grundsatzbeschluss der NATO, die Ukraine in das Bündnis aufzunehmen, überschritt jene rote Linie, die Putin auf der Münchner Sicherheitskonferenz gezogen hatte. Indem Merkel und Sarkozy die Einleitung von Beitrittsverhandlungen blockierten, verhinderten sie eine frühere Reaktion Moskaus. Neokons wie die umtriebige US-Diplomatin Victoria Nuland indes arbeiteten auf den Regime-Change hin. Der Maidan-Putsch stürzte den demokratisch gewählten Präsidenten Janukowitsch und installierte eine US-hörige Obrigkeit, die friedenserhaltende Option einer Ukraine als Bindeglied zwischen der Europäischen Union und der Russischen Föderation war vom Tisch gefegt. Die Ereignisse auf der Krim mit dem Marinehafen Sevastopol und im Donbass waren die Folge. Nuland unter Biden, Vize-Außenministerin, steuerte weiter einen scharfen antirussischen Kurs. Nach der Sprengung der Nord Stream-Leitungen war ihr Jubelruf verräterisch. Die Minsker Vereinbarungen scheiterten an der Obstruktion des Westens, der Zeit gewinnen wollte, um die Ukraine aufzurüsten. Als nach Kriegsausbruch beide Parteien in Istanbul verhandelten und ein Abkommen greifbar war, rief der britische Premier Johnson mit US-Order Kiew in die Schlacht zurück. Und als der Geist von Anchorage noch einmal Hoffnung auf eine Verständigung nährte, wurde er von Zelensky und den nach Kriegsverlängerung strebenden Hardlinern in den USA und der Europäischen Union gelöscht. In der Russophobie der Europäischen Union, so Trenin, nehme Deutschland eine Vorreiterrolle ein. Zwar gäbe es in Russland keinen tief verwurzelten Hass auf die Deutschen, aber man sehe eine Kontinuität in dem Bestreben, Russland zu zerschlagen. Mich bedrückt das. Bedenkt der politische Olymp in Berlin die Warnung des Ex-Generals Harald Kujat, dass es eine Ermessensfrage einer kriegsführenden Seite ist, umfangreiche Unterstützungen an den Gegner als unmittelbare Kriegsbeteiligung anzusehen? Keine Angst, Ivo, Großmanns Sucht pokert gern. Dabei wären Angst vor den Tentakeln des Krieges und Verstand, die Lunte am Erdball durch Friedensdiplomatie zu lösen, die Ultima Ratio einer besonnenen Regierung. Deutschland hat falsch gewählt.
1: Sieben Sonne, sonst Wolken und Schauer, zunehmend sonniger, 16 bis 25 Grad, Tendenz.
5: Herzlich willkommen im meteorologischen Herbst 2026.
8: Mild. Marcello, herzlichen Dank und schönen Wochenende.
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1: Icepick Kalamazoo, also welcher Zoo, bitteschön? Oder vielleicht spielt die neue Single der Liars.

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0: 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Things are looking at neue Musik von George Rose.

schon so eine Art Indie-Poster-Mädchen in den 90er Jahren war Heather Nova. Jetzt hat sie eine neue Single und die führt uns in den Hurricane.

Kings of Leon habe ich zum ersten Album in Berlin interviewt. Sehr kleine Herren, ich bin ja auch nicht groß. Philip Wright war in diesem Jahr im Interview. Jetzt gibt es eine neue Single, Paper Lace, Coney Island Blue.

Es war der große Hit von Bruce Hornsby in den 80er Jahren, Never Gonna Give You Up, der große von Rick Astley. Auch er ist zurück und niemand stellt mir die Frage, ob er singen kann, Waiting on You.

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Kurt Tucholsky, das Ideal. Ja, das möchte. Eine Villa im Grünen mit großer Terrasse, vorn die Ostsee, hinten die Friedrichstraße. Mit schöner Aussicht, ländlich mondän, vom Badezimmer ist die Zugspitze zu sehen. Aber abends zum Kino hast du nicht weit. Dann das Ganze schlicht, voller Bescheidenheit. 9 Zimmer, nein, doch lieber 10. Ein Dachgarten, wo die Eichen draufstehen. Radio, Zentralheizung, Vakuum. Eine Dienerschaft, gut gezogen und stumm. Eine süße Frau, voller Rasse und Pferf. Und eine fürs Wochenende zur Reserve. Eine Bibliothek und drumherum Einsamkeit und hummelige Summen. Im Stall 2 Ponys, 4 Vollbluthengste, 8 Autos, Motorrad, alles längste, natürlich selber, das wäre ja gelacht. Und zwischendurch gehst du auf Hochwildjacht. Ja, und das habe ich ganz vergessen. Prima Küche, ernstes Essen, alte Weine aus schönem Pokal. Und egal weg, bleibst du dünn wie ein Aal. Und Geld, der Schmuck, eine richtige Portion und noch 1 Million und noch 1 Million und Reisen und fröhliche Lebensbuntheit und famose Kinder und ewige Gesundheit. Ja, das möchte. Aber wie das so ist hienieden, manchmal scheint so, als sei es beschieden, nur peu à peu das irdische Glück. Immer fehlt dir irgendein Stück. Hast du Geld, dann hast du nicht Käthen, hast du die Frau, dann fehlen die Moneten. Hast du die Geisha, dann stört dich der Fächer. Bald fehlt uns der Wein, bald fehlt uns der Becher. Etwas ist immer. Tröste dich. Jedes Glück hat einen kleinen Stich. Wir möchten so viel haben, sein und gelten, dass einer alles hat. Das ist selten.

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0: Heinrich Heine, köstliche Lieder. Ich wollte meine Lieder, das wären Blümelein, ich schieße sie zum Riechen, der Herz allerliebsten mein. Ich wollte meine Lieder, das wären Küsse fein, ich schickte sie heimlich alle nach Liebchens Wängelein. Ich wollte meine Lieder, das wären Erbsen klein, ich kocht eine Erbsensuppe, die sollte köstlich sein. Es kommt der Lenz mit dem Hochzeitsgeschenk, mit Jubel und Musizieren. Dem Bräutchen und dem Bräutigam kommt er zu gratulieren. Er bringt Jasmin und Röselein und Veilchen und duftige Kräutchen und Sellerie für den Bräutigam und Spargel für das Bräutchen. Hast du die Lippen mir wund geküsst, dann küsse sie wieder heil. Und wenn du bis abends nicht fertig bist, hat es auch keine Eil. Du hast doch Zeit die ganze Nacht, du Herz allerliebste mein. Man kann in solchen Stunden viel küssen und selig sein. Mit dummen Mädchen habe ich gedacht, nichts ist mit dummen anzufangen. Doch als ich mich an die Klugen gemacht, das muss noch schlimmer ergangen. Die Klugen waren mir viel zu klug, ihr Fragen machte mich ungeduldig. Und als ich selber das Wichtigste frug, da blieben sie lachend die Antwort mir schuldig. Das macht den Menschen glücklich, das macht den Menschen matt, wenn er drei sehr schöne Geliebte und nur zwei Beine hat. Der eine laufe des Morgens, der andere des Abends nach. Die dritte kommt zu mir des Mittags, wohl unter mein eigenes Dach. Lebt wohl, ihr drei Geliebten, ich hab zwei Beine nur. Ich will in ländlicher Stille genießen die schöne Natur.
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0: Kurt Tucholsky, versunkenes Träumen. Lieblich roter Busen auf dem Tisch jener Jungfrau, welche rosig ist und frisch. Ach, er ist so kugelig gerundet, dass er mir schon die Gedanken mundet. Heil und Sieg, der einst dem feinen Knaben, dem es frei steht, sich daran zu laben. Jener wird erst stöhnen und sich recken, aber nachher bleibt er sicher stecken. Heirat, Kinder und ein häusliches Francais, nichts von Liebesnacht und jenem Canapé. Ich hingegen sitz bei ihren Brüsten und gedanklich dient sie meinen Lüsten. Doch dann steh ich auf und schlendre froh mein Bein, schiebe ab, bin frei und lasse Jungfer Jungfer sein.
1: Tamerlan war Herzog der Kirgisen. Und jeder Mensch in Asien wusste wohl das. Tamerlan ritt über grüne Wiesen. Und wo der Junge einmal hintrat, wuchs kein Gras. Und alle Frauen lauschten angstvoll seinem Schritt. Und fielen die Städte, fielen die Mädchen alle mit. Er war auch stets zu einem wilden Kampf bereit.

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Tamerlan? Mein liebes Kind, ihr Kuchen. So einen Tamerlan, den möchte ich wohl auch. 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Wer mit Devisen handelt, der hat einen Bauch. Und wenn eine kleine Frau eine große Glatze küsst, dann weiß sie, dass das alles für die Katze ist. 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Ein kleines bisschen Tamerlan, ja, Tamerlan wär schön. 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

Heinrich Heine am Teetisch. Sie saßen und tranken am Teetisch und sprachen von Liebe viel. Die Herren, die waren ästhetisch, die Damen von zartem Gefühl. Die Liebe muss sein platonisch, der dürre Hofrat sprach. Die Hofrätin lächelt ironisch und dennoch seufzet sie. Der Domherr öffnet den Mund weit. Die Liebe sei nicht zu roh, sie schadet sonst der Gesundheit. Das Fräulein lispelt, wieso? Die Gräfin spricht wehmütig, die Liebe ist eine Passion und präsentiert gütig die Tasse dem Herrn Baron. Am Tisch war noch ein Plätzchen, mein Liebchen, das du gefehlt. Du hättest so hübsch, mein Schätzchen, von deiner Liebe erzählt.

0: Heinrich Heine, biografisches. Wenn ich an deinem Hause des Morgens vorübergehe, so freut's mich, du liebe Kleine, wenn ich dich am Fenster sehe. Mit deinen schwarzbraunen Augen siehst du mich forschend an. Wer bist du und was fehlt dir, du fremder, kranker Mann? Ich bin ein deutscher Dichter, bekannt im deutschen Land. Nennt man die besten Namen, so wird auch der meine genannt. Und was mir fehlt, du Kleine, fehlt manchen im deutschen Land. Nennt man die schlimmsten Schmerzen, so wird auch der meine genannt.
1: Sonder Hans-Peter Körner.
2: Die.

Erich Kästner, Präludium auf Zimmer 28. Du musst nicht gleich bei jedem Dreck erschrecken. Dass du da ober ist, merke ich am Schritt. Der geht vorbei, im Speisesaal zu decken. Du brauchst du nicht gleich alles zu verstecken. Ich kenn den Kerl, Schmitz heißt er, oder Schmidt. Die Freundin vor dir ging mir bis zum Knie. Da hatte ich, wenn ich den Mund aufmachte, im Handumdrehen das ganze Mädchen drin. Obwohl ich sonst nicht übel nehme, ich bin, das war was, was mich zur Verzweiflung brachte. Als ich dich sah, schickte ich sie fort. Denn du bist groß, du hast Figur mit Pausen, vom Kopf bis dahin und von da bis dort. Dein Körper ist ein toller Ausflugsort. Ich liebe dich von innen und von außen. Wozu sind Brüste von verschiedener Größe? Die rechte, siehst du, hält mehr auf Niveau. Links gibt es Pudding, sei noch nicht gleich böse. Deswegen gibst du dir doch keine Blöße, das war bis jetzt bei allen Frauen so. Die Hertha, doch du kennst die Hertha nicht, die ist und Adresse unbekannt verzogen. Die Hertha zeigte sich nie ohne Hemd bei Licht und machte stets ein heimliches Gesicht. Es ist verkehrt, da fühlt man sich betrogen. Nein, Frauen, die man lieb hat, muss man kennen. Was man nicht sehen darf, hat keinen Zweck. Dass du es weißt, ich lasse immer brennen. Die Dunkelheit benutze ich bloß zum Pennen. Der Spiegel steht ganz günstig über Eck. Nur später werden wir ihn etwas drehen,

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Nun gut, mein Schatz, du wirst mich gleich verstehen. 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

Aus dem Nachlass von Heinrich Heine. Es geht am End, es ist kein Zweifel, der liebe Glut, sie geht zum Teufel. Sind wir einmal von ihr befreit, beginnt für uns die bessere Zeit, das Glück der kühlen Häuslichkeit. Der Mensch genieße dann die Welt, die immer lacht fürs liebe Geld. Er speist vergnügt sein Leibgericht und in den Nächten wälzt er nicht schlaflos sein Haupt. Er ruht warm in seiner treuen Gattin Arm.

0: Heinrich, Heine, Jolante und Marie. Diese Damen, sie verstehen, wie man Dichter ehren muss, gaben mir Mittagessen, mir und meinem Genius. Ach, die Suppe war vortrefflich, der Wein hat mich erquickt, das Geflügel, das war göttlich und der Hase war gespickt. Sprachen, glaub ich, von der Dichtkunst und ich wurde endlich satt und ich dankte für die Ehre, die man mir erwiesen hat. In welche soll ich mich verlieben, da beide liebenswürdig sind? Ein schönes Weib ist noch die Mutter, die Tochter ist ein schönes Kind. Die weißen, unerfahrenen Glieder sind oft rührend anzusehen, doch reizend sind geniale Augen, die unsere Zärtlichkeit verstehen. Es gleicht mein Herz dem ganzen Freunde, der zwischen zwei Gebündel Heu nachsinnig grübelt, welch von beiden das allerbeste Futter sei. Die Flaschen sind leer, das Frühstück war gut, die Dämpchen sind rosig erhitzet. Sie lüften das Mieder mit Übermut, ich glaube, sie sind bespitzet. Die Schulter wie weiß, die Brüstchen wie nett, mein Herz erbebet vor Schrecken. Nun werfen sie lachend sich aufs Bett und hüllen sich ein in die Decken. Sie ziehen nun gar die Gardinen vor und schnarchen am Ende um die Wette. Da stehe ich im Zimmer, ein einsamer Tor, betrachte verlegen das Bette.
1: Sonderhans, Baby.

Erich Kästner, Rezitation bei Regenwetter. Der Regen regnet sich nicht satt, es regnet hoffnungslosen Zwirn. Wer jetzt eine dünne Schädeldecke hat, dem regnet's ins Gehirn. Im Rachen juckt's, im Rücken zerrt's, es blöken die Bakterienherden. Der Regen reicht allmählich bis ans Herz. Was soll bloß daraus werden? Seit Wochen rollen Wolkenfässer von Horizont zu Horizont. Der Neubau drüben mit der braunen Front wird von dem Regen täglich blässer. Jetzt ist er blond. Die Sonne wurde eingemottet, es ist, als lebte sie nicht mehr. Ach, die Alleen, durch die man traurig trottet, sind öd und leer. Man kriecht ins Bett. Es ist gescheiter, als dass man grau im Regen steht. Und das geht auf keinen Fall so weiter, wenn das so weitergeht.

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0: Erik Kästner, die Entwicklung der Menschheit. Einst haben die Kerls auf den Bäumen gehockt, behaart und mit böser Visage. Dann hat man sie in den Urwald gelockt und die Welt asphaltiert aufgestockt bis zur 30. Etage. Da saßen sie nun, den Flöhen entflohen, in zentral geheizten Räumen. Da sitzen sie nun am Telefon und es herrscht noch genau der gleiche Ton wie seinerzeit auf den Bäumen. Sie sehen weit, sie hören fern, sie sind mit dem Weltall in Fühlung, sie putzen die Zähne, sie atmen modern, die Erde ist ein gebildeter Stern mit sehr viel Wasserspülung. Sie schießen die Briefschaften durch ein Rohr, sie jagen und züchten Mikroben, sie versehen die Natur mit allem Komfort, sie fliegen steil in den Himmel empor, bleiben 3 Wochen oben. Was ihre Verdauung übrig lässt, das verarbeiten sie zu Watte. Sie spalten Atome, sie heilen Inzest und sie stellen durch Zieluntersuchungen fest, dass Cäsar Plattfüße hatte. So haben sie mit dem Kopf und dem Mund den Fortschritt der Menschheit geschaffen, doch davon mal abgesehen und bei Lichte betrachtet, bleiben sie immer noch die alten Affen.
1: Sonderhands, bitte.

Johann Wolfgang Goethe, neue Liebe, neues Leben. Herz, mein Herz, was soll das geben? Was bedränget dich so sehr? Welch ein fremdes, neues Leben. Ich erkenne dich nicht mehr. Weg ist alles, was du liebtest. Weg, warum du dich betrübtest. Weg dein Fleiß und deine Ruhe. Ach, wie kamst du nur dazu? Ja, fesselt dich die Jugendblüte, diese liebliche Gestalt, dieser Blick voll Treu und Güte mit unendlicher Gewalt? Ja, will ich rasch mich ihr entziehen, mich ermannen, ihr entfliehen, führt mich im Augenblick, ach, mein Weg zu ihr zurück. Und an diesem Zauberfädchen, das sich nicht zerreißen lässt, hält das liebe, lose Mädchen mich so widerwillend fest. Ich muss in ihrem Zauberkreise leben nun auf ihre Weise. Die Veränderung, ach, wie groß. Liebe, Liebe, lass mich los.

Heinrich Heine, jetzt wohin? Der dumme Fuß will mich gern nach Deutschland tragen, doch es schüttelt klug das Haupt mein Verstand und scheint zu sagen, zwar beendigt ist der Krieg, doch die Kriegsgerichte blieben. Und es heißt, du habest einst viel Erschießliches geschrieben. Und es war unangenehm, wäre mir das erschossen werden, bin kein Held, es fehlen mir die pathetischen Gebärden. Gern würde ich nach England gehen, während dort nicht Kohlendämpfe und Engländer. Schon ihr Duft gibt Erbrechen mir und Krämpfe. Manchmal kommt mir in den Sinn, nach Amerika zu segeln, nach dem großen Freiheitsstall, der bewohnt von Gleichheitsflegeln. Doch es ängstet mich ein Land, wo die Menschen Tabak kauen, wo sie ohne König kegeln, wo sie ohne Spucknapf speien. Russland, dieses schöne Reich, würde mir vielleicht behagen, doch im Winter könnte ich dort die Knute nicht ertragen. Traurig schaue ich in die Höhe, wo viel tausend Sterne nicken, aber meinen eigenen Stern kann ich nirgends dort erblicken. Hat im güldenen Labyrinth sich vielleicht verirrt im Himmel, wie ich selber mich verirrt in dem irdischen Getümmel.

Johann Wolfgang Goethe. Über allen Gipfeln ist Ruhe. In allen Wipfeln spürest du kaum einen Hauch. Die Vögelein schweigen im Walde. Warte nur, balde ruhest du auch.

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Ludwig Thoma, lehrhaftes Gedicht. Nicht all und jedes, meine Beste, ist reizend, was ihr Kleid verhehlt. Denn manches, was das Mieder presste, wird schwabbelig, wenn dieses fehlt. Ein hübscher Stiefel, schöne Strümpfe beschwindeln uns oft sonderbar. Man sieht mit Schrecken, dass die Nymphe gespickt mit Hühneraugen war. Ich spreche nicht von Hinterfronten, die ungebührlich aufgebauscht uns nur so lang bezaubern konnten, als wäre Seide sie umrauscht. Das Nackte kann die Tugend stärken, und vieles reizt uns nur umflort. Ich konnte es durch die Wand bemerken, als sie ein Loch hineingebohrt.

Nun ein Lied des großen chilenischen Volkssängers Victor Jara. Es war Juni, Amanda.

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Kurt Tucholsky, das Ideal. Ja, das möchte. Eine Villa im Grünen mit großer Terrasse, vorn die Ostsee, hinten die Friedrichstraße. Mit schöner Aussicht, ländlich mondän, vom Badezimmer ist die Zugspitze zu sehen. Aber abends zum Kino hast du nicht weit. Dann das Ganze schlicht, voller Bescheidenheit. 9 Zimmer, nein, doch lieber 10. Ein Dachgarten, wo die Eichen draufstehen. Radio, Zentralheizung, Vakuum. Eine Dienerschaft, gut gezogen und stumm. Eine süße Frau, voller Rasse und Pferf. Und eine fürs Wochenende zur Reserve. Eine Bibliothek und drumherum Einsamkeit und hummelige Summen. Im Stall 2 Ponys, 4 Vollbluthengste, 8 Autos, Motorrad, alles Längste, natürlich selber, das wäre ja gelacht. Und zwischendurch gehst du auf Hochwildjacht. Ja, und das habe ich ganz vergessen. Prima Küche, ernstes Essen, alte Weine aus schönem Pokal und egal weg bleibst du dünn wie ein Aal. Und Geld, der Schmuck, eine richtige Portion und noch 1 Million und noch 1 Million und Reisen und fröhliche Lebensbuntheit und famose Kinder und ewige Gesundheit. Ja, das möchte. Aber wie das so ist hienieden, manchmal scheint so, als sei es beschieden, nur peu à peu das irdische Glück. Immer fehlt dir irgendein Stück. Hast du Geld, dann hast du nicht Käthen. Hast du die Frau, dann fehlen die Moneten. Hast du die Geisha, dann stört dich der Fächer. Bald fehlt uns der Wein, bald fehlt uns der Becher. Etwas ist immer. Tröste dich. Jedes Glück hat einen kleinen Stich. Wir möchten so viel haben, sein und gelten, dass einer alles hat. Das ist selten.

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0: Heinrich Heine, köstliche Lieder. Ich wollte meine Lieder, das wären Blümeleien, ich schickte sie zum Riechen, der Herz allerliebsten meinen. Ich wollte meine Lieder, das wären Küsse fein, ich schickte sie heimlich alle nach Liebchens Wängelein. Ich wollte meine Lieder, das wären Erbsen klein, ich kocht eine Erbsensuppe, die sollte köstlich sein. Es kommt der Lenz mit dem Hochzeitsgeschenk, mit Jubel und Musizieren. Dem Bräutchen und dem Bräutigam kommt er zu gratulieren. Er bringt Jasmin und Röselein und Veilchen und duftige Kräutchen und Sellerie für den Bräutigam und Spargel für das Bräutchen. Hast du die Lippen mir wund geküsst, dann küsse sie wieder heil. Und wenn du bis abends nicht fertig bist, hat es auch keine Eil. Du hast doch Zeit die ganze Nacht, du Herz allerliebste mein. Man kann in solchen Stunden viel küssen und selig sein. Mit dummen Mädchen hab ich gedacht, nichts ist mit dummen anzufangen. Doch als ich mich an die Klugen gemacht, das müsste noch schlimmer ergangen. Die Klugen waren mir viel zu klug, ihr Fragen machte mich ungeduldig. Und als ich selber das Wichtigste frug, da blieben sie lachend die Antwort mir schuldig. Das macht den Menschen glücklich, das macht den Menschen matt, wenn er drei sehr schöne Geliebte und nur zwei Beine hat. Der eine laufe des Morgens, der andere des Abends nach. Die dritte kommt zu mir des Mittags, wohl unter mein eigenes Dach. Lebt wohl, ihr drei Geliebten, ich hab zwei Beine nur. Ich will in ländlicher Stille genießen die schöne Natur.
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0: Kurt Tucholsky, versunkenes Träumen. Lieblich ruht der Busen auf dem Tisch jener Jungfrau, welche rosig ist und frisch. Ach, er ist so kugelig gerundet, dass er mir schon die Gedanken mundet. Heil und Sieg dereinst dem feinen Knaben, dem es frei steht, sich daran zu laben. Jener wird erst stöhnen und sich recken, aber nachher bleibt er sicher stecken. Heirat, Kinder und ein häusliches Francais, nichts von Liebesnacht und jenem Canapé. Ich hingegen sitz bei ihren Brüsten und gedanklich dient sie meinen Lüsten. Doch dann steh ich auf und schlendre froh mein Bein, schiebe ab, bin frei und lasse Jungfer Jungfer sein.
1: Tamerlan war Herzog der Kirgisen. Und jeder Mensch in Asien wusste wohl das. Tamerlan ritt über grüne Wiesen. Und wo der Junge einmal hintrat, wuchs kein Gras. Und alle Frauen lauschten angstvoll seinem Schritt. Und fielen die Städte, fielen die Mädchen alle mit. Er war auch stets zu einem wilden Kampf bereit.

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Heinrich Heine am Teetisch. Sie saßen und tranken am Teetisch und sprachen von Liebe viel. Die Herren, die waren ästhetisch, die Damen von zartem Gefühl. Die Liebe muss sein platonisch, der dürre Hofrat sprach. Die Hofrätin lächelt ironisch und dennoch seufzet sie. Der Domherr öffnet den Mund weit. Die Liebe sei nicht zu roh, sie schadet sonst der Gesundheit. Das Fräulein lispelt, wieso? Die Gräfin spricht wehmütig, die Liebe ist eine Passion und präsentiert gütig die Tasse dem Herrn Baron. Am Tisch war noch ein Plätzchen, mein Liebchen, das du gefehlt. Du hättest so hübsch, mein Schätzchen, von deiner Liebe erzählt.

0: Und nun, das Dossier.
1: Ein feiner Tag von Out the Peace Studio. Hier von der Baltic Sea. Viktor Alters ist da aus Holland.
2: Ja, herzlich willkommen.
1: Genau, also wir schauen mal wieder ein bisschen hinein, was passiert in unserem Nachbarland und spielen 5 aktuelle Titel aus Holland. Das machen wir ja immer, wenn du hier zu Besuch bist in Deutschland, so wie jetzt. Was ist das wichtigste Thema in Holland?
2: Politik, denke ich, und viele Änderungen in der Medienlandschaft auch wieder.
1: Darüber werden wir nachher erzählen. Was ist erstmal so das Heißeste in der Politik bei euch?
2: Das heißt, es ist eigentlich die Bauern wieder natürlich.
1: Das ist ja in Holland auch so ein bisschen eine Spaltung wie bei uns in Deutschland. Also bei uns in Deutschland ist ja eigentlich auch schon immer ein Unterschied gewesen, zum Beispiel zwischen Nordrhein-Westfalen, alle SPD, und Bayern, alle CSU. Heute wird das natürlich anders erzählt. Heute wird die Spaltung zwischen Ost und West inszeniert und ganz besonders schlimm Sachsen-Anhalt mit der AfD. Aber bei euch in Holland ist es auch so ähnlich. Da gibt es die Woke Randstad, da wohnst du in Den Haag. Aber dann gibt es auch den Rest des Landes noch.
2: Ja genau, das Flachland, und da sind die meisten Bauern natürlich. Und die sind das nicht einverstanden mit dem Politik, wie das jetzt geht, mit dem Stickstoff-Scheiß.
1: Die freuen sich auch nicht, dass mittlerweile der Ausländeranteil in den Großstädten über 50% ist?
2: Nee, das auch nicht. Da sind sogar Piratensender dafür. Facet Radio heißt es zum Beispiel.
1: Ah ja, interessant.
2: Und dann steht da auf dem Radiotext so AZC. Weg ermee, steht das so Asylsucherzentrum, weg damit oder so bedeutet das.
1: Auweia, die holländischen Piratenszenen. Wer ist denn bei euch eigentlich jetzt Regierungschef?
2: Rob Jette vom D66.
1: Die wollen auch Russland erobern, habe ich gehört.
2: Ja, die haben immer, die sagen immer Scheiß wegen Krieg. Letzt auch wieder einer, dann müssen wir das selbst mal machen, hat einer gesagt. Und dann hat jetzt Druck genommen und die hat dann ein falsches Wort gesagt, aber das ist so unglaubwürdig. Das geht überhaupt nicht.
1: Euer Kriegsvorreiter ist ja Mark Rutte, der NATO-Chef. Du arbeitest ja bei Den Haag FM, da war der auch mal zu Gast zum Interview.
2: Das stimmt, ja, das haben wir auch über viele Politik geredet und was er jetzt macht und so weiter. Und da ist mir dann aufgefallen, dass er, da war total keine Sicherheit, aber ich habe das überhaupt nicht gemerkt, dass als es da war, ich glaube es überhaupt nicht.
1: Ja.
2: Da, er war
1: ganz interessant. Also praktisch ist er dort völlig normal umhergelaufen und du hast jetzt nicht an jeder Ecke im Studio schwer bewaffnete Leute gesehen.
2: Absolut nicht, nee.
1: Hat er sich offensichtlich in Den Haag wohlgefühlt?
2: Ja, das denke ich auch überhaupt von beim Studio, in offiziellen Bibliothek ist das.
1: Ja.
2: Da ist auch so ein kleiner Sicherheitsdienst, aber die war auch nicht dabei. So, das war ich erstaunt, wirklich verplatt.
1: Alles klar, Mensch, und das bei den gefährlichen Russen. Kommen wir mal zur Musik. Was meinst du, was hört Mark Rutte für Musik?
2: Das ist eine gute Frage. Er hat das mal gesagt, aber...
1: Da schauen wir jetzt gleich mal nach und spielen jetzt den ersten Titel deiner Wahl. Welchen wollen wir spielen?
2: Die neue von Roxy Decker spielen wir mal. Die ist nagelneu.
1: Vor 2 Wochen erst auf YouTube eingestellt. Und Roxy Decker ist ein ganz junges Mädchen, Anfang 20. Die hatte auch schon einen Nummer 1-Hit, den haben wir hier auch gespielt. Jetzt die neue Single.
2: Ja, die neue Single bei Minim. Und, da muss ich noch zu sagen, die hat auch ein Konzert nächstes Jahr in Amsterdam vor 55.000 Leute. Und das waren wenige Sekunden ausverkauft.
1: Interessant, auf jeden Fall. Roxy Decker, großer Star in Holland. Und sie ist auch TikTokerin.
2: Ja.
1: Sind wir beide nicht?
2: Nee, genau.
1: Naja, also, gut. Dann spielen wir aber trotzdem Roxy Decker.

0: Die Fähre-Antwort ist eigentlich auch bekannt geworden in Deutschland. Naja, bei einem Pro7-Show, den alternativen Eurovision Song Contest war das. Und die hat da einfach aufgetreten nach Nachfrage. Und die wusste gar nicht, dass es ein Songfestival war.
1: Ich kenne eigentlich nur das alternative Songfestival von Nuo Wiso, bin ja sonst kein Großfernsehteilnehmer. Wie du aber auch, du hast ja gar keinen Kabel
0: mehr. Ich wusste überhaupt nicht, dass es aber mal recherchiert.
1: Genau, die Recherche.
0: Ja, genau. Und ja, ich muss mal schauen, was er dann gemacht hat in Deutschland, aber nicht viel. Die Radiosender haben das auch mal gespielt im Playlist-Rotation, aber das ist kein Hit geworden.
1: Ja, wir waren gestern bei
2: Sarah kommt.
0: Wir waren gestern bei Sarah Wagenknecht.
1: Genau, haben vorher mit Tino Eisbrenner gesprochen, haben auch was aufgezeichnet für die kleine Audiodatei. Und wichtig ist aber auch bei Sarah Wagenknecht genau zuzuhören, denn sie hat eine Falschmeldung von der Bühne gegeben. Sie hat gesagt, dass Deutschland die höchsten Benzinpreise Europas hat. Das stimmt natürlich nicht.
0: Nee, das stimmt natürlich nicht. Das sind natürlich die Niederlande. Also die sind mit alles, die Höchstpreise haben die alle für die meisten Sachen, außerhalb Kaffee, glaube ich.
1: Ja. Und wie hoch sind die Preise jetzt bei euch?
0: Die sind doch 20 Cent teurer wie in Deutschland. Ja, in Deutschland wechselt es viel öfter natürlich. Dann ist es abends mal billiger und früh, aber
1: in Holland ist es immer teuer.
0: Immer teuer, ja. Ja.
1: Genau. In Polen ist es zum Teil 50 Cent billiger als hier in Deutschland. Also da lohnen sich fast auch schon wieder größere Strecken. Das ist wirklich alles sehr verrückt. Wie haben sich die anderen Preise in Holland entwickelt?
0: Ja, das ist so ein bisschen, alles ist eigentlich teuer geworden. Auch in die Kneipe Bier ist zum Beispiel sauteuer geworden.
1: Da ist dir aber auch aufgefallen, dass so das Glas Bier mittlerweile in Deutschland ähnlich ist, ne? Über 6 Euro.
0: Ja, die haben das abgeschaut von den Niederlanden, denke ich, weil die Biersteuer in Deutschland ist natürlich viel geringer wie in den Niederlanden. Und ja, das ist dann komisch. Aber ja, ich denke, das ist auch mal Gewinn, denke ich, von die Geschäfte, weil das kann nicht anders. Weil da gibt es in den Niederlanden auch noch Kneipe, die sind dann auch noch ein bisschen günstig. Aber zu Verhalt, ja, zu den anderen Preisen, ja.
1: Gaststättenessen war ja bei euch sowieso teuer. Da sind wir auch in Deutschland jetzt rangekommen. Also, dass so ein Essen so, naja, fast 30 Euro kostet.
0: Ja, genau. Ich war in Lübeck und da habe ich so gesehen, dass ein Schnitzel 37 Euro kostet.
1: Beeindruckend.
0: Ja, genau. Ich mache immer in der Nacht Schnitzel Dienstag oder so und da kostet 7,50. Das ist auch noch Unterschied.
1: Und das hättest du mal vor 10 Jahren sagen müssen. Auch schon mal 17,50 Euro gesagt, um Gottes Willen. Machen wir mal weiter. Was haben wir als nächstes für ein Lied?
0: Als nächstes Lied, ja, was will man hören? Niederländisch hören? So ein riesenlicher Sommerhit?
1: Ja, auf jeden Fall. Sommer ist ja vorbei.
0: Ja, genau. So Endsommer steht noch immer in der Hitparade. Das ist Rutger von Barneveld. Er kommt aus Tiel, wohnt jetzt, glaube ich, in Brabant. Ich weiß nicht genau. Und er hat ein Mega-Hit gemacht in den Niederlanden. Zoeler Sommernächte heißt es. Und das ist Nummer 1 gewesen. Und ich finde es eigentlich auch ziemlich gut gemacht, eigentlich.
1: Aha, dann hören wir.

0: Mann, da flogen ja die Löcher aus dem Käse. Wir haben noch einen Nachtrag zu Sarah Wagenknecht.
1: Ja, stimmt. Die hat jetzt auch über Schulungen gehabt, über Alphabetisierung.
0: Ja, und?
1: Ja, dass auch die Deutschen da am schlimmsten sind, aber das ist auch wieder nicht wahr. Das sind auch wieder die Niederlande, eigentlich die Griechen. Die Griechen sind noch schlimmer dran, aber danach kommt die Niederlande. Und Deutschland ist ungefähr in die Mitte, auch nicht gut. Das ist alles schlecht geworden. Aber früher war das umgekehrt, da war die Niederlande ziemlich hoch qua Schulung, Analphabetisierung. Und jetzt ist es umgedreht, dann sind die Niederländer wieder.

0: schlechter drauf.
1: Also ich weiß, wer am besten ist bei Alphabetisierung.
2: 좋지, 백이. 2013년 4월 4일.
1: Aber gibt Sarah die Zweitstimme, liebe Bürgerinnen und Bürger Mecklenburg-Vorpommerns. Und jetzt ein Sommerhit.
0: Ja, ein Sommerhit, auch ein großer Hit von Criss Cross Amsterdam. Dann müssen wir das mal spielen. Das sind so ein

0: Discos Amsterdam, da war so ein bisschen die Melodie drin von Steam, na na na na, gab es in den 80er Jahren als Single auch von Bananarama. Jetzt Thema AfD, wie wird darauf geschaut in Holland?
1: Ja, ein bisschen unterschiedlich. Ja, manchmal Leute haben da Angst dafür, dass es auch so, die finden das radikal, aber andere finden es auch wieder gut, weil dann das Asylproblem wird dann mal angegriffen. Und das findet die Mehrheit eigentlich, übrigens, habe ich gelesen, da war so eine Untersuchung von Hartz von Nederland war da und sie haben das recherchiert diese Woche und da kam raus, dass dann in den Niederlanden auch mal vielleicht mal durchschauen musste, ob man auch so etwas machen könnte.
0: Dann sollten wir uns mal an die Staatskanzlei in Sachsen-Anhalt wenden, dass Ulrich Siegmund mit dem Simson Moped dann mal nach Holland fährt. Geht ja gut, sind ja auch wenig Berge dort. Wir hatten jetzt gerade Chris Cross aus Amsterdam und schalten jetzt zu deiner Heimatstadt Den Haag.
1: Ja genau, mit der Neue von Sommieu. Die hat eine neue Single, ja neu, das ist auch wieder ein paar Monate alt. Ich spiele Fils und dann Part Nummer 2.
0: Ganz lustig gewesen, mit dem Album von Sommieu bin ich auch bemustert worden und wir hatten auch ein Interview angefragt, aber dann irgendwann nach anfänglichen, ja gerne, super, keine Antwort bekommen mehr, dann nicht, dann spielen wir jetzt aber die Single Feel Part 2.
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0: Oh, it feels. Ich will ja nichts sagen, aber das klingt ein bisschen wie Coldplay. Vor 10 Jahren für Arme, aber ihr Niederländer seid ja noch nicht arm, noch nicht. In der EU seid ihr ja, dann wird das schon noch werden.
1: Ja.
0: Aber jetzt, letztes Thema für uns, ist ja immer ganz wichtig in Holland, weil in Sachen Medien waren die Niederlande ja immer Schrittmacher gewesen. Was gibt es Neues?
1: Ja, da gibt es noch immer Schrittmacher, da ist viele Bewegung in der Radiolandschaft. Letztes Jahr haben wir da über die Frequenzteilung, glaube ich, gesprochen. Jetzt ist es mit den Morgenshows ist das ein großer Austausch und zum Beispiel von Radio 2, ist da geändert. Jan-Willem Roodbeen und Jeroen Kijk in de Vechten, die sind nach Radio 10 gegangen und machen da eine Morgenshow und dann musste Radio 2 mal schalten und die haben dann Daniel Lippens und Rudolf de Vries nach die Morgenshow von Radio 2 geholt. Ich glaube, das geht. Es geht nicht so runter, aber auch nicht rauf, so, das ist so ein bisschen zu stabil.
0: Bei uns in Deutschland hat ja nach gefühlten 100 Jahren Arno und die Morgenshow in Berlin bei 104.6 RTL aufgehört. Das war sogar zu euch gekommen, die Medien.
1: Ja, das stimmt, habe ich mal gelesen, ja.
0: Genau, weil der war ja auch europaweit bekannt. Radio Teen, muss man dazu sagen, ist ein kommerzieller Sender und Radio 2 im Prinzip ein öffentlicher Omrop.
1: Ja, genau. Und bei der Radio 10 können die natürlich mehr Kohle verdienen und dann haben die das mal gewagt. Man weiß, wenn das schlecht geht, dann werden wir wieder rausgeflogen natürlich. Auch bei Q-Music zum Beispiel, da waren früher Matti und Marike. Die Marike ist damit gestoppt, jetzt ist Matti solo dran und Marike macht dann noch eine eigene Show am Freitag, glaube ich sogar.
0: Bei Q-Music gibt es ja auch einen Schwestersender, Joe ist aber auch so das übliche Oldie-Tralala.
1: Genau, das ist so ein Oldie-Sender, auch wie Radio Teen eigentlich, ein Konkurrent von Radio Teen. Zum Beispiel auch so ein Jazz-Sender von den öffentlich-rechtlichen, den NPO Soul und Jazz ist gestoppt. Und da hat schon der Mol dann benutzt, Radio Teen Soul und Jazz hat er gemacht. Ja, das ist mal clever natürlich.
0: Es gibt noch eine interessante Sache, die wir abschließend noch behandeln wollen, gerade weil ich ja auch ein Kritiker davon bin, dass man in Deutschland, wenn man aus den Rundfunkarchiven etwas bestellt, ziemlich teuer dafür löhnen muss. Das ist in Holland jetzt anders gelöst.
1: Ja, die haben ein schönes Portal gemacht, Bild und Geluid hat das gemacht. Das ist so ein Archiv, die macht alles, archiviert alles von öffentlich-rechtlichen. Und die haben da auf Wunsch der Ministerium, die würde das gerne mal offen haben, auch mit den Rechten und so weiter, haben die ein Gesetz angenommen. Und jetzt können die vieles machen, dass sie das dann offenbaren. Und da sind ja wirklich schöne Stücke, schöne Serien, schöne, alles drum und dran ist da drin. Und das wird noch mehr ausgebaut. Das ist wirklich sehr schön. Das ist eigentlich Kulturerbe, finde ich.
0: kulturelles Erbe, das finde ich auch. Und die ganzen Sachen sind ja auch schon mal bezahlt. Ich finde es zum Beispiel auch unerträglich, wenn ARD dann Sachen, die schon mal mit Rundfunkgebühren bezahlt sind, mit ARD Plus dann nochmal weiter vermarktet. Wir schauen jetzt mal, wie die Webseite heißt. Das ist https://schatkarma, also ganz einfach schatkarmer.beeldengeluid.nl. Findet man auch Musiksendungen, also auch der eine oder andere Rockmusikfan kann dort auf jeden Fall fündig werden. Problem, das Ganze ist rechtlich nur für Holland freigeschalten. Man braucht also ein VPN und wählt dann Niederlande aus und dann geht das Ganze wunderbar. Soweit, so gut. Ein Lied haben wir noch und das ist eine internationale Band, die mit einem holländischen Schallplattenunterhalter zusammen reüsiert.
1: Ja genau, und das spielen wir auch schon auf Radio Maribu. Martin Garrix zusammen mit U2 und Fireflies.
0: Und warum spielen wir das auf Radio Maribu, weil die beste neue Musik läuft immer bei uns zuerst. Ja, okay, hier sind Martin Garrix zusammen mit U2. Danke!
1: Gern gemacht!
2: I can feel, oh, I can know. 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
0: so viel Musik in der heutigen kleinen Audiodatei, dann mit noch mehr Musik in den Live-Teil.
3: Doch in Kanada, in Ottawa, da werde ich schnell vergessen.
0: Lernen mit Schlager Hans Arz, Kanada und Kanada ist selbstredend europäisch. Kanada und EU überlegen, wie sie künftig enger zusammenarbeiten wollen. US-Präsident Donald Trump, offenbar Anhänger der Verschwörungstheorie Geografie, hält diese Idee für lächerlich, droht mit neuen Zöllen. Ich stelle fest, dass sich die Europäische Union mittlerweile nur noch auf Krawall reduzieren lässt. Die EU schlug einen Status als assoziiertes Mitglied vor. Ursula von der Leyen nannte das Allianz for the Future.
4: Cuba stood up for the world and now it is time for the world to stand up for Cuba.
0: Mindestens genauso paneuropäisch dann Kuba und so engagierte sich die Tageszeitung Junge Welt für eine Protestwache vor der US-Botschaft in Berlin vom 12. bis 19. September täglich, unterstützt von der Tageszeitung Junge Welt, die mich informierte, aber auch von etlichen weiteren Organisationen. Ich sehe wahrscheinlich mehr Logos wie Teilnehmer. Für dahin auftreten wird dort auch Chris Dirk.
5: Hallo, hier ist Chris Dirk und ihr hört Radio Marabu und ich hoffe, ihr habt sehr viel Spaß.
0: Nun ja, das Aufzählen der täglichen Leichenberge hat auch Schattenseiten, aber das kennst du ja.
2: Die Kampagne.
0: Dirk, ich habe sie dieses Jahr kennengelernt, eine Aufrechte, die sich nie der faschistischen Reaktion beugen würde.
6: Kubanische Experten haben neue eigene Ölquellen erschlossen, den rückläufigen Trend heimischer Rohölproduktion umgekehrt und inzwischen drei Raffinerien modernisiert, um höherwertige Ölprodukte

0: Mit Schlagergruppe Express nach Havanna, Weltfestspiele auf Kuba 1978.
1: Sind in Havanna die Weltfestspiele, wackeln im Weißen Haus die Stühle.
0: Aber natürlich auch, je mehr im Weißen Haus die Stühle wackeln, desto aggressiver werden die Herrschaften dort. Lernen mit Schlager, Jahrgang 49. Weltfestspiele 2026, ja, die gibt es auch. Das internationale Festival der Jugend vom 11. bis 17. September in Jekaterinburg, Russland. Der gebildetere und zivilisiertere Teil der Jugend trifft sich dort zum Miteinander. Und auch wenn es von Tag zu Tag repressiver zu werden scheint, rufe ich euch zu, es gibt auch Menschen in der alten Welt, die zu euch schauen. Aus dem kleinen Friedensstudio an der Ostsee in jedem Fall die Macher und Hörer der kleinen Audiodatei am 17. September 2026, einem Donnerstag auf Radio Marabu.
2: Sarah kommt.
0: Heute Nachmittag Rostock. Sonntag Wahl auch in Berlin und durch Berlins Sonnenallee hinkt. Hoffentlich geht's ihm gut. Michael Lüders auch für das BSW.
3: Ja, weil ich hier antrete für die Wahlen am 20. September und weil ich mich hier in dieser Umgebung sehr, sehr wohl fühle. Ich habe ja selber in Syrien studiert unter anderem und ich mag dieses ganze Ambiente hier. Ich mag die Menschen hier. Das ist, als wäre man in Beirut oder in Damaskus. Ich liebe das.
0: Zugegeben, als Berater hätte ich Michael Lüders von so einer Aussage abgehalten. Aber eingestehen möchte ich, dass auch ich zumindest tagsüber das Flair auf der Berliner Sonnenallee liebe, der gern auch dort einkaufe, zum Beispiel Baklava. Auch schon die älteren Herrschaften der Familie dort zum Frühstück ausführen konnte, die von der Gastfreundschaft mehr als begeistert waren. Und ja, ich meine auch, in eine Großstadt, in eine Metropole wie Berlin gehört so etwas. Für die Fläche sehe ich das durchaus anders.
4: In diesem Sinn, machen Sie es gut. Bis zum nächsten Krieg. Wir sehen uns.
0: Na, Herr Lüders, ruhig Blut, der kommt schon schnell genug. Jetzt erstmal wählen lassen. Die Konkurrenz ist angeschlagen.
5: Sie haben den Wahlsonntag angesprochen. Da gibt es mutmaßlich ein sehr, sehr, sehr schwieriges Ergebnis für die CDU, nämlich in Mecklenburg-Vorpommern. Gibt es für Sie eigentlich eine Schmerzgrenze, wo Sie sagen, wenn das weniger als das wird, dann kann ich so eigentlich nicht weitermachen.
6: Darf ich mal eine Gegenfrage stellen?
5: Gerne.
6: Sind Sie eigentlich auch an Sachthemen interessiert?
0: Die meisterhaft Menschlichkeit und Empathie zu verbergen vermag unser Kanzler der Herzen, Friedrich Merz.
6: Deutschland schreckt ab.
0: Um die 5% Hürde ringend in Mecklenburg-Vorpommern, wo Sie Fancy mögen.
7: Ladies and Gentlemen, we proudly present Fancy!
0: Und Ihre Gefühle nicht sofort offen zur Schau stellen, aber zu Ausnahmen durchaus befähigt sind.
8: Kriegstreiber, Pinocchio!
9: Harter Wind von vorn in Kühlungsborn.
10: Bundeskanzler Friedrich Merz, 70 Jahre alt.
0: Danke, beste Svetlana. Alle CDU-Ministerpräsidenten stellen sich hinter Friedrich Merz mit einer gemeinsamen Erklärung. Auch hier muss ich sagen, wäre ich Berater. Nicht, dass mir das eine Art Machtergreifung wird. Wirklich alle?
10: Und nun die weiteren Nachrichten.
0: Beste Svetlana, wirklich eine gute Idee. Die USA heben alle Regelungen für Kohle- und Gaskraftwerke auf. New York Post berichtet.
11: New York!
0: Die Supermarktkette Costco rationiert Motorenöl.
12: Good morning!
0: Großbritannien bricht auseinander. Ein Dorf in England stimmt symbolisch für die Unabhängigkeit. Grund: eine Flüchtlingsunterkunft. An dieser Sache wirken wir weiter. Viele Tote werden nach dem Einsturz von einem ausgebombten Gebäude im Gazastreifen gemeldet. Weißrussland entlässt 25 politische Häftlinge nach Gesprächen mit den USA. Lettland will Verkehrsschilder mit russischen und weißrussischen Städtenamen entfernen. Selenskys Büroleiter Kirill Budanov. Zitat: Was das schlimmste Szenario der Entwicklung der Ereignisse betrifft, so ist es nicht die Front, sondern die innere Destabilisierung und der Verlust der Staatlichkeit.
13: Give us a credit.
0: Der pensionierte kanadische Generalmajor Clancy äußert sich in der ukrainischen Nachrichtenagentur Ukrinform. Die NATO führt bereits Krieg gegen Russland, na dann auf in die EU. Im Gebiet Odessa trifft Russland ein Containerschiff mit einer Militärladung. UN-Generalsekretär Antonio Guterres meint, der Ukraine-Konflikt belastet die Weltwirtschaft schwer. Ein britischer Major namens Paul Wilkes stirbt bei einem Verkehrsunfall in der Ukraine. Kaya Kallas meint, Europa muss Russland höhere Kosten auferlegen. Und Kiew zwangsevakuiert Kinder aus Slawiansk. Und Probleme auch in Finnland. Firmenschließungen überholen Neugründungen. Handel und Industrie am stärksten betroffen. Nochmal Deutschland: in Traunstein hat ein Prozess gegen einen 55-jährigen ehemaligen Polizisten begonnen, der sich als Frau verkleidet hat und ausgegeben hat. Ihm wird vorgeworfen, ein 14-jähriges Mädchen auf einer Toilette vergewaltigt zu haben. Auch wurden bei dem Mann kinder- und tierpornografische Bilder sichergestellt.
14: Eine unfassbare Gewaltorgie erschüttert Mecklenburg-Vorpommern.
0: Wahleinmischung aus Brandenburg.
14: 10 Kinder und Jugendliche, der jüngste ist 9 Jahre alt, wählten und demütigten einen 14-jährigen deutschen Jungen. Wir haben es zu tun mit importierter Gewalt, Die Kinder sind größtenteils keine Deutschen und der einzige offenbar, der eine deutsche Staatsbürgerschaft hat, hat wohl einen Migrationshintergrund.
0: Das Remigrationslähnchen Lena Kotré, AfD.
14: Diese Gewalt von Zuwanderern an unserem eigenen Volk, an unseren Kindern, dürfen wir nicht länger hinnehmen. Dieser Gewalt muss endlich ein Riegel vorgeschoben werden, denn dieses Land ist unser Land und das Land unserer Kinder.
0: Tja, was soll ich sagen? Ich wiederhole gern nochmal. Ich liebe die Sonnenallee. Ich kaufe dort gerne ein. Ich esse dort gern. Ich meine, in Metropolen gehört das bis zu einem gewissen Grad auch. Aber in nicht urbanes Gebiet wie Mecklenburg-Vorpommern, ohne den Leuten dort zu nahe treten zu wollen, dort wird gewählt. Am Sonntag. Yeah! Hypothetische INSA-Umfrage, ob Direktwahl des Bundeskanzlers. Der beliebteste wäre Markus Söder, 34%, Alice Weidel, 31%, Hendrik Wüst, 29% und Friedrich Merz, 17%. Und INSA, vielleicht fragt ihr mal hypothetisch nach, welcher afrikanische Politiker der beste deutsche Bundeskanzler wäre. Der Herbst ist da, durchwachsen und kühler geht es weiter.
2: Das war ja wieder eine klasse Sendung. Weitermachen.
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2: Пожалуйста.
0: Спасибо. Danke. DDR1 bringt Ihnen den Klang des Rundfunks und des Fernsehens der DDR zurück. Schaut gerne auch auf die Bruderländer.

0: Dann schalten wir uns für das heutige Dossier mal auf Ultrakurzwelle Mecklenburg-Vorpommern.
1: Und nun das Dossier.
0: 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Sonntag wird gewählt. Und da wir die Kleinen sind, die für den Frieden sind, gibt es hier die kleinen Oppositionsparteien, obwohl die eine ist ja gar nicht so klein. Bei einer BSW-Veranstaltung in Stralsund sprach ich mit Tino Eisbrenner.
2: Ja, wir gehen barfuß in Kakteen, doch bleib mal stehen und sieh, so weit wie heute kamen wir noch
0: mit
2: nie.
0: Mit Tino Eisbrenner stehe ich in Stralsund auf dem Marktplatz, auf dem alten Markt. Du wirst hier Musik spielen bei einer Veranstaltung vom Bündnis Sarah Wagenknecht. Wir hatten ja jetzt Sachsen-Anhalt die Wahl. Ja, und zwischen Sachsen-Anhalt und Mecklenburg-Vorpommern nun mal kurz deine Einstellung.
3: Kurz meine Einstellung, ja, nicht so einfach. Also ich gehe auf die Bühne, damit das Bündnis Sarah Wagenknecht überall drin ist in den Landtagen. Das ist erstmal meine oberste Priorität, weil es die einzige Partei ist, die irgendwie klar Friedenskante zeigt. So weit erstmal. Was jetzt in Sachsen-Anhalt passieren wird, regt mich selber auf, sozusagen, weil das Bündnis natürlich da jetzt eine Aufgabe an der Backe hat, falls die AfD nicht sagt, sie möchten gerne mit der CDU zusammen sein und umgekehrt, dann ist ja BSW Zünglein an der Waage. Jetzt ist es schon einmal gewesen, weil wäre das BSW nicht reingekommen, hätte die AfD von Hause aus schon eine Mehrheit gehabt, weil sie dann nämlich 4 Sitze mehr gehabt hätte.
4: So ist es.
3: So, das ist schon mal das Erste, was wahrscheinlich alle sofort wieder vergessen werden und dann jetzt was von Königs und weiß ich nicht was, Steigbügelhalter und sonst was erzählen. Natürlich möchte auch keiner in Thüringen 2, so, und deswegen gehe ich ja bewusst fürs BSW rauf und nicht für die AfD. Aber wenn das irgendeine Zusammenarbeit wie in Sachsen-Anhalt jetzt ergibt, dann ist das, was die Demokratie hervorgebracht hat, und dann muss man versuchen, das Beste draus zu machen. Ohne irgendjemanden jetzt hängen zu wollen, weil die einfach die Demokratie machen, wie sie ist.

0: Kleines Wahlspecial Mecklenburg-Vorpommern zu Gast, Lajos Orbán zur Wahl. Was meinst du, wird uns am Sonntagabend in den Medien präsentiert?
1: Ja, es wird auf jeden Fall spannend. Also uns allen geht es ja sicherlich so, dass man überlegt, naja, wer wird nun Spitzenplatz, AfD oder SPD, und schafft das BSW die 5%? Wobei ich, mein persönlicher Tipp ist, dass die AfD vorne liegen wird und das BSW wird sich so bei 6% einpegeln.
0: Und die CDU ist ja auch spannend.
1: Das stimmt. Die CDU ist natürlich ja zwischen den Stühlen irgendwo gerutscht, nicht? Die Prognosen, glaube ich, sehen sie bei 7%. Ja, vielleicht.
0: Es gibt aber schon Unkereien, dass sie auch die 5%-Hürde vielleicht sogar schon verfehlen könnten. Gar nicht von uns, sondern auch von Insagen.
1: Gut, wenn man weiß natürlich, dass bei solchen, bei den Hochrechnungen hast du ja immer so 1,5 bis 2% Spielraum. Aber ich glaube, das wäre schon für die CDU eine Katastrophe.
0: Auch für die Fischbrötchen.
1: Auch für die Fischbrötchen, nicht? Also der Slogan, muss man ja sagen, war ja nicht schlecht. Die Mitte macht's, aber aus meiner Sicht ist eben die Mitte keine politische Richtung. Aber die Idee war nicht schlecht, das stimmt. Wichtig ist, dass die Leute überhaupt zur Wahl gehen.
0: Danke, Lajos Orbán. Mit dem BSW und der AfD spreche ich gleich. Zuvor eine Prise SPD. Die Frau gegen Blau ist nämlich auch eine Lady in Red. Fast so, wie sie Christa Burg in den 80er Jahren besagt.
2: Das ist richtig.

0: erwähnt, wollen wir lassen den Kanzler.
1: Deutschland schreckt ab.
0: Die grüne Kompetenz.
2: Wir müssen Wladimir Putin global isolieren, indem wir hier vor Ort unsere Häuser besser isolieren.
0: Die wunderbare, als Humorist muss ich sagen, Kollegin Terry Reinke.
3: Zu einer Fahrt ins Blaue, ladet euch alle ein.
0: AfD, gleich zu Gast der stellvertretende Vorsitzende der AfD Mecklenburg-Vorpommern, Michael Kasch. Aber nun wieder nach Stralsund. An meiner Seite für das BSW aufgestellt, Sabine Firnhaber.
4: Hallo, schönen guten Tag.
0: Wir sind zwischen Sachsen-Anhalt und Mecklenburg-Vorpommern. Es liegt jetzt eine aufregende Wahl hinter euch. Die 5%-Hürde ist dort geknackt. Wie sieht es jetzt aus für Mecklenburg-Vorpommern?
4: Na, das gibt uns natürlich nochmal Rückenwind, bestätigt uns und zeigt eben auch, dass wir auf Umfragewerte wirklich nichts geben dürfen. Also weil am Freitag vor der Wahl ja direkt nochmal in Sachsen-Anhalt eben 3% ausgerufen wurden. Und ja, wie man sieht, haben wir 5,3 bekommen und das bestätigt uns auch wieder hier in Mecklenburg-Vorpommern, wo uns die Umfragewerte bei 4% sehen. Ich denke, wir sind realistisch eher bei 6-8%.

0: Kulturball. Hier ist Michael Kasch.
1: Ich bin stellvertretender Landesvorsitzender in MV der AfD und ich kandidiere hier im Wahlkreis 26 in Stralsund für den nächsten Landtag. Wir haben jetzt die heiße Phase fast vorbei. Wir sind jetzt auf der Zielgeraden und ich möchte Sie trotzdem noch mal um eines bitten. Am 20. September gehen Sie bitte zur Wahl. Nur wenn Sie sich selbst äußern, können wir etwas verändern. Wir können es nicht alleine, sondern wir brauchen die Bürger. Wir haben das schon einmal gehabt. Die Bürger sind auf die Straße gegangen. Wir haben etwas verändert. Und zu diesem Punkt müssen wir wieder zurückkommen. Wir müssen es alle wollen. Und deswegen bitte ich Sie einfach, am 20. September zur Wahl zu gehen und um Ihre Stimmen natürlich für mich.
0: Das ist natürlich logisch. Aber was ja Ihrer Aussprache innewohnt, ist ja auch die Notwendigkeit einer hohen Wahlbeteiligung, weil diese dokumentiert ja auch einen demokratischen Vorgang.
1: Genau, also Wahlbeteiligung ist extrem wichtig.
0: Sie haben viele Termine wahrgenommen, sind lange, lange unterwegs, auch schon lange vor der Wahl. Sie sprechen sehr viel mit Menschen, Sie sind ja auch schon seit Ewigkeiten in der Kommunalpolitik, waren ganz früher mal in der FDP, die jetzt wahrscheinlich keine nennenswerte Rolle mehr spielt. Was ist das wichtigste Thema, wenn Sie mit Menschen sprechen, wenn Sie auf der Straße unterwegs sind?
1: Das wichtigste Thema der Menschen in Stralsund ist tatsächlich der Frieden. Und es ist, muss ich sagen, es ist auch für mich das wichtigste Thema, weil ohne Frieden brauchen wir uns nicht auf die Straße zu stellen und sagen, wir wollen hier irgendeine Landespolitik verändern. Klar ist, Frieden ist nicht reine Landespolitik, aber da hängt alles dran. Die Leute hier haben Angst. Ich persönlich habe auch Angst, wenn ich davon höre, dass wir hier kriegstüchtig werden wollen. Wir werden als AfD oft in eine rechte Ecke gestellt, die Begriffe aus dem Nationalsozialismus verwendet. Aber dieser Begriff kriegstüchtig, der kommt nicht von uns und der ist auch aus dieser Zeit. Und da sagt keiner, es ist ein rechtsextremer Begriff, sondern das wird ganz einfach gespielt. Ich bin da ganz anderer Meinung. Ich sage, wir müssen friedenstüchtig werden. Wir haben die Möglichkeit zu sprechen. Deswegen bin ich auch heute hier. Wir müssen nicht darauf aus sein, dass wir das immer weiter eskalieren. Heute ist gerade der Tag, wo das Konsulat in Bonn geschlossen wird. Es ist das letzte russische Konsulat, was es hier gibt. Wir hatten, glaube ich, mal 5 oder 6, ich bin mir nicht ganz sicher. Und es ist jetzt das letzte, was geschlossen wird. Und der Grund, warum man das macht, ist einfach, man sagt, dieser Drohnenangriff, das sage ich jetzt mal in Anführungszeichen, das können Sie jetzt nicht sehen, aber für mich muss ich sagen, wäre es wirklich ein Drohnenangriff von Russland gewesen, wäre dieses Flugzeug auch explodiert. Es war dilettantisch und natürlich kann man es nicht beweisen, aber man nimmt das jetzt als Grund, die Beziehung zu Russland weiter zu zerstören. Und natürlich wird Russland es auch wahrnehmen, was hier passiert. Und ich bin 61 Jahre und ich muss sagen, ich bin unheimlich dankbar, in einer Zeit gelebt zu haben, die friedlich war, wo es Frieden gab. Natürlich, wir haben die 60er Jahre gehabt, wir haben auch Angst gehabt, damals NATO-2-Doppelbeschluss, möchte ich mal sagen, Helmut Schmidt hat ihn durchgesetzt. Das war auch sicherlich etwas, wo man drüber nachgedacht hat, wo man auch Angst haben konnte. Aber jetzt sind wir doch in einer anderen Periode. Und das merken die Leute hier im Osten auf der Straße. Sie möchten keinen Krieg. Das muss man also ganz klar sagen. Und wenn man mit den Leuten spricht, diese Angst ist tatsächlich da. Und da möchte ich versuchen, diese Angst zu nehmen.
0: Auf jeden Fall wichtig mit dem russischen Konsulat. Das erschwert übrigens auch den Russen, die in Deutschland leben, und das sind ja unglaublich viele, das ist vielen gar nicht bewusst, selbst wählen zu gehen. Und Sergej Lavrov, der russische Außenminister, hat ja hierzu auch klare Stellung bezogen und hat das schon als eine Art Kriegsakt gewertet. Michael Kasch, dann bleibt mir im Grunde Erfolg zu wünschen. Also ich stehe zumindest auf der Seite der Opposition. Da haben wir ja, wie wir es hier in der Sendung haben, auch mehrere Parteien. Ich bedanke mich für Ihr Erscheinen.
1: Vielen Dank und wie gesagt, 20. September, auf Sie kommt es an.
0: Professionell angehängt, BSW-Spitzenkandidatin Sabine Firrenhaber ist Landwirtin.
2: Na, Landwirtschaft umfasst ja ganz viele Bereiche. Also wir müssen die Menschen ernähren hier bei uns im Land. Wir haben aber natürlich auch wirtschaftlichen Hintergrund und wir sind auch ganz stark im ländlichen Bereich verankert. Also die Landwirte sorgen dafür, dass eben auch, wenn es brennt, jemand da ist, der bei der Freiwilligen Feuerwehr dann zur Seite steht. Und ja, also wir sind ganz vielfältig aufgestellt. Und in der Politik ist es natürlich so, dass ich da nicht nur landwirtschaftliche Themen bestreite, sondern mich da eben auch für viele andere Bereiche einsetze, Gesundheitspolitik, Kommunalpolitik, aber eben auch ja, Gleichberechtigung zum Beispiel.
0: Und wichtig, obwohl kaum Landespolitik, ist natürlich auch der Frieden.
2: Der Frieden ist das Allerwichtigste, genau. Und das betrifft uns auch im Land. Merken wir jeden Tag beim Tanken an den Tankstellen. Die Spritpreise sind eine Folge des Krieges, einfach der weltweit passiert. Genau, und ja, das ist etwas, was bei uns auch ganz wichtig ist. Deswegen haben wir ja auch das Motto auf unseren Wahlplakaten: Ohne Frieden ist alles nichts. Genau, weil das einfach ein ganz, ganz wichtiges Thema ist.
0: Ein schöner alter Klassiker, Robert Fico aus der Slowakei, hat jetzt kürzlich gesagt: Deutschland macht keine kleinen Fehler. Ich hoffe, dass keine weiteren Fehler von Deutschland ausgehen und drücke die Daumen für die 5%.
2: Vielen Dank.
0: Mecklenburg-Vorpommern Spitzenkandidat für das BSW Peter Schabbel. Gleich nach dem Bundestagsabgeordneten Rainer Rothfuß, AfD.
3: Ja, also ein ungleich schwierigerer Wahlkampf. Warum? Weil eine sehr beliebte Ministerpräsidentin zur Wiederwahl steht und Landtagswahlen werden dann zu Personenwahlen weitgehend. In Sachsen-Anhalt war Sven Schulze letztendlich ein vorgeschobener Kandidat zur Wiederwahl. Er war noch nicht richtig angekommen in der Bevölkerung. Er hat auch nicht das Standing, die langjährige politische Erfahrung in Spitzenämtern wie eine Manuela Schwesig. Er kam einfach nicht so gut an bei der Bevölkerung. Manuela Schwesig macht auf die Staatsfrau und tut so, als könne sie gar nichts dafür, dass im Bund alles schief läuft, wo ja die SPD mitregiert, in der letzten Wahlperiode selbst regiert hat, in einem großen Teil der Jahre der vergangenen Jahrzehnte mitregiert hat. Und da tut sie so, als könne man in Mecklenburg-Vorpommern jetzt alles besser machen. Und sie spielt dieses Spiel hervorragend, aber sie hat trotzdem auch einen sehr starken Gegenkandidaten, den Leif-Erik Holm. Der ist ja nicht auf den Mund gefallen. Er war ja früher mal Radiomoderator. Er ist ein sehr guter Kommunikator. Er ist nicht so provokant wie manche anderen Landeschefs der AfD im Osten, sondern eher auch staatstragend unterwegs und hat von daher auch gutes Potenzial. Es wird voraussichtlich in Mecklenburg-Vorpommern nochmal draus hinauflaufen, dass eben die unterlegene Kandidatin Schwesig irgendein Konglomerat zusammenschweißen wird, um die Regierung nochmal zu stellen. Aber gut, alles Gute, gut Ding braucht Weile, alles Gute braucht Zeit und von daher wird es auf jeden Fall weiter aufwärts gehen.
0: Sie sind studierter Geograf. Ich möchte mein Haupt jetzt nochmal Richtung Russland wenden. Das liegt Ihnen sehr am Herzen. Sie sind da sehr engagiert, wie ich auch. Und ein paar Worte zu Russland, zur Russlandpolitik.
3: Ja, ich rätsel immer, was die Bundesregierung in diese aggressive Haltung gegenüber Russland hineingeritten hat. Bei meinem letzten kurzen Video zur Schließung des russischen Hauses habe ich mich gefragt, ob es der Teufel war, der Merz geritten hat. Aber auf jeden Fall ist es katastrophal. Es ist geopolitisch irrational. Die aktuelle Regierung versteht 0,0, was deutsche Langfristinteressen sind. Wir sind eine Industrienation ohne Rohstoffvorkommen. Wir hatten die ausgestreckte Hand Russlands gerne angenommen, über Jahrzehnte, auch schon zu Zeiten des Kalten Krieges, um uns mit Erdgas zu versorgen. Wir hätten das weiter tun können und hätten parallel versuchen können, den Ukraine-Konflikt zu lösen, der ja zum guten Teil daraus entstanden ist, dass der Westen eben gemeint hat, wir sind die neuen Herrscher der Welt, es gibt kein Gegenüber mehr, was wir ernst nehmen müssen und wir überfahren einfach Osteuropa mit unserer NATO-Osterweiterung und was Russland davon hält, interessiert uns nicht. Diese Zeiten sind eben längst vorbei. Russland ist wieder eine Großmacht und fordert natürlich Pufferzonen geopolitischer Art. Das tun auch die USA natürlich in ihrem direkten Umfeld. Das tut selbst das kleine Israel und setzt es sehr, sehr effizient, ich würde mal sagen, rücksichtslos durch. Und diese Realitäten zu verkennen, ist einfach irre. Und von daher, ich frage mich, was treibt Merz an? Ist es der bevorstehende Finanz- und Wirtschaftskollaps, den man dann kaschieren will und Putin anhängen will? Es ist auf jeden Fall katastrophal. Jeder von uns muss auf die Straße gehen. Und jeder, der es kann, in Berlin oder Mecklenburg-Vorpommern lebt und wahlberechtigt ist, sollte dort eben sein Kreuzchen machen bei einer Partei, die ganz klar für den Frieden steht, so wie wir es schon immer getan haben.
0: Und eine hohe Wahlbeteiligung wäre auch zu wünschen. Danke, Rainer Rotfuß.
3: Sehr gerne, vielen Dank. Ohne Ost, die
0: Wellen fängen an den Strand. Für das BSW Mecklenburg-Vorpommern in den Landtag möchte Peter Schappel an meiner Seite. Seien Sie gegrüßt.
4: Ja, hallo.
0: Wir stehen nach Sachsen-Anhalt. Dort sind Sie reingekommen. Knapp, aber doch am Ende mit 5,3 recht stabil. Gratulation. Wie sehen Sie es für Mecklenburg-Vorpommern?
4: Ja, das verleiht uns natürlich einen ganz großen Rückenwind. Und wir gehen jetzt mit Mut und Zuversicht in unseren Wahlkampf. Wir merken das seit gestern an den Wahlständen. Wir sind hier jeden Tag in unterschiedlichen Städten unterwegs. Gestern waren wir in Schwerin und dann heute nochmal in Neubrandenburg. Es ist sofort eine andere Stimmung. Die Leute beglückwünschen uns, die begrüßen uns. Auch mit Fragen. Das ist ja was, was wir besonders mögen, dass uns Fragen gestellt werden. Was ist neu an eurer politischen Idee mit dieser Regierungsform, dass wir also einen überparteilichen Ministerpräsidenten wählen lassen möchten? Da gibt es natürlich in der Bevölkerung Fragen und die beantworten wir gerne. Also wir erleben eine ganz andere Stimmung, eine richtige Aufbruchsstimmung. Das haben wir auch gesehen. Es waren 1000 Leute in Neubrandenburg auf dem Marktplatz. Hier war, ich kann es schlecht schätzen, ich will auch nicht zu hoch schätzen, aber hier waren es bestimmt 300, 400, 500 vielleicht sogar. Also der Zuspruch ist da, das Interesse, und das hat nicht nur mit Sarah Wagenknecht zu tun. Wir haben wirklich was zu sagen. Wir wollen eine neue Politik. Wir wollen vor allen Dingen diese Menschen hier, wir sind jetzt gerade hier in Vorpommern und ich erlebe das an den Wahlständen in Vorpommern, in Pasewalk, in Straßburg, in Ueckermünde, dort in Friedland, dort sind die Menschen so wütend und frustriert an den Ständen, dass man erstmal abwarten muss und warten muss, bis sie sich beruhigen. Diese Wut und diese Frustration, die müssen wir irgendwie abholen. Diese Gräben in der Gesellschaft, die sind für eine Gesellschaft schädlich. Und dazu tragen leider die etablierten Parteien bei, also sowohl die AfD als aber auch die SPD hier in unserem Bundesland, indem sie einen polarisierenden Wahlkampf führen. Und das wollen wir ändern. Wir sprechen nicht gegen irgendwelche Parteien. Wir wollen in der Sache mit allen Parteien für die Bürgerinnen und Bürger in Mecklenburg-Vorpommern Entscheidungen finden und treffen.
0: Ich habe am Sonntag die Wahlberichterstattung zu Sachsen-Anhalt verfolgt und immer wieder von Remigration zum Beispiel gehört. Ich gehe aber davon aus, dass das wirkliche Herzensthema der Menschen eher das Friedensthema ist, auch wenn es kein klassisches Landesthema ist. Sehen Sie das auch so?
4: Das sehe ich absolut so. Und da gibt es nochmal einen großen Generationsunterschied. Vor allen Dingen die über 80-Jährigen, ganz viele über 80-Jährigen, kommen zu uns und sagen, Frieden ist so wichtig. Frieden ist wirklich das Wichtigste. Hans-Eckart Wenzel hat mal gesagt bei einem Konzert, nach einem Krieg sind die Menschen alle schlauer und wissen, wie schlimm Krieg ist und was es für Leid über die Menschen bringt. Und dann werden sie langsam immer dümmer. Und wir sind gerade in dieser Phase, wo die Menschen sehr dumm geworden sind, indem sie, dass sie diese Kriegsgefahr nicht erkennen. Und darauf wollen wir hinweisen.
0: Sie haben sich bereits in der DDR für eine Friedensbewegung engagiert. Jetzt kann ich mich eigentlich nur an den Friedensstaat DDR erinnern, aber was war das für eine Friedensbewegung?
4: Das war die Friedensbewegung Schwerter zu Pflugscharen von der evangelischen Kirche. Das war ja nicht ganz einfach, sich in der DDR nicht staatskonform zu verhalten, weil wir ja auch gegen die Stationierung der Mittelstreckenraketen der Sowjetarmee, die als SS-20 damals demonstriert haben. Und das war für mich und für uns aber konsequent. Da war ich 14 Jahre alt, da habe ich mich dieser Friedensbewegung zugewandt und bin bei diesem Friedensthema geblieben. Und deshalb bin ich jetzt auch wieder in die Politik gegangen.
0: Robert Fico von der Slowakei hat unlängst gesagt, Deutschland macht keine kleinen Fehler. Dann bitte ich Sie, helfen Sie, dass wir keinen großen machen, und drücke die Daumen für die 5%. Herr Schappel.
4: Ja, ich bedanke mich sehr für dieses gute Gespräch. Und
0: dann husch noch mal nach Rostock, 17. September. Für den Frieden in Lautstärke vor Ort in Rostock. Letzte Wahlkampfveranstaltung von Sarah Wagenknecht, Dominik Reichert von Kompakt. Bist du etwas optimistisch mit BSW?
5: Ja, tendenziell schon. Also die Signale, die wir aus Sachsen-Anhalt wahrnehmen, die empfinde ich persönlich als sehr positiv. Da passiert was. Ich denke auch, dass von da so ein bisschen gerade die Akzente gesetzt werden, die hoffentlich auch überstrahlen auf eben Berlin und hier nach Mecklenburg-Vorpommern. Und dass man dann ja eben auf ähnliche Art und Weise eben versucht, okay, konstruktiv einen Politikwechsel auf den Weg zu bringen. Und von daher, ja, kann man nur die Daumen drücken und ich denke, das wird auch klappen.
0: Danke, Dominik Reichert vom Kompaktmagazin. Sehr auf gerne. Die 5%.
5: Ja, jawohl.
0: Eine kommt noch im großen Dossier zur Wahl Mecklenburg-Vorpommern.
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0: Frau Wagenknecht, zum Abschluss des Wahlkampfes in Mecklenburg-Vorpommern kurz Ihr Eindruck und vielleicht noch ein letzter Aufruf an die Hörer in Mecklenburg-Vorpommern für Radio Marabu, die kleine Audiodatei.
7: Ja, also ich habe wirklich in diesem Wahlkampf so viel freundliche Resonanz, Unterstützung erfahren, gerade auch zu unserer Position zu Krieg und Frieden. Und sehr, sehr viele Menschen, denke ich, sehen es so, dass die einzige konsequente Friedenspartei, die Partei, die gegen Hochrüstung und für Diplomatie und Entspannung ist, dass die unbedingt in diesen Landtag einziehen muss. Und ich hoffe, wir schaffen das am Sonntag.
0: Und ich hoffe auch, dass Sie die 5% schaffen. Gesetzt den Fall, Sie haben sie geschafft. Was sind die wichtigsten Aufgaben?
7: Also es geht natürlich zum einen um die Landespolitik, also Mecklenburg-Vorpommern ist Bildung, also diese schlechte Schulbildung in Deutschland ein ganz großes Thema, da wollen wir etwas machen. Die Standards dürfen nicht immer weiter abgesenkt werden, also wir brauchen ein Bildungssystem, wo die Kinder wieder ordentlich lesen, rechnen und schreiben lernen, das ist das Elementarste und dann natürlich auch eine gute Bildung insgesamt bekommen. Wir wollen im Landtag eine, ja, wenn es gut ging, Mehrheit erreichen, die sagt, dreht Nord Stream wieder auf, zumindest den einen Strang, den wir noch haben. Wir brauchen das preiswerte Gas und ich wünsche mir auch, dass es von Mecklenburg-Vorpommern vom Landtag aus eine Bundesratsinitiative gibt, die die Bundesregierung auffordert, keine Waffenchecks mehr an die Ukraine und endlich Bemühungen um Diplomatie und Dialog, weil wir dürfen nicht uns immer tiefer in diesen Krieg hineinziehen lassen. Das ist wahnsinnig gefährlich, diese Eskalation und die kann man nicht beenden, wenn man nicht mehr miteinander redet.
0: Für den Friedenseinsatz bedanke ich mich auch für das kurze Interview, Sarah Wagenknecht.
8: Danke. Oh, ich sag doch, an russischen Bomben werden wir wahrscheinlich nicht sterben. In Frankfurt am Main ist eine an Malaria erkrankte Person gestorben, die vorher ein Malaria-Gebiet nicht bereist hatte. Oha, da wurde wohl was mitgebracht. Dennoch der wohl ungefährlichste Begriff im Reigen der Tagesschau Desinformation. Man berichtet Duma-Wahl Russland, thematisiert den Verbot der Jabloko-Apfelpartei, reduziert diese auf Haltung gegen Russlands Krieg in der Ukraine, nennt angebliche Verstöße gegen Parteienfinanzierung. Jabloko ist eine westlich-libertäre Partei mit einer nicht mal mehr messbaren Bedeutung. Daher kritisiere ich auch das Verbot. Wahrscheinlich lässt sich westliche Unterstützung leicht nachweisen. Antikriegspartei ist das nicht. Sonst lese ich, im Großen und Ganzen steht die Bevölkerung hinter dem außenpolitischen Kurs. Hier meine ich etwas gefährliche Desinformation. Die Bevölkerung und auch die Publizistik mittlerweile wünscht ein härteres Vorgehen gegen den Gegner, den man aber nicht in der Ukraine, sondern im Westen sieht. Ich erwarte zurückgehende Zahlen für die Partei Geeintes Russland, die Putin-Partei, obwohl Putin kein Mitglied ist, und infolge steigenden Druck. Luftangriff auf einen Buchmarkt, Millionen Bücher in der Ukraine verbrannt. Die Tagesschau überschreibt, man zerstört unsere Kultur und Identität. Ich beschäftige mich seit fast 50 Jahren mit Russland und kenne eigentlich nur einen russischen Kulturraum. Natürlich gibt es ukrainische Künstler, die aber ohne Erfolg in Russland kaum Bedeutung haben. Auch Zelensky ist ja so einer.
9: Give us a credit.
8: Gefährliches Dividieren. Polens Donald Tusk warnt vor russischen Plänen, vor russischen Angriffen. Wieder der Begriff Ostflanke. Russisches Generalkonsulat in Bonn geschlossen. Außenminister Wadefuhl bezeichnet harte Reaktion, setzt weiter aber auf Dialog. Auf welchen Dialog, frage ich an die Tagesschau. Den der Strack-Zimmermann, die wollte Russen aus dem Land werfen. Dagegen stellt das BSW nun Strafantrag, berichtet Berliner Zeitung.
10: Sarah kommt.
8: Danke dafür.
11: Die Panzertruppen.
8: Heute nicht, heute nur noch Gruß nach Köln. Bestes Wetter.
12: Allahu Akbar, Allah.
8: Das war die wohl aufwendigste Audiodatei des Jahres 2026. Freitag, der 18. September 2026 und wählen gehen für eine hohe Wahlbeteiligung und für Demokratie.
13: Wetter.
8: Danach hole ich morgen nach. Viele Wolken, sonniger im Süden. So geht's weiter.
14: Marcello, vielen Dank für die Nachricht.
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was geht? 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

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Welche Sponsoren zahlen für diesen Höllentrip? Ich hoffe, ein Gericht macht diesen Laden dicht und stoppt die kranken Fantasien der Regisseure. 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

0: Und nun das Dossier!
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3: Am Telefon begrüße ich Sam Sprouts aus Regensburg. Eigentlich waren wir fürs Telefon verabredet, aber da wir alle fantastisch aussehen, habe ich mir gedacht, wir machen das Ganze über Zoom. Und da sind wir, Johnny und Joshua. Stellt euch mal vor.
4: Hallo.
5: Hi. Hey, ich bin Joshua. Ich wohne aktuell in Wien tatsächlich. Genau, ich spiele Synthesizer und sing auch in der Band. Genau.
4: Ich bin der Johnny, ich wohne noch in Regensburg und ich spiele Schlagzeug in der Band.
3: Regensburg ist mir vor allem ein Begriff vom Flirtzinger. Was könnt ihr über Regensburg erzählen?
5: Puh. Also, ich war 7, 8 Jahre in Regensburg und habe dort so angefangen zu studieren und es ist einfach, weiß nicht, eigentlich eine sehr kleine, gemütliche Stadt, würde ich sagen. Also, es gibt eine schöne Altstadt und ist so direkt an der Donau gelegen. Das heißt, man ist irgendwie immer am Wasser und kann schnell zum Baden fahren. Und was irgendwie cool ist an Regensburg, obwohl es so klein ist, aber auch weil es sehr studentisch ist, gibt es eigentlich viel, viel Musik und auch eine coole Indie-Szene. Genau, also es ist immer so, gefühlt sind so viele Bands auf einmal gewachsen und ist immer was los und es gibt so ein paar kleinere Festivals und auch immer das Jazz-Festival, was, glaube ich, sehr beliebt auch ist, so wo viele Bands kommen. Genau. Also es ist eigentlich immer was los, obwohl es so relativ kompakt ist, würde ich sagen.
3: Und Johnny?
5: Genau, was aktuell, voll, muss Johnny sagen, was aktuell geht.
4: Ich fand das schon ganz gut zusammengefasst. Ich finde, Regensburg geht für die Größe kulturell echt irgendwie gut was ab und wir haben hier coole Bands, immer wieder auch neue junge Bands, die Musik machen. Ich habe auch das Gefühl, es gibt viele Leute, die das annehmen, zu Konzerten gehen. Das ist irgendwie sehr schön. Und was mir noch einfällt, ich glaube, Regensburg hat die höchste Kneipendichte in ganz Bayern. Das merkt man auf jeden Fall auch.
3: Oh, wow, nicht schlecht. Erzählt mal eure Geschichte. Ihr seid ja schon 10 Jahre dabei.
5: Also ich habe zusammen mit Jakob und David, die beide Gitarre spielen, eigentlich nachdem ich Abitur gemacht habe, noch damals in der Nähe von München in Erding, in so einer kleinen Stadt, haben wir angefangen zu jammen, immer bei Jakobs Eltern noch im Keller. Und wir sind dann eigentlich alle zusammen nach Regensburg gegangen und haben, ja, voll, ich glaube, ja, 2017 dann dort die erste EP aufgenommen, was so ziemlich zufällig war, weil wir haben uns den Proberaum mit Lukas geteilt, der ist auch immer noch unser Live-Mischer und der hat uns damals gefragt, ob wir Lust haben, mit ihm eine EP zu produzieren und irgendwie hat es dann damit so gestartet, genau. Und wir haben dann irgendwie konnten nie aufhören, live zu spielen und Songs aufzunehmen und dann hat sich so weiterentwickelt, genau. Und wir haben jetzt so ein bisschen eine kleine Pause gemacht, weil wir so ein bisschen unterschiedliche Ecken gezogen sind und haben es aber dann ja nicht lange ausgehalten und haben uns jetzt letztes Jahr wieder getroffen und wieder Musik gemacht und waren im Januar im Studio und haben 5 neue Songs aufgenommen, gehen jetzt wieder auf Tour im Oktober. Genau, also wir starten
3: ja,
5: gerade wieder so
3: Tourdaten.
5: Richtig und voll.
3: Kann man sich auf der Webseite angucken von euch, Sam Sprouts, wie seid ihr auf den Namen gekommen, Sprossen?
5: Das war, eigentlich waren wir so ein bisschen im Gartenthema einfach unterwegs und fanden irgendwie die Idee ganz cool, dass, also wir waren noch relativ jung, so als der Name entstanden ist und auch, dass sowohl das was bedeuten kann, was, dass wir wachsen, so in unserem musikalischen Sein oder auch zusammen einfach als Gruppe wachsen und fanden die irgendwie die Idee cool, dass jeder Song wie so ein kleiner Samen ist oder wie so eine Sprosse, der so in den Kopf von den Menschen so wachsen kann und vielleicht mit jedem mal hören zu was anderem wird und so jeder Song ist so, weiß nicht, wie so eine neue Pflanze in dem Garten. Sam Sprouts, ein bisschen war die Idee, genau.
3: Eure Musik wird im Internet als Dream Pop beschrieben. Wie würdet ihr sie beschreiben? Was gibt es für Vorbilder?
5: Was würdest du sagen, Johnny?
4: Also ich finde Dream Pop passt schon eh ganz gut. Ich glaube, dass wir uns irgendwo im Indie bewegen, ist eh klar. Und Vorbilder hat wahrscheinlich jeder auch ein paar persönliche eigene. Ich weiß, wir zusammen ganz gerne. Ich glaube, wo wir letztens auf Konzerten waren, war Mac DeMarco, Josh und ich waren auf einem Manor Trust Konzert. Das sind irgendwie die ersten Dinge, die mir einfallen. Das sind, glaube ich, auch alle Tame Impala Fans. Das sind so die letzten Sachen, die mir irgendwie einfallen, wo wir zusammen auf jeden Fall so nennen, glaube ich, alle das ganz gerne mögen und so gemeinsame Interessen haben. Aber ich glaube sonst schon, dass auch jeder eigene Sachen gerne mag und so seine Nischen hat.
3: Tame Impala und Mac DeMarco finde ich auch ziemlich geil. Was hast du noch, Joshua? Was kannst du anbieten?
5: Das finde ich auf jeden Fall cool. Ich würde noch sagen, also auch so classy halt Strokes. Irgendwie immer cool. Finde auch, wir, weiß ich, früher war es auch viel so norwegische Indie-Bands, so wie Kack-Motherfucker oder sowas. Oder gibt es jetzt auch Smerz, so eine relativ neue Band, die ganz cool ist, so die sehr vibey klingen. Voll. Und so, genau wie Manor Trust oder Mac DeMarco, so kanadische Musikszene ist auch immer sehr cool. Irgendwie gibt
3: Da
5: es auch
3: finde ich
5: so
3: auch
5: Homies.
3: einiges sehr, sehr interessant, ja. Ihr seid auch sehr interessant, sehr international mit eurer Musik aufgestellt. Es gibt ein paar französische Titel, zumindest die EP hieß so und hattet Erfolg in Südafrika. Wie ist das denn gekommen?
5: Ja, das war, also danke Internet, glaube ich einfach. Ich
3: Es
5: weiß nicht,
3: setzt sich durch.
5: irgendwie passiert es ja so relativ random, oder es war dann auch, letztens war ein Song, den wir eigentlich schon vor 4 Jahren rausgebracht haben, wird jetzt auf einmal in Südkorea viel gehört oder so. Also es passiert immer so dann ganz, ganz verrückt, so random poppt es auf und man checkt es dann auch gar nicht, wie das
4: Das wusste ich gar
5: passiert
4: nicht.
5: ist. Ja. Und irgendwie ist, also auch danke so an unseren Booker, unseren Manager Mark heißt der, Mark Liebscher. Und der schickt auch immer gerne so den Song viel rum und auch, so der ist so auch sehr begeistert und enthusiastisch, was uns angeht. Und ja, voll, schaut auch sehr viel international und schickt es dann an kleine Radios und so. Und manchmal passiert dann was und voll ist immer voll schön und spannend. Genau, das ist dann so auf der anderen Welt.

0: Genau. Ja, das ist so ein bisschen aus, also wir waren tatsächlich in Wien, also wo ich wohne, auch in so einem Studio, in einer Session mit zwei Produzenten. Und es war so ein bisschen die, wir haben dann am Anfang noch Kaffee getrunken und dann hat eben der eine Produzent, Filou heißt er, hat erzählt, dass er gerade in Berlin war und eigentlich eine Session gebucht hat mit einer Künstlerin aus UK und die hat dann spontan am Abend davor abgesagt, weil David Guetta sie angerufen hat und sie muss jetzt nach LA kommen und mit ihr eine
1: Oh
0: Session.
1: nein, jetzt ist Joschi weg, oder?
2: Jetzt ist er uns abhanden gekommen, dann erzähl du mal weiter.
1: Okay, also soweit ich war hier nicht dabei leider an der Session, aber ich versuche das zu vervollständigen. Was ich aus Erzählungen weiß, ist, dass eben dann besagte Künstlerin ganz schnell weg musste für die Session von David Guetta. Und ich glaube, aus der Idee ist dann so ein bisschen dieser Text entstanden und das ist natürlich auch eine lustige Story, die sich in alles Mögliche übertragen lässt, aber eigentlich war das quasi das, diese, das, das der, ja, die Story, die dem Song zugrunde liegt.
2: Vielleicht
1: Genau.
2: wurde Joshua jetzt auch gerade von David Guetta
1: Ah, jetzt von
2: angerufen.
1: aus, vielleicht muss er deswegen jetzt schnell weg und wir sehen uns nicht mehr so schnell. Ich hoffe nicht, aber.
2: Er geht jetzt viral. Ja. Was mir bei David Guetta auffällt, ist, dass es ja eigentlich ein alter Sack ist, der für junge Leute Musik macht. Ist ja eigentlich seit vielen Jahren so eine Entwicklung, auch bei Calvin Harris. Was meint ihr
1: Ja.
2: dazu?
1: Ja, ist das so? Also ich muss ehrlich zugeben, dass ich gar nicht so bewandert bin in dem, was bei David Guetta gerade abgeht. Und ich weiß natürlich, dass das so, dass das passiert. Aber ich habe ehrlich, ich könnte auch keine letzten Releases jetzt irgendwie nennen. Ich habe mir leider wenig auch angehört in letzter Zeit von ihm. Ja, das.
2: Ich kann dir eine nennen, Big Fuck You. Das war vor 2 Jahren.
1: Okay.
2: Die habe ich rauf und runter auf Radio Marabu gespielt. Die war ziemlich senkrecht.
1: Okay, das schreibe ich mir gleich auf. Den höre ich mir später an, auf jeden Fall.
2: Aber dann hören wir uns jetzt mal Guetta an. Was habt ihr für weitere Pläne? Also Tour ist im Oktober. Die Tourdaten auf eurer Webseite einfach eingeben im Internet.
1: Genau, wir kommen auf jeden Fall nach Nürnberg, München, Berlin, Frankfurt, Köln, nach Dortmund, Hamburg. Und jetzt hoffe ich, ich habe nichts vergessen. Und davor releasen wir auf jeden Fall noch zwei Songs, so viel kann ich verraten. Der nächste kommt schon demnächst raus. Und genau, das sind so die Pläne bis jetzt. Und danach mal gucken, wo uns dann der Weg hinführt.
2: Ein Album vielleicht.
1: Wer weiß, toll, vielleicht.
2: Dann hören wir es jetzt. Sam Sprouts, Guetta. Ich bedanke mich bei euch.
1: Vielen Dank dir.

0: Sam Sprouts und Guetta, damit gemeint der französische DJ David Guetta, über den Dirk Michaelis vor über 10 Jahren im Radio Marabu Interview sagte, interessant, dass alte Männer für junge Leute Musik machen. David Guetta sollte am 7. November kommenden Jahres seinen 60. Geburtstag feiern. Rhythmischer Musik durchaus zugeneigt, habe ich mich Titel für Titel neu mit ihm zu befassen, letztlich auch als Musikredakteur. Viele Titel gefallen mir nicht, manche aber so richtig wie der hier.
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0: Aus dem Jahr 2023 sozusagen ein immergrün
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0: Yesterday. Big Fuck You, gefickt, wie wir durch unsere Regimes ja sind. David Guetta auf Radio Marabu, Europe's Alternative Music.

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1: Heute in eigener Sache. Zu meinem Interview mit Sarah Wagenknecht hatte ich zusätzlich zur kleinen Audiodatei einen Facebook-Beitrag erstellt, auch mit einem Foto von mir und Egon Krenz.
2: Russland hat Deutschland noch nie angegriffen. Noch nie. Aber zweimal hat Deutschland Russland angegriffen.
1: Zum Stand 20. September, Sonntag, 8 Uhr, 349 Likes und 256 Kommentare. Nicht weniger auf dem Niveau Mauermörder und Stasi-SED. Ein Roswitha Budde lässt lesen, wenn ich diesen Hass hier lese, wundert mich nicht mehr, was in Deutschland zwischen 1933 und 1945 möglich war.
3: Freundschaft!
1: Kluger Kommentar, unter Umständen sind Bildungsferne und Niveaulosigkeit unsere DNA. Habe ich ja schon ein paar Mal als Witz gemacht, wir hatten vielleicht Goethe und Heine nicht, weil wir Dichter und Denker sind, sondern schlichtweg die Blödesten, die offensichtlich auch nicht verstehen, wenn der Präsident eines fast Nachbarlandes eine persönlich enge Bindung zu uns hat. Da sonstige Facebook-Postings meinerseits nicht annähernd so viele Kommentare nach sich ziehen, kann man hier auch sehr schön nachlesen, wie offensichtlich organisierte Gruppen agieren, Facebook selbst auch zensiert. Unzensiert veröffentlicht von der Weltwoche das neue Gespräch zwischen Roger Köppel und Wladimir Solovyov auf dessen Kanal Solovyov Live in Russland.
4: Roger, wie geht's?
5: Guten Morgen, Wladimir. It's great to be back in the show of the Dark Lord of Russian Propaganda.
1: Das war noch das Geistreichste von Köppel in dem gesamten einstündigen Gespräch. Der Rest zeigt ein erbarmungslos mitleiderregendes Herunterbeten westlicher Propagandanarrative und auch einen brillanten Wladimir Solovyov, der sich in ökonomischen Fragen zu Marxismus bekennt und sehr überlegen den Vorteil humanistischer Bildung herauskehrt, die mich zumindest auch denken lässt, wären getrennte Wege nicht besser. Die Gebildeten beider Teile Deutschlands könnten sich zusammenfinden auf kleineren Gebiet. Die anderen...
6: Ganz Deutschland wird irgendwann, inshallah, voller Moscheen, voller Gebetshäuser sein. Und dagegen, fragt euch das mal, könnt ihr nichts tun. Wir Türken, wir Araber sind stolz auf unser Imperium, was wir hier geschaffen haben.
1: Und das am Tag der Wahl in Mecklenburg-Vorpommern und Berlin am 20. September 2026, einem Sonntag in der kleinen Audiodatei. Irgendwo gab es jetzt auch die Meldung, dass es in München Cafés gibt, die Mädchen im Dirndl nicht mehr einlassen. Und das zur Oktoberfestzeit. Ministerpräsident Markus Söder musste sich das erste Bier von einem Grünen reichen lassen, dem neuen Oberbürgermeister Krause. Das 191. Oktoberfest seit 1950 eröffnet der Münchner Oberbürgermeister dieses.
7: Glockenklang in der Ferne.
1: Wünschen wir dem bayerischen Regenten guten Appetit.
8: Löwenbeiße von Löwenbräu. Der Durstbändige.
1: Uns allen eine kleine Trinkpause bei Gedenken an Peter Petrell. Schnapp gemacht mit

0: unserer Kollegin Regina Toss formulierte er in den 90er Jahren eine norddeutsche Nacht.
1: Die Panzertruppen.
0: Heute nicht, liebe Svetlana. Sonntag, das heute auch nicht. Aber Irina publiziert US-amerikanische Medien. Ja, die Iraner sind informiert. Die New York Times wird zitiert. Der Krieg mit dem Iran macht den Winter für manche Amerikaner teurer. Hervorgehoben starker Anstieg der Heizölpreise in den USA. Diese sind um rund 60% gestiegen. Auch zitiert Washington Post. Donald Trump wäre der Verlierer im Krieg gegen den Iran. Es sei keinerlei Perspektive für ein Ende des Krieges in Sicht. Washington Post hebt hervor die Optimismen der Trump-Regierung. Hinsichtlich der Bereitschaft Teherans zu einem Abkommen stehen im völligen Widerspruch zur Realität vor Ort. Das kennen wir ja im Westen. Auch zitiert ein arabischer Forscher. Dieser erklärt, Saudi-Arabien scheitert bei seiner Einschätzung der Ansarullah. Das sind die jemenitischen Truppen. Hassan Alian heißt dieser Forscher. Er publiziert auf dem Nachrichtensender Al-Ahed. Er hebt hervor die operative Leistungsfähigkeit und die Abschreckungskraft der Ansarullah-Bewegung gegenüber Angriffen Saudi-Arabiens. Die Houthis melden Angriffe auf Riad und Ölanlagen. CNN berichtet, ein von künstlicher Intelligenz, ich ergänze, sogenannter künstlicher Intelligenz erstellt, fehlerhafter US-Geheimdienstbericht führte beinahe zu einem US-Militäreinsatz. Donald Trump kündigt eine Spezialeinheit zur Regulierung der sogenannten künstlichen Intelligenz an, Bericht ORF. Durchbruch im Streit um Grönland. US-Präsident Donald Trump erhofft sich mit dem Abkommen eine dauerhafte Kontrolle über die Insel. Dänemark hofft auf ein Ende von Unsicherheiten. Regierungschefin Mette Frederiksen wird vom ORF zitiert, Aussicht auf ein gutes Abkommen.
2: Fettwinst und Schlappschwänze, lausige Amateure!
0: US-Präsident Donald Trump unterzeichnet ein Sanktionspaket gegen Russland, das erklärt das Weiße Haus, und auch beschlossen das 21. Sanktionspaket der Europäischen Union. Russland reagiert mit Einreiseverboten, Dmitri Medvedev reagiert, westliche Vermögenswerte sollen verstaatlicht werden, in Rede auch Nestlé und die Supermarktkette Orkan. Es berichtet Interfax. Ursula von der Leyen gibt auf X stolz bekannt, ein Telefonanruf genügte und Kiew bekommt mehr Geld. 3,3 Milliarden Euro für Raketen und Drohnen. Antieuropäische und selbstzerstörerische geht es nicht. Bezahlen werden wir. Russlanddeutschen verweigert die Bundeswehr laut Bild den Dienst in der deutschen Brigade in Litauen. Sie wären Sicherheitsrisiko. Da schätzt man wohl ein, dass die, die man Russlanddeutsche hieß, keine Vaterlandsverräter sind. Der slowakische Ministerpräsident Robert Fico sieht Kriegstreiber in der NATO, berichtet immerhin der ORF. Der Westen gießt mit seiner Unterstützung für Kiew weiter Öl ins Feuer. Man zitiert, bestimmte Kriegstreiber innerhalb der NATO versuchen, um jeden Preis diesen Krieg zu einem Konflikt zwischen Russland und der NATO zu verwandeln.
3: Kuba did not stay silent when the world needed it.
0: Erneuter Stromausfall auf Kuba, Bericht Tagesschau. Transparenz, Trump-Regierung zu UFOs, das Pentagon öffnet offiziellen Meldeweg für Mitarbeiter.
4: E.T. zu Haus telefonieren.
0: Das erklärt das Ministerium, das Kriegsministerium. Und die Tagesschau erklärt, Donald Trump verweigert dem Kennedy Center die Renovierung. Man beruft sich auf die größten Donald Trump-Hasser in den USA, CNN, die nun auch, ebenfalls Tagesschau, den Zugang zum Weißen Haus verweigert bekommen. Neben CNN auch Springers Politico und MS Now.
5: Sarah kommt.
0: Morgen gibt es hier die Sarah Wagenknecht-Rede vergangener Woche aus Stralsund. Dann gucken wir mal, ob sie die 5%-Hürde hat. Bericht mehr vom BSW.
6: Hallo, liebe Hörer von Radio Marabu, mein Name ist König, Hartmut. Hoffe, ich habe was zu erzählen. Hört mal hin.
0: Eine Kolumne von Hartmut König in der kleinen Audiodatei.
7: Sag mir, wo du stehst.
6: Hallo, liebe Hörer von DDR1, hier ist Hartmut König. Ich glaube, ich soll hier was erzählen. Hört mal hin, wenn ihr wollt. Bis dann.
7: Wir sind überall auf der Erde.
0: Angst und Verstand verloren. Eine vorlaute neue Zürcher Zeitung bedauerte, dass Europa sich scheue, Russland klar als Feind zu benennen. So schweige Deutschland zu den Hintermännern des Drohnenanschlags in Leipzig. Welche Schwäche des Blatts? Deutscher Diplomaten O-Ton nannte Russland schon längst einen ewigen Feind und Berlins zunächst widerwillig geübte Vorsicht, den Kreml offiziell für den Leipziger Vorfall in Haftung zu nehmen, rührte aus der Blamage russophober Schuldzuweisungen für die Sprengung der Nord Stream Energieadern. Pünktlich zum Weltfriedenstag wurde, ohne Beweise vorzulegen, dieser vergiftete Pfeil nun doch gern Moskau geschleudert. Wer innen nichts kann, markiert draußen den starken Mann. Das war der Fool und Co. Sich an US-Außenminister Powell erinnern, der im UN-Sicherheitsrat falsche Beweise für den Kriegszug in den Irak vorlegte und sich später dafür schämte, darf bezweifelt werden. Haben die politischen Eliten des Westens Angst und Verstand verloren? wie der einflussreiche russische Analyst Dmitri Trenin im Gespräch mit der Berliner Zeitung meinte. Er warf einen pessimistischen Blick auf die Weltlage. Die USA-Regierung, der Normen des Völkerrechts überdrüssig, hat in kalkulierter Entfernung von den Konfliktzonen der Welt die Büchse der Pandora geöffnet. Viele Bürger Russlands verstünden nun, dass es im Ukraine-Krieg nicht mehr allein um den internationalen Status, sondern um die Existenz ihres Staates geht, weil dessen Parzellierung immer wieder in Aggressorenträumen wabert, gewinnen apokalyptische Vorstellungen vom Worst Case, in dem die Sicherheit der Atommacht Russlands vollends ausgehebelt werden soll, eine bedrückende Aktualität. Der sich in einem explosiven Status quo befindende Ukraine-Krieg hat seine Vorgeschichte. Der Bukarester Grundsatzbeschluss der NATO, die Ukraine in das Bündnis aufzunehmen, überschritt jene rote Linie, die Putin auf der Münchner Sicherheitskonferenz gezogen hatte. Indem Merkel und Sarkozy die Einleitung von Beitrittsverhandlungen blockierten, verhinderten sie eine frühere Reaktion Moskaus. Neokons wie die umtriebige US-Diplomatin Victoria Nuland indes arbeiteten auf den Regime-Change hin. Der Maidan-Putsch stürzte den demokratisch gewählten Präsidenten Janukowitsch und installierte eine US-hörige Obrigkeit, die friedenserhaltende Option einer Ukraine als Bindeglied zwischen der Europäischen Union und der Russischen Föderation war vom Tisch gefegt. Die Ereignisse auf der Krim mit dem Marinehafen Sevastopol und im Donbass waren die Folge. Nuland unter Biden, Vize-Außenministerin, steuerte weiter einen scharfen antirussischen Kurs. Nach der Sprengung der Nord Stream-Leitungen war ihr Jubelruf verräterisch. Die Minsker Vereinbarungen scheiterten an der Obstruktion des Westens, der Zeit gewinnen wollte, um die Ukraine aufzurüsten. Als nach Kriegsausbruch beide Parteien in Istanbul verhandelten und ein Abkommen greifbar war, rief der britische Premier Johnson mit US-Order Kiew in die Schlacht zurück, und als der Geist von Anchorage noch einmal Hoffnung auf eine Verständigung nährte, wurde er von Zelensky und den nach Kriegsverlängerung strebenden Hardlinern in den USA und der Europäischen Union gelöscht. In der Russophobie der Europäischen Union, so Trenin, nehme Deutschland eine Vorreiterrolle ein. Zwar gäbe es in Russland keinen tief verwurzelten Hass auf die Deutschen, aber man sehe eine Kontinuität in dem Bestreben, Russland zu zerschlagen. Mich bedrückt das. Bedenkt der politische Olymp in Berlin die Warnung des Ex-Generals Harald Kujat, dass es eine Ermessensfrage einer kriegsführenden Seite ist, umfangreiche Unterstützungen an den Gegner als unmittelbare Kriegsbeteiligung anzusehen? Keine Angst, Ivo, Großmanns Sucht pokert gern. Dabei wären Angst vor den Tentakeln des Krieges und Verstand, die Lunte am Erdball durch Friedensdiplomatie zu lösen, die Ultima Ratio einer besonnenen Regierung. Deutschland hat falsch gewählt.
1: Sieben Sonne, sonst Wolken und Schauer, zunehmend sonniger, 16 bis 25 Grad, Tendenz.
5: Herzlich willkommen im meteorologischen Herbst 2026.
8: Mild. Marcello, herzlichen Dank. Schönes Wochenende.

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1: Freitag und Sonnabend war ich auf dem DKP Friedensfest am Mehringplatz. Wie in den Vorjahren schon vermerkt, das, was von der Partei und dem UZ-Pressefest übrig ist, ist ein Schatten seiner selbst. Ich erinnere mich ans Dortmunder Pressefest zurück bis in die 80er, war auch in den letzten 10, 20 Jahren mehrmals dort. Aber immerhin, einige interessante Wiedersehen, wie immer bei solchen Gelegenheiten, Kai Degenhardt zum Beispiel. Wieder Tobi Thiele, Quixote, bei den Dekapisten. Ich habe mir den Autor Solorz mal 30, 40 Minuten gegeben. Naja, ich muss es nicht haben. Drei jungsche Weiber, eine davon hochschwanger, haben ein schönes Hacksprogramm dargeboten. Eine davon eine jungsche Ami, die eine sehr besondere Gesangsstimme hat und dazu Banjo spielt. Ich hatte sie schon zwei, dreimal bei den Dekapisten gesehen bzw. gehört. Zum Beispiel am 9. Mai in Treptow. Sonnabendabend habe ich dann der Gina Peach gelauscht, die ja seit vielen Jahren mit ihrer Tochter am Klavier auftritt. Sie brachte ihr 36. oder 37. Brecht-Programm. Es heißt, von den Leben die Hellen, von den Toden die Schnellen. Seit ich sie das letzte Mal hörte, ist die Stimme doch sehr gealtert, aber sie verfügt über die Technik, daraus etwas Richtiges und Besonderes zu machen und nicht nur über die Technik. Ein Genuss jedenfalls, wieder einmal unser Allergrößtmeister in abendfüllendem Umfang zu genießen. Ihre Zugabe ist dann allerdings, das hat mich überrascht, ein Gundermann.

Der Marabu bringt den letzten Teil seines Interviews mit Mayen. Der erzählt, dass er eine eigene Medienakademie eröffnet hat mit seiner Ehefrau. Der sagt vieles Richtige. Zum Beispiel darüber, was den heute in den Medien Tätigen an Können und Wissen und Talent fehlt. Er kommt zurück auf die DDR-Ausbildung und behauptet, dort habe es Bestes gegeben, nicht nur Ideen, sondern auch Praktiziertes, das auf den Friedhöfen des Vergessens vergraben sei. Er habe Teile davon wieder hervorgeholt. Er hatte ja in der DDR das Studium angefangen. Er berichtet, dass die Großmedien nun selbst ausbilden und benennt sehr zutreffend, welche Negativeffekte das haben muss. Nach welchen Kriterien werden die Kandidaten ausgewählt? Welchen Anpassungs- und Gleichförmigkeitsmachdruck gibt es? Und so weiter. Ich höre das Wort Milieumedien erstmals. Gemeint sind die sogenannten Alternativen, die der Unzufriedenen und Protestler. Denen bieten die Mayens nun die Möglichkeit, sich schulen zu lassen. Das ist ja prima, auch wenn es sicher ein kommerzielles Projekt ist. Er sagt sehr richtig, alle Systeme, nicht nur das der DDR, haben den Bedarf zu kontrollieren, was über die Regierung, über das System öffentlich ausgegeben wird. Mayen spricht darüber, dass es nötig ist, wäre, über die Mechanismen der Medien zu denken und zu diskutieren und auch über das Ethos. Das war so in der DDR. Das ist effektivst unterdrückt seit Jahrzehnten. Mayen meint, wir müssten neu über die DDR denken, reden. Er schaue sich nun immer wieder DDR-Filme an, was ich ja auch mit Marabu-Hilfe seit etlichen Jahren ebenfalls tue. Ich muss das nicht neu tun, ich hab's schon immer gemacht. Ein schönes Interview und ein Mayen, der für meine Ohren nur Richtiges und Vernünftiges sagt, das ist nicht immer so. Und endlich bin ich versöhnt mit Mayens sonstigen Musikwünschen. Sie spielen Gundermann mit dem einen Liedermacherlied, das die Beseitigung der DDR resümiert. Der singt vom Legen der Kraftwerksschlote, von vollen Autobahnen in der Lausitz, von Bundeswehreinsatz im Oderbruch. Das war 1997, also ein recht spätes Lied. So müssen Lieder sein, muttersprachlich, und sollen uns vom ganzen Leben

0: Stellungnahme, die AfD sei rechtsextrem, weil sie von CDU und FDP abstamme. Naja, aber war die Brit jemals etwas anderes als rechtsextrem? Auch wenn der DDR von den bekennenden Brit-Rechten seit Jahrzehnten das Etikett von wegen der zweiten totalitären Diktatur aufgeklebt wird. In der Britwurde wird der Hitlerfaschismus zu 97% tradiert. Nur einige Elemente, die die Amis verboten haben, werden nicht oder nur verdeckt praktiziert. Die Mehrheitsgesellschaft war immer rechtsextrem, aber nicht alle, die in ihr lebten. Es ist ja die Frage der Definition, was links, was Mitte, was rechts sei. Die Mehrheitsgesellschaft war einverstanden mit Inkludierung von Millionen Nazis in den Staatsapparat, mit der Teilung der Deutschen nach dem Diktat der Amis, mit dem Verbot der friedensorientierten und friedensorganisierten ab Anfang der 1950er, mit dem Verbot der Kommunisten, mit der Erschießung von Philipp Müller, Benno Ohnesorg, Roni Dutschke und viele andere mehr, mit den Massenmorden der Amis in Vietnam und anderswo, mit der Stationierung der Ami-Raketen unter dem Lügenvorwand Raketenlücke, mit der Arisierung des DDR-Volkseigentums, des Bodenreformlands, der volkseigenen Wälder, von Millionen Häusern, Wohnungen, Datschen, Betrieben und so weiter, dem Mord an den Ceausescus, an Saddam Hussein, Muammar al-Gaddafi und so weiter und so fort. Geht es rechtsextremer?
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0: Schack preist den Ströbele. Ich halte dagegen. Damit. Ströbele, der immer so volksnah tat, so juristisch, so sozial, so gerecht und so weiter, war derjenige, der Anfang der 2000er das RVG in den Bundestag eingebracht hat. RVG heißt Rechtsanwältevergütungsgesetz. Freilich hat der Ströbele das weit ab von größerer Öffentlichkeit getan. Das RVG löste die Brago ab. Brago hieß Bundesrechtsanwaltsgebührenordnung. Die Ansprüche der Anwälte wurden damit, also vom Übergang von Brago auf RVG, vom Rang einer Ordnung auf die Ebene Gesetz gebeamt. Also die Ansprüche der Anwälte wurden aufgewertet. Die Gebührentabellen des RVG haben es in sich. In einer Anwältefachzeitschrift konnte man dann lesen, dass mit dem RVG mindestens 2,5 mal so hohe Gebühren generiert werden und in Rechnung gestellt werden konnten gegenüber den Summen der Brago. Selbstverständlich war Ströbele immer bescheiden genug, diese Mehreinnahmen der Schwarzkuttenkaste, deren Mitglied er ja war, nicht ans Revier zu heften. Er hat nicht öffentlich damit angegeben, dass er diesen Schwarzkutten, seinen Kollegen, seinen Kumpanen noch mehr Geld in den Arsch geblasen hat. Die blöden Volker hätten ja denken können, dass sie ihm beträchtlich höhere Hürden zu verdanken hätten, falls sie in Bedrängnis kämen wegen des Prinzips, wegen des Rechts des Finanzstärkeren und also wesentlich größere Abzocke bekommen haben durch den Ströbele. Aber in der Öffentlichkeit hat er sich solcher Verdienste nicht gerühmt, sondern so getan, als wäre er auf Seiten des Volkes und nicht auf Seiten der Raffgierigen. Bei den Dekapisten kommt mir ein Aktivist vorbildlich entgegen mit einem Radio Marabu. Niki.
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0: 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Der Marabu erzählt was von Bauchgefühl. Das ist eine Verblödungspropagandaformel, die viel nachgeplappert wird. Bauchgefühl hat man, wenn man was Schlechtes gegessen hat oder wenn man wegen großen Stresses auf Klo muss. Sonst nicht. früh in der Wiederholung in der Mioska-Sendung, die russischen Diplomaten seien keine wirklichen Diplomaten, sondern Geheimagenten. Unsere seien wirkliche Diplomaten und keine Agenten. Wieder die tagtägliche Hetze gegen die Volksrepublik China. Sehr subtil. Die Tagesschauler zeigen Bilder. Also Originalaufnahmen aus der VR China, aus dem Staatsfernsehen, dazu wird erzählt. Diese Bilder sollten suggerieren, dass alles unter Kontrolle sei. Ich sehe Bauarbeiten und keine Kontrolle. Ich sehe Doku und nicht Suggestion. Und so geht es weiter in diesem Bericht. Die Bilder zeigen Katastrophisches und dessen Folge. Und dass daran gegangen wird, wieder Ordnung und Sicherheit herzustellen. Mit schweren Maschinen. Ich sehe keine Suggestion, sondern Realität. Abbildung von Realität. Auf dem RBB wieder Gewalt gegen Frauen. Wieder einmal. Wieder einmal wird diese thematisiert. Denn in Erkner ist wieder einmal eine erstochen worden. Eine Frau. Sie reden über Partnerschaftsgewalt. Sie reden nicht darüber. Wie ist es heute? Wie war es bis 1989 in und bei Erkner? Wie war es in den 90ern, 2000ern? Warum heute so anders als damals? Welche Rolle spielen heute welche Drogen, die es damals gar nicht gab? Welche Rolle spielen Importierte? Welche Rolle spielen die Einredungen der Krimis? Welche Rolle spielt die tagtägliche weibische Rechthaberei, des weibischen Egoismus? Welche Rolle spielt die gewerbliche Pornografie, die ab 1990 flächendeckend auf dem Gebiet der DDR eingeführt wurde und die zu großen Teilen mit Verdinglichung der Weiber und mit Gewalt verbunden ist? Sicher meistens mit Gewalt gegen Frauen, aber auch mit Gewalt der Weiber gegen die Männer. Siehe die Standardwerke von Russ Meyers aus den USA, wo die großtittigen Weiber auch die Männer demütigen und schlagen und töten. In der DDR waren solche Werke freilich verboten. So unfrei waren wir, so diktatorisch war die DDR. Mickey Maus wird bejubelt seit 75 Jahren in Deutschland, also wird Verblödung bejubelt, also Kapitalismus, Ideologie, Propaganda. Das darf nicht einmal angedeutet werden. Eine jungsche Ansehnliche darf die Ami-Heftchen und vor allem die Übersetzerin in der Brit bejubeln, also schönreden, Personen verkulten. Auch das darf so nicht gesagt werden. Was mir in meinen sehr jungen Jahren, also mit 13, blätterte ich meine ersten Mickey-Maus-Hefte durch, schon auf und missfiel. Diese Geld...
4: Tagesschau hetzt BRICS-Gipfel in Zeichen globaler Ungewissheiten. Putin, Xi, Modi, beim BRICS-Gipfel in Neu-Delhi treffen selbstbewusste Staatenlenker aufeinander. Ich vermisse das Beiwerk hochisoliert, will die ARD auf ihre sonst dargebotene Logik verzichten. Die größten und bevölkerungsreichsten Länder der Welt hochisoliert. Sie fragt, was das Treffen bei globalen Krisen bewirken kann, formuliert gesperrte Straßen für den Besuch der Staatschefs, im Rest der Stadt Verkehrsstau, geschmückte Fassaden. Ach, man merkt, wie sie aufblühen. Auf Plakaten und Transparenten prangt das BRICS-Logo, eine Art bunte Lotusblüte. BRICS, Resilienz, Innovation, Kooperation, Nachhaltigkeit, laut Tagesschau nichtssagend wie optimistisch. Tagesschau schreibt vom Umfeld globaler Ungewissheit. Die Politik von US-Präsident Donald Trump, das Vorgehen der USA gegen Iran, auch der Einmarsch Russlands in die Ukraine, dies hat in den Ländern des globalen Südens zu einer massiven politischen und wirtschaftlichen Krise geführt. Ich nahm eigentlich eher wahr, dass der tobende Rausch des Westens den globalen Süden Einte, aber sie können noch mehr. Zitieren Jochen Luckscheiter von der Heinrich-Böll-Stiftung, lassen vermissen die Bemerkung parteinahe Stiftung von Bündnis 90 Die Grünen.
5: Wir müssen Wladimir Putin global isolieren, indem wir hier vor Ort unsere Häuser besser isolieren.
4: Großartige Vordenkerin Terry Reintke. Der Missbrauch des Namens des Literatur-Nobelpreisträgers Heinrich Böll soll laut Eigendarstellung die Verteidigung von Freiheit, Zivilcourage, streitbare Toleranz sowie die Wertschätzung von Kunst und Kultur als eigenständigen Sphären des Denkens und Handelns darstellen. Es sind schwierige Zeiten, wenn sie mir nehmen als Satiriker die Gewerke des Humors. Luckscheiter möchte die Erwartungen an das Treffen insgesamt nicht zu hoch hängen. Zu Ende hetzt die Tagesschau, ob BRICS zu divers für geeinte Schlagkraft ist, bleibt fraglich. Sicher ist bei diesem Gipfel nur, viele Staatschefs bringen großes Verkehrschaos. Als menschlicher Abfall und Dreck, der in eurer gesellschaftlichen Konzeption kein Mensch zweiter Klasse mehr sein will, nehme ich aus diesem Bericht von oben herab wahr, dass es noch etwas gibt, was weniger wert ist als der, der nicht mehr Mensch zweiter Klasse ist. Der Bimbo aus dem globalen Süden. Wie lustig. Kolonialistischer geht es nicht. Faschistischer auch nicht.
6: Die Panzertruppen.
4: Nicht am Sonnabend, denn liebe Svetlana, Wochenende ist...
7: Schönes Wochenende, Marcel.
4: Danke, Ramon Chuck. Wir haben den 12. September 2026 die kleine Audiodatei von Radio Marabu. Was der Tagesschau-Bericht zur BRICS missen ließ. In den vergangenen 5 Jahren erwirtschafteten die BRICS-Staaten mehr als 40% der globalen Wirtschaftsleistung. Der Anteil der G7 lag nur noch bei 29%. Diese Ergänzung schenkt uns Wladimir Putin in seiner Rede auf dem Wirtschaftsforum in Neu-Delhi. Putin meint, die westlichen Konkurrenten versuchen mit allen Mitteln ihre Führungsrolle zurückzuerlangen. Zitat: Dieser Wettbewerb nimmt heutzutage mitunter unschöne Formen an und diese unschönen Formen treten sogar auf Staatsebene auf. Er nennt Gewalt gegen physische Personen, Industrie, Logistikanlagen, Pipelines und dergleichen.
8: Macht Nord Stream 2 auf.
4: Und weiter Putin, Zitat, unsere Regeln basieren auf innovativen Geschäftsansätzen, bahnbrechenden technologischen Lösungen und stellen die nationalen Interessen der Staaten, die Interessen unserer Völker in den Vordergrund. Die Interessen der eigenen Völker in den Vordergrund stellen, derart gesichertes gibt es hiesig natürlich nicht mehr. So haben wir seit Jahren Teil an dem gesellschaftlichen Ansatz unseres Kapitalismus, dessen kalten Hände sich tief in das Fleisch unserer Arschbacken verkantet haben und sich Stück für Stück aufreißen, langsam, damit wir auch was davon haben. Polens Ministerpräsident Donald Tusk, die Energiepreise schaden der EU-Wettbewerbsfähigkeit, Anleihenausverkauf, US-Rezessionsgefahr, Wall Street Journal berichtet, Algerien bricht die diplomatischen Beziehungen zu den Vereinigten Arabischen Emiraten ab. Alexander Lukaschenko kündigt für Weißrussland eine Armeeinspektion an und gute Nachrichten von Belta, der weißrussischen Nachrichtenagentur. 9,2 Millionen Tonnen Getreide in Weißrussland wurden gedroschen. Kreml-Sprecher Peskow an Litauen, die Stationierung von Atomwaffen macht das Land zum Ziel. Vilnius erwägt diese. Wladimir Zelensky fordert von den USA strengere Russland-Sanktionen, berichtet der ORF.
9: Give us a credit.
4: In der Ukraine gibt es Ermittlungen wegen der Erschießung von Gefangenen. Was da doch alles ans Tageslicht kommt, Quelle ORF. Donald Trump und Elon Musk investieren knapp 8 Wochen vor den US-Kongresswahlen in den Wahlkampf der Republikaner. Südkorea meldet, Nordkorea hätte einen weiteren Flugkörper abgefeuert. Die iranische Nachrichtenagentur IRNA zitiert befriedigt Reuters. Der Schiffsverkehr in der Straße von Hormus ist auf einstellige Werte gesunken.
10: Die Straße von Hormus ist wieder geöffnet.
4: Bitte dich vor Fehlinformationen, beste Svetlana.
11: Also Trumpy-Boy sagt, tamam, wenn ihr zumacht Straße, ich mache eure Zuhe-Straße mehr zu.
4: Britische Abgeordnete stimmen gegen das Sterbehilfegesetz für Großbritannien.
12: Good morning.
4: Weitere Demonstrationen gegen die Schließung des russischen Hauses zu Berlin. Sachsen-Anhalts AfD-Fraktionsvize Ulrich Siegmund muss im ersten Wahlgang gewählt werden.
13: Was wäre die Vision 2026 ohne eine gemeinsame Simson-Ausfahrt?
4: Auf Frankreichs Schiene.
14: Emmanuel. Hier ist deine Brigitte.
4: Mehr als 40 Verletzte bei einem Zugunglück in Nordfrankreich. Zurück nach Deutschland, Lars Klingbeil, SPD.
15: Das ist richtig.
4: Will Läden zur Akzeptanz von Kartenzahlung zwingen. Bald müssen Läden digitale Zahlungsmöglichkeiten anbieten. dpa berichtet. Die linken Abgeordnete Köktürk muss 2000 Euro Strafe zahlen wegen unangemessener Zwischenrufe, Bericht Tagesschau. Kritik an Ulrich Siegmund. Er verlaberte sich, wolle Rüstungsgüter im Zusammenhang von Abschiebungen einsetzen. Vielleicht möchte er jedem Abgeschobenen eine Machete mitgeben. Friedrich Merz hat sich von seiner stellvertretenden Generalsekretärin Christina Stump mit Doppel-P getrennt.
10: Ein neuer Tag, ein neuer Grund für Kritik an Friedrich Merz.
4: Lieben Dank, beste Svetlana.
6: Deutschland schreckt ab.
4: Wollen wir abschließend zu Friedrich Merz noch einmal die Menschen Mecklenburg-Vorpommern zu Wort kommen lassen. Sie dürfen kommende Woche wählen. Merz arbeitet hier an der 5%-Hürde.
7: Kriegstreiber, Pinocchio!
9: Harter Wind von vorn in Kühlungsborn.
4: Weitere Korruptionsermittlungen gegen den Berliner Spitzenkandidaten Steffen Krach, SPD.
12: Das ist richtig.
4: Er war ja sehr aktiv ob der Schließung des russischen Hauses. Wünschen wir ihm Überblick über seine Geldgeber. Stück für Stück wird es herbstlicher, aber auch oktobrischer im Norden, kühler als im Süden.
15: Moin, moin und ein schönes Wochenende gewünscht.

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3: Lena agitiert politisch, wie derzeit ja etliche Popstars und Sternchen an die Politpropaganda-Front geschoben wurden und werden. Ihr Bescheid wissen wird mir auf dem Visagenbuch als das einer Musikerin verkauft. Dafür haben wir momentan Ruhe vor dem 90-jährigen Didi. Sie sieht wirklich besser aus, was ja auch ein Hauptkriterium politischer Wahrhaftigkeit ist. Sie ist hübsch, das ist allerdings nur das zweitüberzeugendste Wahrheitskriterium. Wenn sie negroide Physiognomie hätte, wäre der derzeitige Olymp der Wahrhaftigkeit erreicht, aber sie ist nur weißhäutig, könnte aber fast als eine Fernandes verkauft werden. Ich denke übrigens nicht, dass sie eine Musikerin ist. Jedenfalls habe ich keinerlei Nachricht erhalten, die darauf hinwiese. Sie ist hübsch, sie kann mit dem Hintern wackeln, das weiß ich, das habe ich gesehen. Alles andere, naja.

Eine Mandy sagt im Frühprogramm, besonders junge Menschen haben weniger Sex. Das wird uns nun mitgeteilt. Begründung, es gebe zu viel Konkurrenz. Netflix nennt sie als eine solche. Gerade vor einigen Tagen habe ich in einer Diskussion darauf hingewiesen, dass Ende der 90er Professor Starke vom Leipziger Jugendforschungsinstitut GEZ öffentlich sagen durfte, dass die 30-Jährigen weniger Sex hätten als die 60-Jährigen. Damals, in den 90ern, was selbstverständlich wieder natürlich ist. Und heute weit schlimmer sein dürfte als vor 30 Jahren. Das erinnert mich an die Ersatzkampagne, eine der ersten zur Umprogrammierung, Umerziehung der DDRler zu sogenannten Ostdeutschen, war die Ersatzkampagne. Die ging so: Wir hatten in der DDR mehr Sex als die in der Bumsrepublik. Auch das hatte Starke damals gesagt. Was übrigens auch ein hübsches Beispiel dafür war, dass und wie Propaganda das Gegenteil des Realen denken lässt. Denn auch vor 1990 waren Reklame, Dokus, Laberschauen und so weiter schon stark sexualisiert. In ihren Filmen haben die gehackt wie die Hasen und angegeben wie Goebbels, Zara Leander, aber in der Realität lagen sie bekifft und politohnmächtig in den Ecken und Gossen. Aber schon Anfang der 90er durfte nichts mehr gut und besser gewesen sein in und an der DDR, was bis Ende 1989 durchaus vorgekommen war, wenn auch nicht allzu oft. Im West-TV durfte also Anfang der 90er und Ende der 90er das Bessere, dass wir in der DDR früher und mehr Sex hatten als die Westler, nicht gut und schon gar nicht besser gewesen sein. Solche regel- und vorgabewidrigen Nachrichten werden dann heruntergespielt, heruntergeredet, für unwichtig erklärt oder auch negativiert. Also kam heraus, mehr Sex in der DDR sei Ersatz gewesen, dass wir nicht reisen durften. Aber auch analog zum jetzigen Netz.

0: Netflix-Argument, weil wir keine Videorekorder hatten. Deshalb hatten wir mehr Sex und das war schlecht. Auch wenn sich diese Lügenaussage so hartnäckig hält und so unendlich oft wiederholt wird wie kaum eine andere. Ich durfte innerhalb der DDR immer reisen, wohin ich wollte. Ich hatte Reisefreiheit und ich hätte viel öfter und weiter reisen gedurft. Hatte nur wenig Lust dazu. Ungarn, Bulgarien, Polen, Sowjetunion und so weiter. Die Britpropaganda macht aus nicht überall seit Jahrzehnten einfach gar nicht und lässt gleichzeitig die Goebbelsche Methode unerwähnt, dass die Westler immer scheinbar zugunsten der DDR-Bürger von der DDR forderten, was sie aber gleichzeitig bestmöglich verunmöglichten. Reisen in Richtung Westen mittels Verweigerung der Anerkennung der DDR-Staatsbürgerschaft, mittels Verweigerung eines Rechtshilfeabkommens mit der DDR, sodass die DDR für DDR-Bürger im westlichen Ausland möglichst keinerlei konsularische, diplomatische, juristische Hilfestellung geben konnte im Fall des Falles. Und auch das war und ist und bleibt Goebbelismus pur. Das Eigentliche, nämlich das menschliche Leben und das sich natürlichste Betätigen und Ausleben unserer menschlichen, natürlichen Bedürfnisse, wird zum Ersatz erklärt. Der Kommerz, nämlich die voll pauschal inklusiv Verblödung zum Eigentlichen erklärt.
1: Good morning.
0: Der gestorbene norwegische König wird stundenlang im Staats-TV bejubelt. Die sind allesamt ansehnlich, sehr attraktiv. Es sind immer Männer, keifen uns die Heidis voll. Und das Patriarchat ist an allem schuld und nicht etwa der Kapitalismus und die Profitgier. Und wieder sehe ich die Asymmetrie. Die Männer sind schuldig und das Patriarchat ist böse. Aber wenn das Patriarchat von einem König repräsentiert wird, werden wir nicht mit Feminismus belästigt, sondern von angeblich Adelskundigen. Dann jubeln die GEZler auch noch die Länge der Amtszeit des Norweger Haralds als Staatschef. König. 35 Jahre hat er repräsentiert. Mit 89 wurde er nun abberufen. Was haben dieselben Medien gehetzt, da Lukaschenko 30 Jahre Präsident gewesen war und viel jünger als der Harald? So unterschiedlich können lange Amtszeiten sein. Monarchie und Hofberichte als Orgasmus der Demokratur, jede Menge Uniformen und Orden und Pomp und Krokodilstränen und Protokoll, Personenkult und Verlogenheit. Was haben die über unsere Rituale und Uniformen abgewichst? Als die DDR noch allerbeste Gegenrealität war.
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0: DDR1 bringt das Berlin-Lied, das ich seit Jahrzehnten in der Interpretation von Veronika Fischer kenne. Ich horche gleich auf. Eine andere Menschin singt. Sehr schön. Ich kann die Sängerin an ihrer Stimme nicht erkennen. Es ist Eva Maria Pickert. Wir haben damals auch Schlagerchanson gesagt zu dieser Art Lied. Dieses Wort gibt es auch längst nicht mehr. Sie war eine unserer besten in den 80ern, eben eher Schlagersängerin als Rockröhre, also eine weiche, freundliche, einschmeichelnde Stimme, die melodiöse Lieder sang und damit das hören ließ, was man früher einmal unter weiblich oder auch fraulich verstand. Lange her. Das Besondere der menschlichen Gesangsstimme, das mir an diesem Beispiel wieder einmal vor Ohren und Sinnlichkeit geführt wird. Gegen Ende wird dann die Fischer eingespielt und es entsteht ein Duett der zwei Frauenstimmen. Eine männliche kommt noch dazu. Eine sehr schöne Idee der Interpretation und der Aufnahme dieses sehr schönen Lieds über meine Heimatstadt.

0: nie alles erfahren über Anschluss und Verrat seit 1989, sagt einer auf dem Visagenbuch und sicher auch schon davor. Sicher, wir erfahren nie alles, aber das, was wir wissen, genügt für ein angemessenes, sicheres Urteil. In den Nachrichten in einfacher Sprache sagt die blonde Ansage-Tusse, die AfD würde meinen, Ausländer seien weniger wert. Gleich nachgeschoben wird, Migranten sollten abgeschoben werden. Die Einfachsprachler machen also den Migranten Angst, an die sich ja dieses Gestammel vorwiegend richtet. Ich kann mich an keinen AfDler erinnern, dass er oder auch sie das für mich hör- oder lesbar irgendwo oder wie gesagt hätte oder ich es hätte aus einer Bemerkung schlussfolgern können oder müssen. Die AfDler reden über die unterschiedlichen Rechte von In- und Ausländern, von Bürgern und Nichtbürgern, also rechtskonform eigentlich, von Brauchen oder Nichtbrauchen, wie die anderen das auch tun, von Aufenthaltsrechten, die durch Kriminalität verwirkt sein könnten, was die anderen eher nicht sagen, während die verblödeten Vogue-Weiber so tun, als seien Bürgerrechte dieselben wie Asylantenrechte. Das hat mit weniger Wert überhaupt nichts zu tun. Hier geht es um Rechtsstaatlichkeit. Hier geht es um Recht, Gesetz, Verfassung, Völkerrecht, Menschenrecht und so weiter. Wird aber so umgedichtet von den Staatspropagandisten und Blödwoke, Tätowierverblödete machen daraus dann Niederkeif-Politik. Ich sehe auf YouTube ein kurzes Video mit der Gysi, die das Schleifen der Nationalstaaten und deren Kultur als Katastrophe erzählt. Das schreibe und sage ich schon seit Jahrzehnten, stimme also zu. Ihre Inkonsequenz ist wiederum offenbart. Warum hat sie 1984 die DDR in Richtung Westen verlassen? Sie erklärt es nicht, auch dieses Mal nicht. Und das als DDR-Kulturarbeiterin. Warum plädiert sie nicht für die Wiedergewinnung der deutschen Nationalkultur der DDR? Denn ohne DDR, so mein Befund, keine deutsche Nationalkultur. Jedenfalls hat Inge von Wangenheim in ihrem Buch Genosse jemand und die Klassik schon zu der Zeit, als die Gysi zur D-Mark gewechselt ist, Anfang der 80er, den lesenswerten Befund ausgegeben, dass in der DDR die deutsche Nationalkultur bewahrt, in der Brit dem Ami-Kommerz Gott geopfert wurde, was auch dem Befund Peter Hacks entspricht. Und heute erst recht resümiert gehört. Und ihr Weggang, wie auch der vieler anderer, war ein Beitrag genau zu dieser Zerstörung unserer deutschen Nationalkultur.
1: E.T. zu Haus telefonieren.
0: Eine New York Doku. New York sei die Stadt der Träume. Das soll gut und bestens klingen. Kenne ich seit Jahrzehnten, seit meiner Kindheit. Klingt es auch, also gut und besser. Warum war ist Berlin nicht Stadt der Träume? Mein Berlin, unser Berlin. Ich träume zum Beispiel von der Befreiung von der Fremdherrschaft. Stadt der Träume, Berlin. Man stelle sich vor, alle Fremdherrscher würden wieder abgezogen sein. Und wir könnten wieder selbst bestimmen, was wir tun und lassen, mit wem wir Freundschaft halten wollen und mit wem nicht. Mandami, das ist der indische Bürgermeister von New York, sei der Gute, Trump der Böse, das Übliche. Der erste Islamiker als New Yorker Bürgermeister erinnert mich an den Obama-Hype als erster dunkelhäutiger

0: Kollektiv-Ego-Begründung, dass wir sie brauchen. Warum brauchen wir hier syrische oder lateinamerikanische Ärzte? Warum erklärt mir in denselben GEZ-Medien und keine derselben Politnutten, warum die in ihren Herkunftsländern nicht gebraucht werden? Sind dort Menschen weniger wert als hiesige? Nach welcher woken Menschenwertigkeitshierarchie müssen, dürfen, sollen wir die brauchen, aber die anderen nicht? Und was ist das politisch? Was ist das moralisch? Gleichzeitig lügen die Staatstrottel, die AfD würde unterschiedliche Menschenwertigkeiten propagieren. Wieder noch schlechtere PISA-Studienergebnisse als bisher. Mich erinnert das an den ersten Schock 1998 oder so, der allerdings, wie man aktuell sieht, nichts Positives bewirkt hat, dieser Schock. Nach dem ersten PISA-Ergebnis durfte 10 Jahre lang nicht öffentlich gesagt werden, dass das europäisch siegreiche Finnland sein Bildungssystem aus der DDR übernommen hatte, im Zuge der KSZE-Zusammenarbeit übrigens. Das, also die Zusammenarbeit und Übernahme, war damals als das Wort Vorwarnzeit eines der häufigsten Kriegsvermeidungsagitationsvokabeln war, als alle paar Tage das schwedische Friedensforschungsinstitut zitiert wurde. Auch das hörte, wie das Waldsterben und das Brüder und Schwestern aus dem Osten Gequatsche, taggenau am 9.11.1989 auf. Auch das darf öffentlich oder suböffentlich nicht gesagt werden. Radio Marabu ist die einzige Plattform.
1: Und eingefahren nach Mecklenburg-Vorpommern.
2: Was wäre die Vision 2026 ohne eine gemeinsame Simson-Ausfahrt?
3: Und ich hoffe, dass er am Freitag schon da ist, dass er 2 Tage Wahlkampf machen kann in Mecklenburg-Vorpommern, weil er bringt eigentlich diese jugendliche Dynamik, die Live-Erik Holm bei allem Respekt nicht in dem Ausmaß hat.
4: Ja. Jürgen und Steffen, liebe Wahlkämpfer vom Kompakt-Magazin, bei allem Respekt, ihr aber auch nicht
5: haben. Sind Sie eigentlich auch an Sachthemen interessiert?
4: Ihr Erzählerleiter auch nicht.
6: Ich heiße Howard Carpenter.
4: Die Schlager kamen in die Jahre.
7: You're my heart.
4: Aus dem Friedensstudio an der Ostsee Mecklenburg-Vorpommern streng beobachtet, auch an diesem Sonnabend, dem 19. September, hier in der kleinen Audiodatei. Wenn es mangelt an jugendlicher Dynamik, was bleibt?
8: Morgens zum Frühstück.
9: Alles, überall. Unter jede, also praktisch jede Unterlage vom Brot oder vom Brötchen ist bei mir Butter.
4: Schnell noch der Blick nach Berlin. Es sang ja gerade so schön Eva Maria Pickert. Die Polizei registriert hunderte Straftaten im Berliner Wahlkampf. Besonders häufig betroffen die AfD und beworben in der Tagesschau SPD-Spitzenkandidat Steffen Krach.
10: Das ist richtig.
4: Er, der das russische Haus schließen wollte, will das Rote Rathaus für die SPD erobern. Die Sonnenallee erobert Michael Lüders vom BSC.
11: Ja, weil ich hier antrete für die Wahlen am 20. September und weil ich mich hier in dieser Umgebung sehr, sehr wohl fühle. Ich habe ja selber in Syrien studiert unter anderem und ich mag dieses ganze Ambiente hier. Ich mag die Menschen hier. Das ist, als wäre man in Beirut oder in Damaskus. Ich liebe das.
12: Wir sind hier gerade in der Schehidlik-Moschee in Berlin, Kreuzberg, meine lieben Freunde. Und wir sind angekommen in der Islamischen Republik Deutschlands. Das ist genau das Bild von Deutschland, was ich sehen möchte. Und passt mal auf, meine lieben Freunde, und an alle meine Deutschen, hört genau zu, Asma, Asma, Asma. Das ist nur der Anfang. Wir werden uns verbreiten, weil wir mehr Kinder machen und ganz Deutschland wird irgendwann, inshallah, voller Moscheen, voller Gebetshäuser sein.
4: Dit ist Berlin und aufpassen mit der Briefwahl. Faktencheck Tagesschau. AfD Sachsen-Anhalt bei Briefwahl 24,3%, an der Urne 51,2%. Statistik hatte ich im Studium. Eine derartige Differenz ist natürlich nicht möglich. Die ARD erklärt es anders. Ich habe natürlich auch in der DDR studiert. Bildung und Mathematik hatten dort andere Bedeutungen.
13: Keinen MDR mehr in Sachsen-Anhalt.
4: Für eine mögliche Wiederkehr von Bildungselementen. Wenigstens ein Anfang. Und die in der DDR performten 99,9% waren auf ihre Art und Weise durchaus schlüssiger.
14: Kriegstreiber!

0: Pinocchio!
1: Harter Wind von vorn in Kühlungsborn.
2: Morgen wird gewählt in Mecklenburg-Vorpommern. Wer noch nicht hat, Wahlspecial von gestern nachhören. Unter anderem mit Sarah Wagenknecht, den Spitzenkandidaten des BSW für Mecklenburg-Vorpommern und dem stellvertretenden Vorsitzenden der AfD, Michael Kasch. Eine neue Katzenart wurde entdeckt in Bolivien. Leopardus Tilcayo heißt es. Ist kleiner als eine Hauskatze. Leo, hast du gehört? Leo, da! Ein Mainzelmann! Fass! Alle wollen sie niedrigere Spritpreise. Ihr Erzähler natürlich nicht. Ich freue mich, wenn der globale Süden sich wehrt gegen unseren Terror. Saudi-Arabien drosselt Öllieferungen massiv nach Europa. Kommen soll ein neuer Tankrabatt. Ab Januar ein Preisdeckel, genannt 17 Cent. ADAC meldet neuen Preisrekord. Und die Tagesschau stellt fest, auch das Essen gehen ist trotz Mehrwertsteuersenkung nicht günstiger. Essen gehen? Überhaupt Essen haben? Da ist noch viel Platz für Humor. Der ORF berichtet, die UNO sieht mögliche US-Kriegsverbrechen im Iran. Mehrere Tote werden gemeldet bei Angriffen im Jemen und in Saudi-Arabien. Und Italien möchte im Alleingang Durchfahrt italienischer Schiffe durch Bab al-Mandab mit der Marine gewährleisten. Also Krieg auf eigene Faust, so übersetze ich das mal. 18. bis 28. September New York, UN-Vollversammlung.
3: New York!
2: Die iranische Delegation darf anreisen, aber in New York keine Teppiche kaufen, auch keine fliegenden.
4: Unsere
2: Demokratie, habe ich ja gestern noch versprochen, ist natürlich auch unser Krieg. Boris Pistorius, SPD.
5: Das ist richtig.
2: Nimmt in den USA den ersten F-35A-Jet entgegen für Deutschland. Er wäre von der gegnerischen Radar nur schwer zu orten. Pistorius spricht von einer neuen Ära für die Luftwaffe, sekundiert das Militärmagazin Tagesschau. Auch werden Eurofighter nach Lettland verlegt. Der slowakische Premier Robert Fico möchte die Slowakei nicht im Krieg sehen. Für sein Land schließt er den NATO-Artikel 5 aus. Nun ja, so griffig ist er sowieso nicht. Duma-Wahl, Russland, Cyberangriffe auf das Wahlsystem dort nehmen zu. Die EU und die Ukraine kritisieren die Wahlen in Russland. Nach meinem Wissen von der letzten Wahl hat jedes russische Wahllokal einen Livestream. Ich hatte das mal ausprobiert, ging gut. Für mich ist das viel Transparenz. Nach Angaben der Internationalen Atomenergiebehörde hat eine ukrainische Drohne den Kühlturm vom russischen Atomkraftwerk Kursk getroffen. Russlands staatlicher Atomkonzern Rosatom erklärt, es habe geringfügige Schäden gegeben. Der atomare Super-GAU, offensichtlich von denen, die die Ukraine unterstützen, bei ihrem Tun gewünscht.
6: Give us a credit!
2: Und auch teurer russisches Öl. Es berichtet die russische Zeitung Izvestia. In Financial Times, Europa droht Kartoffelknappheit. Die Festnahmen illegaler Einwohner in den USA ist auf Rekordniveau, veröffentlicht die US-amerikanische Einwanderungspolizei ICE. Die USA fordern von Tschechien Einhaltung der NATO-Verteidigungsausgaben. Das erklärte der ständige Vertreter der USA bei der NATO, Matthew Whitaker, beim Internationalen Sicherheitsforum zur Verteidigungspolitik in Prag. Proteste gibt es in Nigeria nach dem Tod von 37 inhaftierten Goldgräbern. Neues aus Dänemark. Es gibt einen europäischen Speicher für CO2. Greensand, berichtet die Tagesschau.
7: Weil man umgeben ist von lauter Vollidioten, Ignoranten, Dummköpfen und feigen Hunden ohne Mumm und Männerherz.
8: Das Problem sind Männer.
2: In der Hamburger Hafencity wurde am Donnerstag die Inbetriebnahme des Windparks He Dreit gefeiert. Der größte deutsche Windpark auf See. 64 Windkrafträder.
9: Die Spannungen im Nahen Osten nehmen nicht
2: Danke,
9: ab.
2: Danke, Svetlana. Bei Irna schauen wir schnell nochmal rein, der iranischen Nachrichtenagentur. Sie berichtet umfassend das Jan-Fada-Manöver, reich bebildert am Freitag in Teheran. Präsident Pezeshkian würdigt die Teilnahme als Zeichen der nationalen Einheit und Solidarität. Brigadegeneral Muhammad Karami erklärt, jeder Fehler des Feindes wird mit einer kraftvollen Reaktion beantwortet. Und ein hochrangiges Mitglied des US-Kongresses fordert einen Stopp der Verkäufe schwerer Waffen an Israel. Gregory Meeks, ranghöchstes Mitglied des Auswärtigen Ausschusses des US-Repräsentantenhauses. Donald Trump verbietet CNN den Zugang zum Weißen Haus. Wolkenwind, Nässe im Norden, sonst schöner. Durchwachsen die zweite. Weniger Regen bis Ende September und eher mild.
10: Moin, moin und ein schönes Wochenende gewünscht.

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Unterhaltung in den kommenden Stunden mit unserer bunten Musikmischung, die bis in das Jahr 1990 reicht. Dazu ausgewählte Mitschnitte aus dem Rundfunkarchiv, Originalmitschnitte des Rundfunks und des Fernsehens der DDR.

Sie hörten Sportfrei, eine weitere Folge der Sendereihe Neumann zweimal klingeln. Autor Ulrich Waldner, Dramaturg Gabriele Göhler. Es sprachen Brigitte Krause, Helga Piuer, Petra Hinze, Johanna Völkel, Herbert Köfer, Lothar Dimke, Harry Küster, Willi Porath. Ton Hans Wirth, Regie Joachim Gürtner. Musik

0: DT64 1988, ein Special über Nordkorea.
1: Wenn man mal Veröffentlichungen aus der KDVR in die Hand bekommt, ist immer wieder zu lesen vom großen und geliebten Führer von Kim Il-sung. Es mutet an wie eine stark auf eine Person fixierte Gesellschaft. Welche Rolle spielt Kim Il-sung bei der Entwicklung des Landes?
2: Ja, also da muss man natürlich wieder mal kurz in die Geschichte gehen. Kim Il-sung war der Partisanenführer, der also dann 1945, als die Sowjetarmee in das Land reinkam, gemeinsam mit dieser Armee seine Partisanen dazu brachte, dass also die Japaner kapitulierten, dass sie das Land verließen. Mit seinem Namen ist dann eigentlich der gesamte Aufbau des unabhängigen Korea verbunden. Man bis 45 das Land kolonial unterdrückt, das Volk absolut mundtot gemacht. Sie durften ja während der Zeit der Japaner nicht mal die eigene Muttersprache in den wenigen Schulen sprechen. Damals war ja Japanisch Sprache. Mhm. Also alles eigenständige Koreanische war in dieser Zeit tot gemacht, war total unterdrückt. Und Kim Il-sung war die Person, die dann an die Spitze des zunächst unabhängigen Korea, als also der Staat noch nicht gegründet war, trat und dazu aufrief, jetzt doch bewusst das unabhängige Land aufzubauen. All das, was zerstört worden war, was die Japaner, als sie abgezogen waren, kaputt gemacht hatten, nun wieder aufzubauen, um endlich die Wirtschaft wieder in Gang zu bringen, um zum Beispiel auch das Bildungswesen aufzubauen, dass die Kinder wieder eine Schule besuchen konnten. All das war mit diesem Namen verbunden. Er wurde dann 1948 erster Ministerpräsident. Und als 1950 der Krieg ausbrach, war Kim Il-sung Oberbefehlshaber.
1: Mit 36 Jahren, ne?
2: 1912 geworden, ja.
1: 36 Jahre Ministerpräsident.
2: Ja. Und ja, 1950 war er dann also Oberbefehlshaber der Armee. Und mit seinem Namen ist dadurch natürlich auch der Sieg über die Amerikaner verbunden. Und als dann 1953 das Land vollkommen da niederlag und man mühselig an den Aufbau ging, natürlich auch unterstützt von vielen anderen Ländern, vor allen Dingen den sozialistischen Ländern, da stand auch Kim Il-sung wieder an der Spitze dieses Landes. Und man kann wirklich sagen, dass Stück für Stück das Leben der Menschen in Korea sich verbessert hat.
1: Und ich verspreche euch jetzt zu Hause an den Hörern am Radio, dass wir nach der nächsten Musik noch ein bisschen knapper auf eure gestellten Fragen eingehen werden. Wir haben gemerkt, dass wir ziemlich lang geworden sind jetzt bei dieser Gesprächsrunde.

Dass populäre Schauspieler Spielfilme ansagen, gab es in der BRD und auch in der DDR. Hier im zweiten Programm des DDR-Fernsehens zu Elke Sommer, Ezard Hausmann. Das war 1986.

0: Guten Abend, meine Damen und Herren. Ich freue mich, dass Sie sich wieder so zahlreich versammelt haben bei uns im Zweiten. Burschikos, unkompliziert, ein bisschen verrückt, aber mit viel Herz. So ist Elke Sommer bei ihren Filmkollegen als guter Kumpel und bei ihren vielen Fans sowieso beliebt. Und wenn Sie mich fragen, meine Herren, ich finde auch manches an ihr durchaus bemerkenswert. Zum Beispiel, wie sie sich in unserem heutigen Film mit der Geierbande rumschlägt. Achten Sie mal drauf. Es gibt da eine Szene, in der Miss Annie, alias Elke Sommer, aus einem brennenden Haus auf ein Pferd springen muss. Als Elke Sommer ihr Double sah, ein Stuntman in Frauenkleidern, sagte sie, nee, das sieht zu komisch aus und sprang selber. Beim ersten Mal sprang sie daneben, beim zweiten Mal scheute das Pferd und erst beim dritten Mal glückte die Nummer. Gefragt, ob sie denn keine Angst gehabt hätte, antwortete sie, ja, sicher. Aber es sollte doch auch nicht so aussehen, als wenn ich beim Frühstück säße. Tja, diese Episode ist vielleicht neu für Sie. Dafür begegnen Ihnen in unserem heutigen Film alte Bekannte, nämlich Old Shorehand und Winnetou und Elke Sommer unter Geiern.
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0: Hallo und herzlich willkommen auch allen Schülern, die ja wieder mal Ferien haben. Während die Thüringer Kinder sich die Zeit mit Ski und Rodeln vertreiben, haben die Berliner Kinder viel Spaß bei anderen Sportarten wie zum Beispiel Wassertreten, Pfützenspringen und ähnlichen Geschichten. Egal, wir sitzen im Trockenen und haben hoffentlich ein paar Hörer am Radio. Jetzt die Radioshow, anschließend Straßenbekanntschaften, also wieder ein paar Stunden Information und Unterhaltung hier beim Berliner Rundfunk. Viel Vergnügen und hier ist zunächst mal Arnulf Wenning. Jawohl, Applaus!
1: Herzlich willkommen im exquisit Exoten-Club.

0: illustre Gesellschaft, in die wir da geraten sind. Das war Arnulf Wenning. Frau oder Mann. Also wenn ich in eine derartige Gastualität komme, dann weiß ich auch ganz schnell wieder, wo der Ausgang ist. Aber es ist ein schönes Lied und ist bestimmt ein würdiger Nachfolger für die Eisdame, mit der er eingestiegen ist, sehr viel Erfolg hatte. Dann hatte er Rot so Rot, den Disco-Hit des Jahres 86 und jetzt also wie gesagt diese brandneue Nummer von Arnulf Wenning. Und falls Sie sich bei diesem Wetter ein bisschen erkältet haben sollten, dann wünschen wir Ihnen nunmehr gute Genesis oder mal andersrum gesprochen Genesis Invisible Touch.
1: Jürgen Karnay, Berliner Rundfunk, Jürgens Radioshow vom 8. Februar 1987, Mediengeschichte DDR 1.

0: als Bursi, lebte vom 18. Januar 1956 bis zum 14. Februar 2022. Mit Jürgen Schulz sprach er im Fernsehen der DDR 1989.
1: In 4 Wochen etwa feierst du deinen 34. Geburtstag. Wen lädst du da ein?
2: Da habe ich noch gar nicht so genau drüber nachgedacht.
1: Sind es Kollegen?
2: Ja, man muss dazu sagen, dass ich einen bestimmten Kreis von Kollegen habe, mit dem ich mich oft treffe.
1: Ja.
2: Also in Abständen.
1: Ja.
2: Und mein doch weitaus größerer Freundeskreis ist aus dem normalen Volk. Also das sind Leute, die bei mir in der Umgebung wohnen, die ganz normale arbeiten gehen, 8 3/4 Stunden am Tag. Und die werden sicherlich die Ersten sein.
1: Wie kommt es eigentlich, dass Unterhaltungskünstler kaum aus ihrem eigenen Kollegenkreis sich Freunde suchen? Aus Angst, dass man auch in der Freizeit nur über die Arbeit spricht? Oder über die Arbeit des anderen?
2: Naja, das ist natürlich immer das grundlegende Problem und nervt natürlich, wenn jetzt also Leute, Künstler zusammen sind, dann quatscht man also immer nur über den neuen Hall und über den neuen Mixer und über dieses Kram und meine Platte kommt dann und dann. Und das nervt mit der Zeit. Ja. Man sieht sich natürlich oft, wir Kollegen sehen uns natürlich oft bei Fernsehsendungen und da hat man so viel Zeit, weil Fernsehsendungen im Grunde genommen etwas sehr Langweiliges sind. Ja. Man hat also 3 oder 4 Minuten seinen Auftritt und sitzt dann stundenlang rum. Und da sind so viele Unterhaltungskünstler, mit denen kann man so viel quatschen.
1: Da siehst du, wie schön diese Sendung ist.
2: Das ist eine super Sendung, das kracht hier derartig.
1: In deinem ersten Leben hast du Fahrstühle gebaut, ja?
2: Ja.
1: Ist das richtig?
2: Das habe ich gelernt, Maschinen- und Anlagenmonteur mit Spezialisierung zum Aufzugsmonteur.
1: Ja.
2: Und war also in Marzahn, also mit in den ersten Neubauten damals tätig und wir haben dort Fahrstühle gebaut. Man möchte es mir verzeihen, wenn sie heute nicht mehr gehen.

0: Gerhard Nief, Aufschussersrappen unterwegs in Bautzen auf der Spur des Faserschreibers.
1: Gerne, liebe Zuschauer, hätte ich an einem solchen frühlingshaften Bild mitgemalt, zumal es zurzeit an Frühlingsblumen in der Natur mangelt, aber das ist nicht möglich, denn mein Faserschreiber ist gerade zu Ende gegangen. Für mich ein zusätzlicher Anlass, dem VEB Schreibgeräte Markant Stammbetrieb in Singwitz einen Besuch abzustatten. Und hier bin ich verabredet mit dem ersten Stellvertreter des Betriebsdirektors, Dieter Brunne. Für Faserschreiber sind Sie ja der Alleinhersteller in der Republik.
2: Ja, wir stellen Faserschreiber nur in Singwitz her, entgegen anderen Betriebsteilen, die wir noch besitzen oder die wir noch haben. Und wir stellen etwa 70 Millionen Fasermaler her und davon am Tage etwa 320.000 bis 350.000 Stück.
1: Und was darüber hinaus?
2: Darüber hinaus stellen wir noch Kugelschreiberminen, Kugelschreiber, Füllhalter, Duschezeichengerät und technische Artikel für Schreiber.
1: Woraus besteht denn nun ein solcher Faserschreiber im Einzelnen?
2: Ein Faserschreiber besteht einmal aus der Kappe, aus dem Behälter, aus dem Abschlussstopfen, aus der Schreibspitze und natürlich aus dem Tintenträger.
1: Tampon.
2: Und den, ja, aus dem Tampon, der in jedem Fall die Tinte trägt und zum Schreiben beiträgt und nachfüllbar ist.
1: Also wenn er leer ist, kann man ihn einfach wieder in Tinte stecken?
2: Ja, jawohl, wenn er leer ist, kann man den wieder in eine Tinte, in Faserschreibertinte stecken und warten, bis die Tinte nach oben gezogen ist und ihn wieder verwenden.
1: Und wie lange schreibt er dann?
2: Etwa kann man 0,25 Quadratmeter damit ausmalen oder eben 100 Briefe damit schreiben.
1: Auch Liebesbriefe?
2: Auch Liebesbriefe.
1: Danke, Dieter Brunner, da wird sich ja Daniela freuen, da kann sie noch viele Briefe erhalten, wie sie ihn heute bekommen hat.
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1: Ja, auch eine wesentlich längere Unterhaltungsmusiksendung der Reihe Ich lade gern mir Gäste ein, hat im Gegensatz zur Wurst ein Ende. Sollten Sie zu so später Stunde keinen Partner zur Hand haben, dann nehmen Sie doch vielleicht mal ein Bier zur Brust. Mit einem goldenen Ohrring geschmückt verabschiedet sich Martin Wagner wieder für 14 Tage von Ihnen, meine Hörer. Ab 25. Februar sind wir wieder um 9.30 Uhr. Ja, das wäre schön, morgens um 19.30 Uhr im Äther. Wie jetzt mit Brother Love von Golden Earring. Auf Wiederzuhören.
2: Verehrte Hörer, wir beschließen unser Programm mit der Hymne der DDR.

0: Text übrigens von Kurt Demmler und ich will ehrlich sein, wenn man sich so die einschlägigen Hitsparaden und Wertungssendungen anhört, dann mir geht es jedenfalls so, vermisse ich doch hin und wieder einen Text von dieser Qualität eines Kurt Demmlers. Aber egal. Machen wir weiter mit zwei weiteren Mitschnitt-Oldies. Wir haben Pink Floyd rausgesucht, die haben sich ja nur leider aufgelöst. Another Brick in the Wall aus dem gleichnamigen Album und hinterher ein bisschen was aus der Disco-Zeit, Mitte der 70er. Da gab es eine Dame, die hatte 3, 4 große Hits, nämlich Tina, Charles und I love to love, but my baby loves just to dance. Pink Floyd und Tina Charles. Ach ja, I love to love. Was war ich verliebt damals in Tina Charles? Oh ja, ja. Leider stand unserem gemeinsamen Glück eine Tatsache im Wege. Wir wurden niemals vorgestellt. Das waren die zwei Oldies, Pink Floyd und I love to love und davor Karussell. Und nun zu den ganz neuen Sachen, und zwar zu denen, die Sie am kommenden Donnerstag um 20 Uhr im ersten Programm DDR-Fernsehen erwarten können. Es gibt wieder einmal Bong. H&M, Sie bekommen den silbernen Bong. Olaf Berger, Hanna und Dana, Muck mit einem neuen Titel, Rock'n'Roll mit den Pettycats, Blues mit Matthias Lauschus, Inka und Sternmeißen. Und mit Martin Schreier von Sternmeißen habe ich ein ganz kurzes Gespräch geführt. Was gibt es Neues bei Stern?
1: Ja, es gibt wieder mal eine Veränderung. Wir haben einen neuen Gitarristen. Hm? Er kommt von Reform zu uns und er heißt Micha. Und wir sind ganz froh darüber, dass wir ihn bekommen haben. Unserer Meinung nach ist es ein Gitarrist, der in den letzten Jahren ziemlich unter Wert verkauft wird, obwohl er absolute Spitze ist. Und ich hoffe, dass er in den Rahmen von Stern zu dem wird, was ihm gebührt.
2: Ja. Was hat Stern im Jahr 87 vor? Gibt es Projekte, über die wir heute schon reden sollten?
1: Ja, wir haben eine ganze Menge vor. Als erstes werden wir erstmal unsere 7. LP fertigstellen, die heißt Nächte. Und dann gibt es eine Tour im Lande, nicht ganz so viele Konzerte wie sonst. Wir machen ungefähr 50 Gigs im ganzen Jahr. Da gibt es ein paar Fernsehsendungen, jetzt sind wir ja bei dir in Bonn, dann machen wir noch Stopp Rock und dann wird es aller Wahrscheinlichkeit noch ein paar Auslandsgastspiele geben, sehr vielleicht in der Sowjetunion und wir haben auch Angebote aus der Bundesrepublik.
2: Und auch 87 und die Jahre danach wird Sternmeißen das bleiben, was sie immer war, nämlich eine Spitzenband, auch wenn IC sein Soloprojekt weiter verfolgt.
1: Ja, das ist nur gut so.

0: hineingehört in eine Nachrichtensendung des Berliner Rundfunk.
1: Berliner Rundfunk. 15.30 Uhr, Berliner Rundfunk. Wir senden Nachrichten. Im Auftrage Erich Honeckers hat heute Verteidigungsminister Armeegeneral Heinz Hoffmann, Mitglied des Politbüros des ZK der SED, der Offiziershochschule Rosa Luxemburg der Grenztruppen der DDR, den Scharnhorst-Orden überreicht. Die hohe Auszeichnung war der Einrichtung vom Generalsekretär des ZK der SED und Vorsitzenden des Staatsrates und des Nationalen Verteidigungsrates in Anerkennung langjähriger Verdienste.
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0: Witze, das gab es auch in der DDR. Ein Ausschnitt aus der aktuellen Kamera.
1: Die zentrale Wetterdienststelle der Deutschen Demokratischen Republik teilt mit, dass der gestrige Sonnabend mit Rekordtemperaturen bis zu 37 Grad der bisher heißeste Tag dieses Jahres war. Heute waren die Temperaturen infolge stärkerer Luftbewegung nicht mehr ganz so hoch wie gestern, überstiegen jedoch in vielen Orten immer noch über 30 Grad. Heute Abend um Mitternacht rechnen die Meteorologen mit dem Auftreten einzelner örtlicher Gewitter. Für morgen erwarten sie die zuvor kühlere Luft. Auch in Westdeutschland waren am Wochenende Hitzerekorde zu verzeichnen. Das gesamte Ruhrgebiet lag unter einer windstillen Dunstglocke. In Nordrhein-Westfalen wurde die Wasserzufuhr für die Industrie rationiert. Vor allem aus dem Raum Siegen wird eine große Wassernot gemeldet. Schwimmbäder dürfen nicht mehr nachgefüllt werden. Autowaschen wurde verboten.
0: Abkühlung gewünscht. 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

0: in die 80er Jahre. Gerhard Neef lädt ein in die Stadt Frankfurt-Oder. Heinrich von Kleist.
1: Heinrich von Kleist gilt als einer der sprachgewaltigsten deutschen Bühnendichter. Im Jahre 1777 wurde er hier in Frankfurt-Oder als Sohn einer preußischen Adelsfamilie geboren und musste bereits mit 15 Jahren, so verlangte es damals die Familientradition, ins preußische Heer eintreten. Der ständige Widerspruch zwischen dem Menschen Kleist einerseits und dem preußischen Offizier andererseits führten schließlich dazu, dass er 1799 seinen Dienst quittierte, um an der hiesigen Alma Mater Viadrina vor allem Naturwissenschaften zu studieren und, wie er selbst sagt, ein freier denkender Kopf zu werden. Dennoch vermochte er nicht, die innere Zerrissenheit zu überwinden und wählte mit 34 Jahren schließlich den Freitod. Er schrieb vorher: Es fehlt mir an Kraft, die Zeit wieder einzurücken. Der Dichter des zerbrochenen Krug, der Penthesilea, des Prinzen von Homburg oder des Michael Kohlhaas erlebte keines seiner Werke auf der Bühne. In unserem Land zählen die Stücke von Heinrich von Kleist zum ständigen Repertoire der Theater. Das Theater in Frankfurt-Oder trägt den Namen dieses berühmten Sohnes der Stadt und fühlt sich dem Erbe Heinrich von Kleist besonders verpflichtet. Und wenn Sie Frankfurt-Oder besuchen, dann sollten Sie diese Gedenkstätte und damit Heinrich von Kleist näher kennenlernen.
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Schnee fallt und Feuer im Kamin. 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Kornfeld.

0: Deutsch-sowjetische Freundschaft gab es einst auch in Erfurt.
1: Mit eindrucksvollen Kundgebungen wurde gestern die große Aussprache über die Ergebnisse des Staatsbesuches unseres Staatsratsvorsitzenden in der Sowjetunion fortgesetzt. In der Erfurter Thüringenhalle trafen sich gestern Nachmittag über 3000 Einwohner der Stadt. Dr. Erich Apel, Kandidat des Politbüros des ZK der SED und stellvertretender Vorsitzender des Ministerrats, berichtete über die Reise der Freundschaft. Dr. Apel erinnerte an den 22. Juni 1941, als die Faschisten heimtückisch die Sowjetunion überfielen. Den Weg unserer Politik heute zeigt der von Walter Ulbricht und Nikita Chruschtschow unterzeichnete Freundschaftsvertrag.
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0: Deutsch-sowjetische Freundschaft gab es einst auch in Erfurt.
1: Mit eindrucksvollen Kundgebungen wurde gestern die große Aussprache über die Ergebnisse des Staatsbesuches unseres Staatsratsvorsitzenden in der Sowjetunion fortgesetzt. In der Erfurter Thüringenhalle trafen sich gestern Nachmittag über 3000 Einwohner der Stadt. Dr. Erich Apel, Kandidat des Politbüros des ZK der SED und stellvertretender Vorsitzender des Ministerrats, berichtete über die Reise der Freundschaft. Dr. Apel erinnerte an den 22. Juni 1941, als die Faschisten heimtückisch die Sowjetunion überfielen. Den Weg unserer Politik heute zeigt der von Walter Ulbricht und Nikita Chruschtschow unterzeichnete Freundschaftsvertrag.
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0: Neues hier.
1: 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Jugendliches Programm gab es abends auf den Frequenzen von Stimme der DDR und dem Berliner Rundfunk, das Jugendprogramm.
2: Peter Modrow, der ein Mädchen sucht. Sie war vom 18. bis 29. Juli im Haus Lenz in Ilsenburg und wohnte im Zimmer 15. So alt war sie auch ungefähr. Und damit der Peter nicht ohne sie alt wird, möchte sie bitte an folgende Adresse schreiben. Peter Modrow, 563 Heiligenstadt, Karl-Marx-Straße 17. Und womit ihr diesmal nicht gespart habt, sind scharfe Beschimpfungen über fehlende Sprachkenntnisse und mein Drüberquasseln beim Omega-Konzert. Vor lauter Charme bin ich nun von 1,70 Meter auf 70 Zentimeter zusammengeschrumpft, passe aber nun auf diese Art und Weise unheimlich Dufte in die Kiste. Und damit ich dann nicht so allein bin, schickt mir doch bitte ein bisschen Post. Ja, meinetwegen auch mit euren Wünschen und den 10 Hits der Woche, aber an die Stimme der DDR, 116 Berlin, Kennwort, Franks Bietkiste.

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1: Das war so. Und jetzt wollt ihr wieder sehen, wie ich mich überschlage. Habe ich mir doch gedacht, los geht's. Max grüßt seinen Kumpel in Wahlbeck und die Trennpakete und Birgit in Steigra. Von Gerd geht ein lieber Gruß an Schmunzel. Hans-Joachim Pohle grüßt Anna aus Neupetershain, Annette aus Lübbenau und Hans-Jörg aus Altdöbern. Ich gebe natürlich an euch alle wieder einen fetten Gruß durch und auch unsere Adresse, Stimme der DDR, 116 Berlin, Kennwort Franks Beatkiste. Dahin eure größten 10 der Woche und eure Wünsche. Verabschiede mich gemeinsam mit der technischen Viola. Ganz lieb von euch, eure Claudia.

0: Deutsch-sowjetische Freundschaft gab es einst auch in Erfurt.
1: Mit eindrucksvollen Kundgebungen wurde gestern die große Aussprache über die Ergebnisse des Staatsbesuches unseres Staatsratsvorsitzenden in der Sowjetunion fortgesetzt. In der Erfurter Thüringenhalle trafen sich gestern Nachmittag über 3000 Einwohner der Stadt. Dr. Erich Apel, Kandidat des Politbüros des ZK der SED und stellvertretender Vorsitzender des Ministerrats, berichtete über die Reise der Freundschaft. Dr. Apel erinnerte an den 22. Juni 1941, als die Faschisten heimtückisch die Sowjetunion überfielen. Den Weg unserer Politik heute zeigt der von Walter Ulbricht und Nikita Chruschtschow unterzeichnete Freundschaftsvertrag.
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1: Halten Sie vom Tango.
0: Auferstehung der Ruinen.